0: Ey, wir haben Leute angerufen, die es wissen müssen.
1: Damit du dir verschiedene Sachen kaufen kannst. Und was macht man mit Geld, weißt du das?
0: Einkaufen.
1: Und wie verdient man das Geld, weißt du das auch?
0: Von der Arbeit.
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0: Drachentöter. Ein bisschen abgewandelt von Noemi und Clara. Nach langer Reise war Siegfried endlich dort angekommen, wo er hin wollte. In Knieterheide.
1: Endlich bin ich da. Jetzt muss ich nur noch jemanden finden, der mir sagt, wo der Drache haust.
0: Siegfried schaute sich um und kurz darauf hatte er jemanden gefunden.
1: Entschuldigen Sie, können Sie mir sagen, wo der Drache haust?
0: Warum wolle sie das wissen? Wolle sie zu der Drache?
1: Ich bin hier, um die Welt von diesem Scheusal zu befreien. Die Welt hat schon genug erlitten wegen ihm.
0: Na gut, wenn Sie das unbedingt wolle, kann ich Sie bis zu meiner Holzstapel begleiten. Und kurz darauf waren sie an dem Holzstapel angekommen, wo der Köder sich verabschiedete.
2: Tschüss, weiter gehe ich nicht mit. Ich habe zu viel Angst vor dem Drachen. Er ist viel zu schrecklich, um ihn zu übersehen.
1: Danke, dass Sie mich hergebracht haben. Ich werde jetzt gehen.
0: Siegfried ging also weiter und kurz darauf fand er etwas.
1: Ha, eine Spur. So einen breiten Weg kann nur ein Ungetüm wie dieser Drache erschaffen. Hier muss wohl die Strecke sein, wo er morgens trinken geht.
0: Siegfried hatte schon richtig geahnt. Der Drache machte da morgens seine morgendliche Runde, trank ein bisschen, zertrampelte hier und da was. Das machte ihm wohl Spaß.
1: Wie konnte er nur diese hübsche Natur so tief zerstören? Aber der Hügel dort ist perfekt zum Verstecken. Hier kann ich auf den Drachen warten.
0: Etwas weiter entfernt, so einige Meter, kam der Drache gerade aus seiner Höhle und gähnte. Er war immer noch müde. Ist wahrscheinlich gerade erst wach geworden. Er ging also wieder seinen Weg, zertrampelte noch mehr und roch irgendetwas.
3: Was riech ich da? Menschenblut! Komm her, Feigling!
1: Okay, hinter den Bäumen da lang mit gezücktem Schwert und dann werde ich schreien. Komm doch her, wenn du dich traust!
3: Natürlich trau ich mich. Denkst du, ich bin ein kleines Hühnchen?
1: Oh, ein Huhn. Komm her, Hühnchen. Du wirst mir im Kampf zur Seite stehen.
3: Wow.
0: Der Drache machte eine riesige Feuerflamme, aber Siegfried schüchterte das nicht ein.
1: Wegen dir oder sowas krieg ich keine Angst. Ich werde dich vernichten.
0: Da Siegfried das nicht gereicht hat, hatte der Drache noch eine Idee. Er richtete sich auf und machte einen Satz nach vorne.
1: Ich habe eine Idee. Hühnchen, ich erkläre dir meinen Plan. Siehst du den weißen Bauch des Drachens? Das ist wohl seine Schwachstelle, seine einzige verwundbare Stelle.
3: Was hast du gesagt? Ich habe dir nicht zugehört.
1: Können
3: wir jetzt weiterkämpfen, Siegfried?
1: Natürlich, Drache. Ich werde dich vernichten.
0: Der Drache wich geschickt aus. Siegfried hatte ihn nicht getroffen, aber das Hühnchen schaffte es, den Drachen aus dem Gleichgewicht zu bringen. Und Siegfried nutzte seine Gelegenheit.
1: Jetzt ist der Zeitpunkt gekommen, sich zu vernichten.
0: Siegfried stach den Drachen in den Bauch und es blutete wie die Hölle. Der Drache fiel um und... Bumm!
1: Der Drache war tot.
0: Aus seinem Bauch floss ein Blutfluss, sterblich werden.
1: Okay, Zeit baden zu gehen.
0: Aber was Siegfried nicht bemerkte ist, dass auf seinen Rücken zwischen den Schulterblättern ein kleines Lindenblatt fiel und dort kam kein Blut hin.
4: Jetzt bist du unsterblich. Buck, buck, buck, buck.
1: Was? Oh ja, ich weiß. Warte, was? Ich kann dich verstehen?
4: Ja, jetzt kannst du die Hühnersprache verstehen. Bock, bock, bock,
0: bock. Und diese Geschichte hatte mal wieder, wie alle anderen Geschichten, ein Happy End. Der Drache war tot und Siegfried konnte seinen Ruhm mit seiner ganzen Familie feiern und wurde zum König geschlagen.
1: Das war Siegfried, der Drachentöter von
0: Noemi und
1: Clara.
0: Aufgenommen haben wir es im Radio OKJ. Wir hoffen, es hat euch gefallen.
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1: Also, wir stehen jetzt hier vorm Freibad in Hermsdorf und es gibt zwei Becken. Ein großes, tiefes Becken und ein Becken für Kleinkinder sowie eins mit einer Rutsche. Und außerdem gibt es hier Umkleiden für Mädchen und Jungs getrennt natürlich und noch einen Kiosk. Okay, also wir stehen gerade vor einer unserer ältesten Lehrkräfte.
2: Mein Name ist Karl Matthias Geider, wie Karl der Große.
1: Und,
2: aber Sie dürfen mich Matthias nennen.
1: Okay, Matthias.
2: Heißt, weil Matthias heißt ja Geschenk Gottes.
1: Wie lange machen Sie denn jetzt schon Ihren Beruf?
2: Wenn ich das so richtig, also richtig mache ich den Beruf eigentlich noch gar nicht so lange. Aber studiert habe ich schon sehr, sehr lange, ich glaube 40 Jahre.
1: Oh, okay. Und warum haben Sie sich ausgesucht, Lehrer zu sein?
2: Na, ich wollte Zahnarzt werden, da kann man auch quälen. Und dann habe ich mir gedacht, Schüler geht das eigentlich auch. Ne? Und da habe ich dann gedacht, dann mach du Schüler und dann kannst du auch quälen. Aber das reden wir, da müssen wir später mal drüber reden.
1: Okay, Herr Geider. Und ja. Sie sind jetzt hier mit den fünften Klassen und betreuen die beim Schwimmen?
2: Jawohl. Und manche, die stellen sich sehr gut an. Die werden am Ende der Woche ihr Seepferdchen machen und die sind hochmotiviert und da haben sie dann wirklich die Möglichkeit, auch zu Hause was vorzuzeigen.
1: Und ja, unsere fünften Klassen schwimmen hier gerade in der Projektwoche und da werden wir gleich mal ein paar interviewen.
3: Erstmal hallo beim Interview, wie heißt ihr?
4: Ich heiße Mia.
5: Emily.
6: Isabella.
7: Christina.
8: Jumana.
3: Welche Klasse geht ihr?
4: Also ich gehe 5C.
5: 5B.
3: Ihr macht hier gerade den Schwimmkurs. Was habt ihr schon bisher gemacht?
4: Geschwimmt.
5: Also wir sind gepaddelt. Also wir haben gepaddelt.
6: Also normale Übungen und so Hundepaddeln und so.
3: Und habt ihr schon, könnt ihr schwimmen? Und wenn ja, habt ihr schon ein Abzeichen, also Bronze, Silber oder Gold?
4: Also ja, ich kann schwimmen, aber habe kein Abzeichen.
5: Ich kann auch schwimmen, aber kein Abzeichen.
7: Ich kann schwimmen, aber ich habe keine Ahnung, welche Anzeichen.
6: Ich kann schwimmen, aber nicht so gut.
3: Ja, wollt ihr auch irgendein Abzeichen erreichen heute, also diese Woche?
4: Seepferdchen, glaube.
3: Was wollt ihr jetzt noch machen? Also habt ihr noch irgendwas vor? Geht ihr noch ins Becken oder so?
7: Weiß ich nicht.
4: Keine Ahnung.
3: Okay, und was habt ihr hier auf der Wiese?
6: Wir haben Chips mit, Gummibärchen, Milch.
7: Sonnencreme. Essen, ein Shampoo.
3: Gefällt's euch?
4: Ja.
6: Ja.
3: Vielen Dank fürs Interview. Ich hoffe, ihr habt noch eine schöne Woche dort. Als ich 5. Klasse war, war es auch sehr schön. Und ja, wollt ihr noch was sagen?
4: Ich habe nur eine Frage. Wart ihr gerade bei Mc's?
3: Ja.
5: Okay. Danke, Mädels. Danke. Von gestern zu heute sind wir schon ins große Becken und werden Donnerstag hoffentlich hier das Schwimmabzeichen machen.
1: Mach ich jetzt Stopp? Also wir machen jetzt noch ein Unterwasser-Interview mit Herr Geide, weil er ist mit SpongeBob verwandt und ja. Okay, das war's für heute. Tschüss.
3: Also wir sind jetzt hier am Friedhof in Hermsdorf. Wenn ich hier reingucke, sieht es schon sehr naturhaft aus, mit vielen Treppen. Und ich sehe hier schon gleich das erste Grab. Und das Tor, das sieht sehr alt aus, also mit vielen Mustern. Und oben ist ein Kreuz und ja.
9: Also die Bäume sehen aus wie Eschen. Die sind auch schon, genau wie du sagst, alt. Die sind sehr groß gewachsen. Ich glaube, das sind Eschen. Und das Tor ist so schwarzes, gusseisernes Tor. Sieht schon auf jeden Fall wie ein Ort aus, an dem man nicht so häufig geht, ne? So Ruhe und so.

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1: Der Kindertag ist zwar schon eine Weile her, aber es gibt ein Thema, was uns Kinder natürlich weiterhin beschäftigt, und das sind die Kinderrechte. Und darum ging es auch auf der Rasenmühleninsel beim Kinderfest. Und zwar haben wir da Leute befragt, was sie denken, was Kinderrechte sind und was sie ausmachen.
2: Wie heißt denn du?
3: Reda.
4: Maria.
2: Du bist Jaro, stimmt's?
5: Ja, ich heiße Nushin.
6: Ich bin Hanna Langer.
7: Ich bin Felix.
8: Ronis Buse.
9: Daria. Und Enya.
10: Emily.
11: Anouk.
12: Maya.
13: Ida.
14: Ich bin Leandre.
15: Hallo, ich bin die Hanna.
2: Hallo, jetzt kennt ihr euch denn mit den Kinderrechten aus?
3: Ein bisschen.
2: Wozu sind die denn wichtig?
3: Dass Kinder alle eine gute Kindheit haben.
2: Genau. Und haben die denn das in Deutschland hier? Was meinst du, Jena?
3: Also, ja.
9: Also ich finde wichtig, dass Kinder zum Beispiel, die krank sind oder so, also dass sie auch wieder gesund werden können.
2: Genau, dass sich um die gekümmert wird auch, ne? Wahrscheinlich.
9: Ja.
2: Heute geht es bei uns hier um die Kinderrechte. Was denkst du denn, warum die immer noch wichtig sind oder warum es die überhaupt gibt vielleicht?
16: Also erstmal gibt es die, damit Kinder nicht komplett vergessen werden. Weil ich meine, wir alle starten als Kind und wir machen sehr, sehr wichtige Erfahrungen schon sehr früh, die irgendwie den Rest unseres Lebens beeinflussen. Und dann daran zu denken, dass man unsere Gesellschaft, unsere Umwelt, unser alltägliches Leben so gestaltet, dass es Kindern gut geht, ist, glaube ich, mega wichtig.
2: Ich denke ja auch, es sind ja auch die Menschen von morgen, ne?
16: Also, voll.
2: Die sollen uns ja irgendwann auch mal tragen, wenn wir alt sind oder so. Gibt es vielleicht eins, was du ganz besonders wichtig findest?
16: Ich glaube, daran zu denken, wie sensibel Kinder sind und wie viel mehr sie mitbekommen, als man so denkt. Und einfach dann darauf zu achten, dass alle Kinder so viel Freiheit bekommen, sich so zu entwickeln, wie sie sein möchten.
9: Also ich habe mir den Bild ausgesucht. Da ist es in der Schule und da sieht man die Lehrerin vor den Tafel. Und die Lehrerin hat irgendeine Aufgabe gestellt und die Kinder melden sich.
16: Warum ist dir das wichtig, genau das rauszusuchen?
9: Es ist mir halt immer wichtig, dass halt wir mal für unsere Zukunft irgendwas lernen.
16: Cool. Und warum glaubst du denn, ist es eigentlich wichtig, dass auch Kinder Rechte haben?
9: Naja, es wäre ja auch unfair, wenn die Erwachsene immer halt eben die Kinder halt eben rumkrabbeln oder die Kinder einfach irgendwie, ich weiß nicht, aber...
17: Also es gibt ja Menschenrechte und es gibt Erwachsenenrechte, aber die Kinder sollten ja auch irgendwann Rechte bekommen, damit sie sich wohler fühlen im Leben. Deswegen wurden irgendwann die Kinderrechte erschaffen, 1992.
2: Mhm. Sehr cool, dass du da Bescheid weißt. Hast du ein Kinderrecht, was du echt wichtig findest?
17: Ja. Und zwar das mit dem Schlagen von Eltern, dass die Eltern ihre Kinder nicht schlagen dürfen. Das ist einer der wichtigsten. Und dass man Essen und Schule braucht, das ist auch sehr wichtig natürlich.

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4: Einen wunderschönen guten Morgen. Wir haben den 1. September des Jahres 2026. Es ist ein Dienstag, wir sind noch im Wochenanfang. Wir sind das Campus Radio Jena, wir senden von euch hier live im Studio. Ich bin der Tim, mir gegenüber steht die liebe Wanda. Guten Morgen, Wanda.
5: Ja, guten Morgen. Bist du reingestartet in diesen Tag?
4: Furchtbar. Ich wollte eigentlich früher aufstehen und irgendwie noch Morgensport machen, wieder so diese typische Übermotivation. Und dann bin ich aber irgendwie 8.30 Uhr aufgewacht und war so, oh, ich muss eigentlich zum Campusradio.
5: Ja, bei mir hat mich auch der Wecker sehr abrupt dann doch hochgeholt, aber ach, es ging dann eigentlich doch alles ganz gut. Und ja, jetzt bin ich hier, ich freue mich auf die Sendung. Genau, ich weiß gar nicht, womit wir jetzt reinstarten als erstes.
4: Es kann sein, dass ich ein wenig zu viel weggelöscht habe, das ist aber nicht schlimm, wir machen trotzdem einfach erstmal weiter. Ja, für die alle, die sich wundern, auch in der ersten Stunde kann es sein, dass die Musik einfach nicht gespielt wurde. Wahrscheinlich hat die Technik sich einfach gesagt, hey, heute machen wir mal einen Morgen der Stille. Aber diese Stille ist jetzt erstmal vorbei, wir spielen jetzt erstmal Ich schmeiß mein Leben weg und lach dabei von Dominik Harz.

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0: Das war Shiny von St. Clara und nun sind wir zum Shiny-Punkt gekommen, wo wir das Programm des Tages vorstellen. Was haben wir denn in der zweiten Stunde vor?
1: Ja, in der zweiten Stunde, wie immer, haben wir um 10.45 Uhr für euch den guten Hunger, wo wir euch das heutige Angebot in den Mensen vorstellen. Und davor um 10.15 Uhr bekommt ihr noch einen Beitrag von unserer Eule Julia über die Nightline. Ich bin ganz gespannt, was sie da erzählt.
0: Ja, und in der ersten Stunde haben wir eine Konzertrezension über das Gruder- und Dorfmeister-Konzert. Das kommt von mir tatsächlich. Da war ich vor ein bisschen mehr als einer Woche. Und um 9.15 Uhr natürlich das ADW. Da bin ich auch mal sehr gespannt, was diese Woche da kommt. Ich kenne nur den Artist-Name und sonst nichts weiter. Und natürlich um halb wie immer das Wetter und die Veranstaltungstipps. Und wir machen mit ein wenig Musik weiter, bevor wir uns dann auch gleich dann auch wiedersehen. Es kommt jetzt erstmal der Song Kaputte Diamanten von Apsilon.

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2: Das war der schöne, berührende Song Kaputte Diamanten von Absilon featuring Berg oder Berg, besser gesagt. Und wir kommen nun zum Programmpunkt, wo wir das Album der Woche vorstellen. Wanda, hast du selber irgendein Vorwissen über dieses Album?
3: Nee, tatsächlich gar nicht. Also ich kenne noch nicht mal mehr jetzt so die Künstlerin vom Namen her, den Künstler. Es ist einfach pure Überraschung, die ich jetzt hier gleich auf mich zukommen lasse. Ja, ich bin aber ganz begeistert, weil ich sehe hier gerade schon mal das Albumsbild auf dem Bildschirm vor mir und das sieht schon mal sehr vielversprechend aus. Deswegen bin ich gespannt, ob die Künstlerin so weitermacht. Wir können vielleicht schon mal verraten, das Album heißt Alt Hits No Brain. Ich finde, das ist ein ziemlich starker Albumtitel und ich hoffe, dass die Tracks das auch so widerspiegeln vielleicht.
2: Ja, die liebe Flo hat es ja ausgesucht. Es ist eine Battle-Rapperin, Lisa, aus der guten Stadt Köln, die jetzt auch ihr viertes Album jetzt schon rausbringt. Und ich bin mal auch sehr gespannt, wie sich das anhört. Ich habe nämlich von ihr auch keinen einzigen Song bisher auch gehört. Und ich würde sagen, wir hören es da einfach mal rein. Lisa mit ihrem neuen Album All Tits, No Brains.
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Lisa. Das steht für politische Texte, gemischt mit Sarkasmus und Lines, die immer on point sind. Dabei trifft man nicht nur auf reinen Rap. Auch Ausflüge in Richtung Punk, Rock und Elektro sind möglich.

Doch wer ist Lisa überhaupt? Lisa kommt aus Köln und einige kennen sie vielleicht als Battle-Rapperin. Doch bereits seit 2017 veröffentlicht sie eigene Songs und seit 2020 etwa alle 2 Jahre ein neues Album. Inhaltlich dreht sich dabei vieles um ihre Aufarbeitung von Anfeindungen im Internet, Sexismus und Fatshaming. Aber es geht auch um feministische, antipatriarchale und Mental Health-Themen. Lisa selbst sagt, meine Musik ist politisch, aber nicht freiwillig. Damit bringt sie zum Ausdruck, dass sie gerne auch mal unpolitische Musik machen würde, doch für sie steht die Aufarbeitung dieser Inhalte im Vordergrund. Gleichzeitig sind es genau diese Schwerpunkte, durch die sich viele mit ihr verbunden fühlen. Und ihre Songs empowern. Dabei sind ihre Tracks nicht immer nur voller harter Punchlines, einige sind auch voller Emotionen, feinfühlig und gehen unter die Haut. In ihrem Album Songs über Jungs von 2020 setzte sie sich thematisch mit klassischen Themen wie Beziehung, Sexualität und toxischen Männern auseinander. Doch nach diesem Album stand für sie fest, es wird keine Songs über Jungs mehr geben. Und daran hält sie sich, wie vor allem auch ihr neues Album zeigt.

0: Ihr neues Album All Tits, No Brains handelt weder von Herzschmerz noch davon, wie man einem Mann gefallen kann. Im Titeltrack ATNB für All Tits, No Brains geht es vielmehr darum, wie Frauen sich bewusst am sexistischen Klischee dumm aber hot bedienen, um daraus Erfolg zu schlagen. Doch genau dieser Erfolg scheint im Patriarchat eigentlich unmöglich. Wer als dumm abgestempelt wird, dem wird auch der Erfolg abgesprochen. Lisa nimmt dieses Paradox auf und zeigt, wie Frauen solche Zuschreibungen gezielt für sich nutzen. Und so heißt es zum Beispiel: Denn ich würde nicht ass shaken, würde es nicht funktionieren. Doch das bleibt natürlich nicht der einzige politische Song. Der Track Barbie legt noch einmal einen drauf. Und der Titel ist keineswegs zufällig gewählt. Lisa beschreibt mit dem Song, dass Frauen in der heutigen Welt zwar alles werden können, aber dennoch niemals so angesehen werden wie ein Mann. Sie werden auf ihren Körper reduziert, sind nichts wert und wehe, man bekommt mit, dass eine Frau ihre Tage hat. Der Song Barbie trieft vor Gesellschaftskritik und greift damit auf, was uns der Barbie-Film bereits versucht hat zu verdeutlichen. Eine Frau kann im Patriarchat nie genug sein. Oder wie Lisa rappt, wenn ich gut bin, bin ich immer auch nur gut für eine Frau. Deutlich emotionaler wird es im Song Feigling, denn dieser wirkt wie ein Tagebucheintrag. Man hat das Gefühl, direkt in den Kopf des lyrischen Ichs zu schauen, in die Gedanken einer Person, die sich selbst nicht sonderlich gut leiden kann. Dabei wirkt der Song unfassbar ehrlich. Gleichzeitig erweckt er das Gefühl, dass man dem lyrischen Ich am liebsten deutlich sagen möchte, sei nicht so hart mit dir selbst. Und vielleicht sollten wir uns das alle ein wenig mehr selbst sagen. Post-Yep-Clarity geht thematisch in eine ähnliche Richtung. Der Song beschäftigt sich mit dem Gefühl, in einem Gespräch zu viel gesagt zu haben und dem Overthinken nach dem Gespräch mit anderen. Auch dieser Song wirkt wieder unfassbar ehrlich und greift ein Gefühl auf, das viele kennen. Nach einem Abend mit Freundinnen im Bett liegen und alles noch einmal durchgehen und zu hinterfragen. Aber auch hier würde man dem lyrischen Ich gerne wieder sagen, sei nicht so hart zu dir selbst. Lisa hat mit ihrem Album mal wieder gezeigt, dass Kritik laut und tanzbar sein darf. Sie macht klar, dass sich Musik nicht immer nur um Liebe und Jungs drehen muss, sondern durchaus auch gesellschaftskritisch sein darf. Wir finden, so ein kritisches Album ist verdient unser Campus Radio Jena Album der Woche.
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2: Ja, vielen Dank, liebe Flo. Man merkt, dass sie da sehr begeistert sich informiert, recherchiert und sich das Album durchgehört hat. Ich appreciate es immer sehr, dass Flo besonders auf die Analyse von den Texten auch immer sehr eingeht. Ja, die Rapperin Lisa wird auch vom Rapper Conny unterstützt und geht auch mit ihm zusammen auf Tour. Im Zuge der Alpha Male Club Tour sind die beiden auch dann dieses Jahr noch am 29. Oktober in Leipzig zu sehen. Ich weiß leider nicht, ob die Tickets ausverkauft sind, das müsste man nochmal nachschauen. Und sie verkaufen auch, das ist ein Funfact, der noch nicht erwähnt wurde, handgeklebte Glitzertampons als Merch, die wirklich sehr nice aussehen, muss ich sagen. Also das kann man definitiv machen. Ich kann es leider natürlich nicht den Leuten telepathisch übertragen, die gerade bei uns zuhören, aber ich finde, es ist eine sehr, sehr coole Idee.
3: Er sieht auf jeden Fall super, super interessant aus. Ich dachte irgendwie auch gerade so, würde sich eigentlich auch ganz gut so als Weihnachtsbaumschmuck machen. Aber vielleicht
2: so,
3: geht es
2: so ein bisschen habe ich auch daran gedacht, das irgendwo aufzuhängen oder so. Es sieht wirklich nice aus.
3: Naja, auf jeden Fall kreativ auf vielen Ebenen die Gute und ich war auch ganz begeistert von dem Album und auch von ihren Texten, was Flo da auch schon so erzählt hatte in ihrem Beitrag. Ja, und wir machen auch weiter mit guter Musik, oder?
2: Ja, wir haben nämlich auch nicht nur ein paar Snippets, sondern auch einen ganzen Song rausgenommen. Jetzt kommt nämlich die Single Feigling von Lisa und dann können Leute vielleicht dann entscheiden, ob man vielleicht sich auf ein Konzert nach Leipzig diesen Winter begeben möchte. Oder diesen Herbst. Oktober ist noch Herbst. Ich gehe mal wieder viel zu weit voraus. Feigling von Lisa.

Ja, es ist soweit. Wir kommen zur ersten Neuverstellung in dieser Sendung und wir mussten gerade ein bisschen lachen, als wir die aufgerufen haben. Oh, das war die Studiotür. Genau, und zwar haben wir jetzt Tom Will Smack Your Ass, das ist der Trackname. Wir meinten beide, das ist ein sehr interessanter Trackname von dem Artist Sorry. Ja, das aktuelle Album heißt Cosplay, das ist aber noch aus dem letzten Jahr und das Ganze ist so Indie-Rock. Die Band kommt aus London und das sind insgesamt 5 Mitglieder, die wir da haben. Am Gesang hört ihr gleich Asha Lawrence. Was wir vielleicht noch ein bisschen zu der Band so als Hintergrundinfos erzählen können, ist, dass die ihre Bekanntheit vor allem dadurch erlangt haben, dass sie Jimi Hendrix zum Beispiel gecovert haben und das dann irgendwie hochgeladen haben. Und jetzt, Tom ist eine überlebensgroße Parodie und Stereotyp des problematischen Jungwerden, den wir alle irgendwie kennen. Und im Musikvideo heißt es dann am Ende, bei dieser Produktion dieses Videos kam keine Hintern zu Schaden. Na, das ist doch schon mal schön zu hören. Gegründet haben sich die Band hat sich vor 10 Jahren gegründet, 2016. Und wir hören gemeinsam rein. Tom Will Smack Your Ass von Sorry. Viel Spaß.

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1: So, willkommen erstmal zum Wetter. Die klimatologische Messstation der Ernst-Abbe-Hochschule besagt, dass wir momentan 18,1 Grad haben, Tendenz steigend. Und diese steigende Tendenz wird sich dann auch den Tag über fortsetzen. Alles gut. Ja, diese steigende Tendenz wird sich über den Tag ein wenig fortsetzen. Wir haben dann mittags 22 bis 21 Grad. Es wird immer noch ein wenig wechselnd bewölkt sein, ein wenig Sonne aber auch noch geben. Abends ab 18 Uhr gehen wir dann auf 21 bis 17 Grad runter. Es wird zeitweise Schauer geben bei einer Niederschlagswahrscheinlichkeit von 50%. Und nachts gehen wir auf 16 bis 11 runter, immer noch wechselnd bewölkt. Und was wir bei diesem Wetter machen können, das schauen wir bei den Aussichten.
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2: Ja, wir haben es gehört, es ist heute eher so mild. Es ist jetzt irgendwie nicht mega warm, aber ja, schwierige Kombination. Und vielleicht habt ihr ja Bock, irgendwie mal was mit den Händen heute zu machen und irgendwie doch euch eher so ein bisschen drin zu verkriechen. Da könntet ihr unbedingt mal das Tüfteln plus eins auschecken in der Ernst-Abbe-Bücherei. Da findet jede Woche auch diesen Dienstag das Tüfteln plus eins statt. Dabei könnt ihr euch in der Werkstatt mit Elektrobaukästen, Kapplerstein, Murmeln und Holzeisenbahn und Magnetenbauset ausprobieren. Und diese Woche wird ein Boomerang getüftelt. Also wenn ihr noch ein neues Sportgerät braucht für die letzten so fast warmen Tage, dann solltet ihr heute mal einen Blick in die Ernst-Abbe-Bücherei werfen. Das Ganze geht von 16 bis 18 Uhr und ist kostenlos. Also da könnt ihr einen Boomerang bauen. Ich finde das irgendwie ganz interessant tatsächlich. Ich habe gar keine Idee, wann man an sowas rangehen würde. Und ansonsten, wenn ihr sagt, ja, klingt alles schön und gut, ich will mich vielleicht aber irgendwie doch noch so ein bisschen mehr sportlich betätigen, ja, dann solltet ihr mal überlegen, ob wir heute Abend an der Critical Mass teilnehmen wollen. Genau, also wer von euch vielleicht irgendwie immer mit Fahrrad unterwegs ist, hätte sich ja auch schon mal gewünscht, dass es vielleicht ein paar mehr Radwege gibt und generell Fahrräder einfach vielleicht mehr Raum im Straßenverkehr bekommen. Und ja, genau das möchte auch die Demo der Critical Mass. Da kann jeder mitmachen, groß und klein, Gelegenheitsradler, passionierte Tourenradler, Fahrradpendler oder Radeinsteiger. Wirklich auch egal, auf welchem Typ von Fahrrad ihr unterwegs seid, kommt vorbei. Und ja, mit dieser Aktion soll einfach sich beteiligt werden an der Radvolution des ADFC. Und es wird ein modernes Straßenverkehrsrecht gefordert, das alle Verkehrsteilnehmenden gleichberechtigt. Dies bedeutet halt eben sichere Wege und Kreuzungen im öffentlichen Raum für alle Verkehrsteilnehmenden, FußgängerInnen, RadfahrerInnen und KraftfahrzeugführerInnen. Und genau, Ziel ist es eben, mit dieser ganzen Aktion für mehr Sicherheit für alle Verkehrsteilnehmenden aufmerksam zu machen und die Städte ein bisschen lebenswerter zu gestalten. Das geht heute Abend um 18 Uhr los und Treffpunkt ist der Holzmarkt. Also wenn ihr Bock habt, daran teilzunehmen, dann heute Abend am Holzmarkt mit eurem Fahrrad dabei sein und natürlich bitte den Fahrradhelm auch nicht vergessen. Und ansonsten ist mir noch, naja, nicht so ganz spontan, aber könnte ich hier noch den Wochenmarkt empfehlen. Ich finde, der geht immer so ein bisschen unter in dieser Stadt, aber ich finde den sehr schön. Und ich könnte euch jetzt mal hier so ans Herz legen, ich finde, es ist nämlich perfektes Marktwetter. Es ist irgendwie nicht so mega heiß, man kann gut schlendern.
1: Okay, true, true.
2: Ja, genau. Man kann süß jetzt schlendern, schnappt euch einen Korb, geht mal auf den Markt, guckt mal, was es da so gibt, quatscht mal mit den Leuten. Schöne Sache und schöner Start in den Tag, finde ich auch. Also vielleicht ist das ja auch noch eine Überlegung wert. Und egal, was ihr tut oder lasst, das Campusradio Jena wünscht euch natürlich ganz viel Spaß dabei.

0: ich jetzt irgendwie lieber den Euro mehr und unterstütze damit solche Höfe, als dann vielleicht schon wieder zu dem einen oder anderen Discounter zu gehen. Und ich finde, es gibt da auch also einen Backwaren, ja, Verkauf, und die haben wirklich mit Abstand die besten Quarkbällchen. Also das ist ungefähr, also ich kann es wirklich nur jedem empfehlen, da mal hinzugehen und das mal auszuchecken.
1: Okay, okay. Ja, für die Leute, die keine Lust haben, irgendwas zu machen, für die geht es wohl dann nach Hause später. Deswegen haben wir auch extra den Track rausgesucht, Nach Hause laufen von Pablo.

0: Das war Egal wohin von The Leftovers und nun kommen wir zu dem Punkt, wo wir eine Konzertrezension haben. Ich war vor ein bisschen mehr als einer Woche auf mehreren Konzerten tatsächlich in der Kulturarena. Warst du dieses Jahr schon in der Kulturarena, Wanda?
1: Nee, leider nicht. Ich muss mich hier outen. Es ist komplett an mir vorbeigegangen diesen Sommer, leider. Man muss dazu auch sagen, dass ich nicht besonders viel in Jena war. Deswegen auch einfach nicht so die Zeit gefunden habe dazu. Aber ich bin ein bisschen traurig. Also ich habe sehr viel Gutes darüber gehört und bin auch ganz gespannt, was du gleich in deiner Rezension erzählst.
0: Ja, ich war auf dem Konzert von Kruder und Dorfmeister. Es ist ein DJ-Duo aus der Schweiz und die haben so einen richtig schönen Dance-Chill-Out-Night gehabt, finde ich. Und ja, gute Vibes und ich erzähle noch in dem Review gleich ein bisschen mehr drüber.
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0: Kruder und Dorfmeister. Bürgerlich tragen die beiden Herren aus Österreich die Namen Peter Kruder und Richard Dorfmeister. Ihren Anfang machte das Team Beginn der 90er als Plattenwühler. Aus den verschiedensten Quellen basteln sie neue Beats, dazu noch eine enorme Menge an Remixes. Eines der bekanntesten Werke der Österreicher ist ihr DJ Kicks Mix-Album aus dem Jahr 1996. Die DJ Kicks-Serie wurde Mitte der 90er vom Label K7 Records ins Leben gerufen, damit Artists aus dem elektronischen Bereich frei eigene Sets erstellen und zusammenmixen können. Das Timing der Konzerttour ist alles andere als zufällig ausgewählt worden, denn dieses Jahr feiern Kruder und Dorfmeister 30 Jahre Jubiläum ihres DJ Kicks-Mixes. Daher auch der Name KD Kicks 30. In der Kulturarena ist es am Samstag, den 22. August, noch ein wenig ruhig. Unter dem bereits leicht goldenen Himmel ist der Vorplatz gerade mal zur Hälfte gefüllt. Am Publikum kann man erkennen, dass hier viele in den 90ern ihre wilden jungen Jahre ausgelebt haben. Vereinzelt sind Kinder zu sehen, die wahrscheinlich von ihren Erziehungsberechtigten zum Konzert mitgeschleift wurden. Aus dem Off ertönt Ambient-Musik, die verwirrenderweise ab und zu lauter wird. Um Punkt 20 Uhr ist es dann soweit. In stylisch schwarzen Anzügen gehen Kruder und Dorfmeister auf die Bühne. Applaus ertönt, der sogleich mit den Drums des ersten Songs abgelöst wird. Hinter den beiden Musikern an den DJ-Puls brechen sich digitale Wellen im Hintergrund. Schon der erste Song samplet kreativ Sonarklänge und kombiniert diese mit wummernden Beats. Ein chill, energetischer Vibe. Nach einem Musikfluss bestehend aus mehreren ineinander übergehenden Songs kommt dann die Begrüßung des Publikums. Kruder und Dorfmeister freuen sich über die Versammlung an musikhungrigen Fans und laden auf eine musikalische Reise ein. Zu dem Zeitpunkt ist die Arena endgültig gefüllt. Die musikalische Reise setzt sich in einem weiten Spektrum fort. Zu hören sind Einflüsse von Downtempo, Dance und Drum and Bass. Teil des Programms sind Remixes der Werke von Musiklegenden wie David Bowie oder Prince, aber auch von kontemporären Artists wie Alo Boy. Die Visualisierung hinter den Performern an der Leinwand besitzt ebenfalls Varietät. Kristallene 3D-Konstrukte setzen sich zu einer animierten Keyboard-Anhäufung zusammen, gefolgt von einem Farbenmeer aus langgezogenen Autolichtern. Die Musik und Visualisierung ergänzen sich gut miteinander. Je länger das Konzert geht, desto mehr schwingt das Publikum das Tanzbein. Auch auf der Stage wippen die beiden Österreicher zu den einprägsamen Rhythmen mit. Einer der beiden, Dorfmeister, ergänzt live mehrere Tracks mit E-Gitarre und Querflöte. Die Stimmung ist ausgelassen und tanzfreudig. Zum Abschluss gibt es noch eine Zugabe von einer halben Stunde. Hier werden insbesondere chilligere Tracks aus den Zeiten der 90er zum Ausklang gespielt. Warm getanzt und glücklich verlassen die Konzertbesuchenden die Arena. Einige tummeln sich noch für die Chance auf ein Autogramm am Merch-Stand. Kruder und Dorfmeister ist heute Abend eine tolle Show gelungen, in der sich nostalgische Chillout-Tracks mit kontemporären Musikströmungen abwechseln.
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0: Es war ein wirklich schönes Konzert, muss ich sagen. Tolle Atmosphäre, nicer Sound und die haben sich auch richtig gefreut darüber, dass die Leute da waren. Aber es war witzigerweise in der höchsten Altersdurchschnitte, die ich so beim Konzert mitbekommen habe.
1: Okay.
0: Und man hat wirklich gemerkt, es waren so Leute, die so richtig so Chill-Out-Party-Dance so in den 90ern, glaube ich, so mitgemacht haben und nochmal ihre guten Tage wieder gelebt haben. Es hat sich auch aufgewärmt, also da haben wir dann auch einige, ich glaube, Leute, die auch Eltern sind oder auch schon vielleicht teilweise kurz davor sind, Enkelkinder zu kriegen. Auch das Tanzbein geschwungen, es war richtig sweet, muss ich sagen.
1: Ja, sehr schön, wenn solche Veranstaltungen irgendwie so ganz verschiedene Menschen nochmal miteinander zusammenbringen.
0: Ja, da kann man ja die Freuden drehen auf, da könnte man wieder weinen. Wieder weinen ist der Titel von dem nächsten Track von Yashu.

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Das war schön von Philippe Poissel. Und eine kleine Korrektur. Ich habe mich selber noch korrigiert in dem Beitrag, aber die kommen aus Österreich, Gudrun Dorfmeister, nicht aus der Schweiz. Just so you know. Wir haben als nächstes eine Neuvorstellung und zwar den Track Love is on my mind von Jay Bernhardt. Der kommt aus Belgien, macht so Pop-Rock-Indie-Pop. Das ist eine Single, die auch Teil seines neuen Albums ist, Wild Swim. Das wird dieses Jahr Mitte November, am 13. November dann veröffentlicht auch. Er ist ein Solo-Künstler, bürgerlich heißt er Jente Depress. Das finde ich ein sehr, sehr interessanter Name. Habe ich so noch nicht den Familiennamen auch gehört tatsächlich. Er hat das Solo-Projekt Jay Bernhardt gestartet, nachdem seine Band Balthasar 2016 eine Pause machte. Er ist jetzt dieses und nächstes Jahr auf Europa-Tour, unter anderem auch in Deutschland, am 9. Dezember in Hamburg, am 20. Januar in Berlin, also nächstes Jahr. Und am 28.01. in Köln. Das ist doch schon mal ein paar gute Locations. Die Tour wurde mit der Release der Single 4 in the Morning angekündigt. Ein Song, der die Geschichte von jemandem erzählt, der um 4 Uhr morgens im Moment der Klarheit erreicht. Ob betrunken, nüchtern oder irgendwo dazwischen, bleib bewusst offen. Och, das kann ich sehr fühlen. Ab und zu bleibe ich dann länger irgendwie auf und dann frage ich mich um 4 Uhr morgens, ja, was mache ich eigentlich mit meinem Leben? Ja, dann sehr, sehr schön, sehr, sehr nice. Dann hören wir jetzt Love is on my mind von Jay Bernhardt.

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1: Einen wunderschönen guten Morgen. Wir haben 10 Uhr an einem Dienstag. Es ist der 1. September des Jahres 2026. Wir sind das Campus Radio Jena. Wir sind für euch hier im Studio, sind seit früh schon mit dabei. Ich bin der Tim. Ich stehe hier nicht alleine. Mir gegenüber steht noch die liebe Wanda.
2: Guten Morgen, auch von meiner Seite aus.
1: Wir haben jetzt die zweite Stunde erreicht und heißen alle willkommen, die neu dazugeschaltet haben oder auch schon seit etwas früher mit dabei sind. Ja, die ganz früh mit dabei sind, hatten heute Pech. Irgendwie gab es von der 8. bis 9. Stunde einen Ausfall. Techniker hat sich einfach gesagt, nee, wir spielen heute keine Musik. Heute ist ein Tag der Andacht oder keine Ahnung was sich die Technik gedacht hat. Wanda, hast du heute irgendwelche coolen Tagespläne vor?
2: Nee, leider nicht. Also ich glaube, cool kann man das wirklich nicht bezeichnen. Ich bin mal wieder im Umzugschaos. Das heißt, für mich steht jetzt vor allem so Sachen an wie Ausmisten, Putzen. Ja, nicht so mega optimal, obwohl ich sagen kann, ich finde das eigentlich immer ganz geil mit einem coolen Hörspiel oder irgendwas so nebenbei, Podcast laufen lassen. Kann es eigentlich auch ganz schön sein. Oh, und ich habe vergessen, ich will hier gar nicht lügen, ich bin noch zum Eisessen verabredet. Das wird auf jeden Fall super. Vielleicht gibt es schon wieder neue Sorten. Wir sind da immer so ein bisschen hinterher, so durchzutesten, was es so neu am Start gibt. Und heute Abend noch ein kleiner Kochabend. Also irgendwie doch schon wieder mehr als gedacht.
1: Das klingt ja doch schon nach einem ordentlichen Programm.
2: Ja, auf jeden Fall. Was steht denn bei dir noch an?
1: Bei mir steht an, dass ich noch ordentlich waschen muss. Ich habe ein Bag aus Wäsche bei mir. Ansonsten meine Toske abholen, die ich verloren habe. Aber Gott sei Dank wurde sie abgegeben. Danke an den Samariter und die Samariterin, die das abgegeben haben.
2: Ja, Tim hat sich hier gerade wirklich sehr laut gefreut. Es war sehr schön. Man hat richtig so diese Erleichterung in den Augen gesehen, als die Nachricht kam, sie wurde gefunden.
1: Ja, es sind halt 20 Euro. Aber witzig, ich habe am Wochenende auch in Berlin bei einem Umzug mitgeholfen. Also, ja.
2: Es zieht sich durch.
1: Ja, Umzugszeit. Ja, wir ziehen mal auf die Musik rüber. Es kommt jetzt eine sehr coole Single, die den Beginn der Stunde macht. Und zwar Cotton von dem Rapper und Hip-Hopper Vince Staples. Den finde ich immer, hat einen sehr geilen, coolen Sound. Und das Album ist auch sehr nice, dass dieses Jahr rausgekommen ist.

0: Ja, wir kommen zur nächsten Neuvorstellung in dieser Sendung. Und der Track heißt Abschied nehmen. Ja, klingt jetzt erstmal nicht ganz so schön. Aber der Track ist von Mix & MacLeod, Tretmann und UFO361. Ich meinte gerade schon zu Tim, wenn ich diese Reihenfolge an Artists lese, fühle ich mich direkt so ein bisschen in 2016, 2018 so zurückgeschossen. Da war das auf jeden Fall, bei mir lief das da das ein oder andere Mal. Die Tracks von denen auch in der Playlist mit und ich bin ganz gespannt, was die jetzt rausgebracht haben. Wie gesagt, der Track heißt Abschied nehmen. Das aktuellste Album ist noch Teil vom Ganzen. Das ist jetzt aber mittlerweile auch schon 3 Jahre alt. Und ja, Mixu MacLeod ist ein Produzentenduo, die kommen aus Essen. Tretmann aus Chemnitz, also hier auch ein bisschen aus der Nähe von uns. Und UFO kommt aus Berlin. Alles sind männlich gelesene Artists. Und was wir euch vielleicht noch so ein bisschen als interessante Sidefacts mitgeben können, Mixu und MacLeod sind ja, als Produzentenduo extrem erfolgreich. Man kennt die, man kennt vor allem, finde ich, hat man das ja auch immer so im Intro von Tracks, dass die da mitgemacht haben. Und Tretmann und AMP und UFO 361 produzierten schon Standard zusammen vor 8 Jahren mit Kitsch Creek. Ja, ich glaube, das war auch der Song, den ich meinte, somit fand mich nach 2018 zurück geschossen, weil Standard lief da ungefähr überall. Also
1: war Standard, ne?
0: Ja, Standard war Standard. Man kam nicht um ihn drum herum. Und ja, Abschied nehmen ist jetzt mal überraschend emotional und befasst sich damit, einem alten Leben den Rücken zuzukehren. Wow, okay. Ich bin gespannt und wir hauen rein.

0: Ist das so?
1: Ja, ist das so, ist das so. Ja, war ein bisschen mal anders als das Typische, was man vielleicht auch kennt von UFO 361. Der ist ja jetzt nicht unbedingt ist für deine Feinfühligkeit auch bekannt geworden. Aber jetzt haben wir noch einmal die Vorstellung von dem, was wir den Tag unternehmen wollen in der zweiten Stunde. Wir haben um 10.45 Uhr den guten Hunger. Da werden wir uns gemeinsam anschauen, was es so Leckeres zu essen gibt, was die Mensen von heute so zu bieten haben. Und um 10.15 Uhr haben wir einen sehr interessanten Beitrag über die Jena Nightline. Da haben vielleicht einige schon Poster auch gesehen, aber fand ich selber interesting, dass es jetzt so eine Art Telefonseelsorge gibt, explizit für Studenten, von Studenten ja auch dann organisiert, so wie ich es verstehe. Vielleicht kommen ja noch dann die zusätzlichen Infos in ein paar Minuten auch noch. Und ich würde sagen, um halb natürlich, wie immer, das wird dann die Veranstaltungstipps, die kommen natürlich auch. Und wir machen erstmal weiter mit dem Track Sherry von Raum 27 und sehen uns dann in nicht allzu langer Zeit wieder.

0: Louds sein immer von Young Pep. Das war ein starker Track, fand ich. Hat sehr Bock gemacht zuzuhören. Und eine wichtige Thematik auch, die da drinnen noch angesprochen wird. Wir haben jetzt auch eine wichtige Thematik, würde ich sagen, oder einen sehr coolen Beitrag. 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Und zwar geht es um die Nightline Jena, ein Zuhörertelefon für mentale Gesundheit im Studium. Ich habe selber ja auch ein paar Plakate in letzter Zeit auch gesehen und die haben ja auch dann, glaube ich, suchen immer noch nach Leuten, die dann auch dann diese Stellen besetzen. Mhm. Und hast du mal irgendwie Telefonseelsorge gemacht oder irgendwie genutzt?
1: Nee, beides nicht. Tatsächlich ist dieses Angebot auch so ein bisschen an mir jetzt hier vorbeigegangen. Mir sind die Plakate nicht so aufgefallen. Ich wusste hier von der Campus Couch in Jena, dass dieses Angebot bereits besteht, wo man auch sich mit anderen Studierenden treffen kann, da so ein bisschen ja reden kann, Seelsorge, Probleme teilen. Aber dass dieses neue Angebot jetzt hier an den Start gegangen ist, ein bisschen an mir vorbeigegangen. Deswegen freue ich mich sehr über diesen Beitrag, den Julia für uns gemacht hat und über die Hintergrundinfos, die sie da auch mitbringt.
0: Ja, ich würde auch selber gar nicht mehr so viel weiter sagen und wir hören zu, was Julia alles so zu berichten hat.
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3: Die Sonne scheint, die Temperaturen steigen. Eigentlich die besten Bedingungen, um das Leben mit seinen Freunden im Park, am See oder in Kaffee zu genießen. Doch selbst bei bestem Wetter ist manchmal nicht alles Sonnenschein. Prüfungsstress, Streit in der WG oder das Gefühl, mit seinen Problemen allein zu sein. Auch im Studium kann die mentale Gesundheit zur Belastung werden. Laut dem aktuellen Dossier der Techniker Krankenkasse hat sich die psychische Gesundheit von Studierenden in den vergangenen Jahren verschlechtert. Mehr als ein Drittel der befragten Studierenden gilt demnach als Burnout gefährdet. Ein niedrigschwelliges Angebot bietet seit kurzem die Nightline Jena an. Das Zuhör- und Informationstelefon richtet sich von Studierenden an Studierende. Das Konzept gibt es in Deutschland bereits seit 1994. Damals wurde die Nightline an der Uni Heidelberg ins Leben gerufen. Mittlerweile gibt es das Projekt in 30 Städten. In Jena ist die Nightline am 1. Juli gestartet. Jeden Mittwoch zwischen 20 und 23 Uhr können Studierende die Nightline Jena erreichen. Worüber gesprochen wird, entscheiden die Anrufenden selbst. Dabei muss niemand seinen Namen nennen. Das Gespräch bleibt anonym und vertraulich. Die Studierenden am anderen Ende der Leitung hören zu, wertfrei und ohne ungefragt Ratschläge zu geben. Im Mittelpunkt steht das aktive Zuhören. Die Grundlage dafür sind die Grundsätze der non-direktiven Gesprächsführung nach dem Psychologen Carl Rogers. Das bedeutet, die zuhörende Person gibt nicht vor, was richtig oder falsch ist oder wie ein Problem gelöst werden soll. Stattdessen steht das im Mittelpunkt, was die anrufende Person selbst erzählen möchte. Die Nightline Jena wurde im Rahmen des interdisziplinären Projektseminars der Erziehungswissenschaft unter der Leitung von Susanne Beatrice Müller ins Leben gerufen. Mit dem Zuhörtelefon soll niedrigschwellige Unterstützung auch in Jena sichtbarer und zugänglicher gemacht werden. Wer selbst Teil der Nightline werden möchte, kann ebenfalls mitmachen. Gesucht werden Studierende der Friedrich-Schiller-Universität Jena oder der Ernst-Abbe-Hochschule Jena aller Fachrichtungen. Vor ihrem ersten Einsatz am Telefon werden die Studierenden geschult. Dabei lernen sie Techniken der non-direktiven Gesprächsführung und des aktiven Zuhörens, den Umgang mit belastenden Themen und auch die eigenen Grenzen zu erkennen und zu setzen. Nicht für jedes Problem braucht es direkt eine Lösung. Manchmal hilft es schon, einfach gehört zu werden.
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0: Vielen Dank für diesen Einblick, liebe Julia. Also jede Woche Mittwoch von 20 bis 23 Uhr kann man dort anrufen. Und es ist durch ein Projektseminar auch entstanden. Sehr interesting.
1: Ja, sehr schöne Idee. Finde ich tolles, erweiterndes Angebot. Ich glaube, für viele ist vielleicht manchmal diese Hemmung, sich direkt mit irgendwelchen Leuten zu treffen, noch ein bisschen größer, als mal das Telefon in die Hand zu nehmen.
0: Mhm.
1: Ja.
0: Es nimmt mich so ein bisschen auch, das ist ein Side-Ding, aber es gibt eine YouTube-Serie, wo jemand auf VR-Chat, das ist so ein Spiel, wo man quasi online auch, man muss nicht mit Motion Sensor, man kann auch einfach mit einem Controller da rumlaufen, mit einem Avatar. Und da gibt es einen, der verschiedene Leute auch interviewt und die sind auch immer sehr offen, weil man so diese Barriere hat, dass man anonym ist, mhm, dass man online ist und nicht so vor den Personen direkt steht und dass man halt so seine Gestalt, sein Avatar ja sogar irgendwie beeinflussen kann. so kannst sogar eine Stimmverstellung auch dann machen. Und das gibt den Leuten nochmal eine ganz andere Offenheit und Motivation, auch sich so transparent zu zeigen.
1: Auf jeden Fall. Und das aktive Zuhören natürlich, das im Fokus steht. Auch schöner Ansatz. Und ich glaube, damit machen wir auch weiter mit dem aktiven Zuhören. Als nächstes jetzt hier bei uns Dilla mit Angst.

0: Ja, das war Dilla, die wir gerade gehört haben, und wir kommen zu einer weiteren sehr coolen Neuvorstellung. Ich habe mich sehr gefreut, als ich das hier gelesen habe. Und zwar haben wir jetzt als nächstes für euch im Programm Erzähl mir nichts von Liebe von Tiavo mit einem Feature von Paula Carolina. Paula Carolina feiere ich persönlich auch richtig doll. Ich weiß noch, ich habe sie damals irgendwie am Anfang noch so als Voreck gesehen, und jetzt spielt sie selber echt coole Touren und Konzerte. Deswegen ganz gespannt, wie sie so als Feature ist. Das aktuelle Album heißt Hotel Tiavo und ist vom 28.08. wirklich noch ganz brandfrisch. Tiavo kommt aus Saarbrücken und Paula aus Hannover, und beide vertreten so ein bisschen die neue deutsche Welle. Ich mag den Sound echt ganz gerne. Tiavo ist 2015 als Rap-Solo-Projekt gestartet und hatte einen Kurzauftritt in der TV-Sendung Zirkus Halligalli als Band aus der Telefonzelle. Das muss ich mir nach dieser Sendung, glaube ich, auf jeden Fall nochmal angucken.
1: Das habe ich noch gar nicht gesehen, tatsächlich auch.
0: Zirkus Halligalli oder das mit der Band aus der Telefonzelle?
1: Das mit der Band aus der Telefonzelle.
0: Ja, okay. Haben wir beide eine Bildungslücke? Haben wir beide was vor, glaube ich, für nach der Sendung? Paula, noch ein bisschen was zu ihr. Die hat ein Lehramtsstudium begonnen, was sie dann aber halt abgebrochen hat, um Musik zu machen. Und wir können auch sagen, mittlerweile sehr erfolgreich damit. Und sie ist 2025 in Chemnitz zur Eröffnungsparty des Kulturhauptstadtjahrs aufgetreten. Ja, krasse Karriere, die sie da hingelegt hat. Ich würde sagen, wir gehen rein und hören mal rein in Erzähl mir nichts von Liebe. Viel Spaß!

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1: Wir kommen mal wieder zum Klima. Die klimatologische Messstation der Ernst-Abbe-Hochschule besagt, dass wir momentan 18,1 Grad haben, Tendenz steigend. Und diese steigende Tendenz kommt dann mittags auf 22 bis 21 Grad. Es wird allerdings auch immer noch wechselnd bewölkt bleiben und nur ein wenig Sonne geben. Abends 18 bis 22 Uhr sollen sich zeitweise Schauer ergeben bei 21 bis 17 Grad. Und nachts ab 22 Uhr haben wir dann 16 bis 11 Grad und dann wieder wechselnd bewölkt sein. Also wer heute Abend unterwegs ist, vielleicht einen Schirm mitnehmen oder irgendwie eine Regenjacke, um die zwei teilweise Schauer auch durchzuleben. Es könnte sein, dass die auch ähnlich stark werden und prasseln wie gestern. Aber was man bei diesem Wetter machen kann, das hören wir dann bei den Aussichten.
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2: Ja, also wir fangen erstmal an mit einer, ich würde sagen, passenden Aussicht vielleicht bei den Wettern. Das heißt Tüfteln plus 1. Da findet wie jede Woche in auch diesen Dienstag in das Tüfteln plus 1 statt in der Ernst-Abbe-Bücherei. Und dabei könnt ihr euch in einer richtig geil ausgestatteten Werkstatt, die haben irgendwie Elektrobaukästen, Kapplersteine, Murmeln, Holzeisenbahnen, alles, Magnetbausets, was das Herz begehrt. Da könnt ihr euch ausprobieren, ein bisschen basteln und werdet dabei auch noch angeleitet. Diese Woche wird ein Boomerang getüftelt. Also wenn ihr irgendwie vielleicht noch auf der Suche nach einem neuen Hobby seid oder denkt, ey, es wird mal Zeit, Spikeball ist irgendwie mir doch zu langweilig geworden, ich brauche mal wieder ein neues Sportgerät. Ja, vielleicht heute einfach mal da vorbeischneiden und euch einen Boomerang basteln. Ich finde, das klingt ganz cool. Das Ganze ist von 16 bis 18 Uhr in der Ernst-Abbe-Bücherei und ist kostenlos. Ansonsten, die für euch sagen, ja, Regen macht mir gar nichts, wir sind ja nicht aus Zucker, so typisch deutsch. Könnt ihr ja mal überlegen, ob ihr Bock habt, heute Abend bei der Critical Mass mitzumachen. Das Ganze ist eine Fahrraddemo, die sich einsetzt für mehr Sicherheit im Straßenverkehr, für FahrradfahrerInnen, aber eben auch für FußgängerInnen. Grundsätzlich geht es darum, dass ein Straßenverkehr gefordert wird, der moderner ist und der eben alle Verkehrsteilnehmenden gleichberechtigt berücksichtigt. Das bedeutet eben auch sichere Wege und Kreuzungen im öffentlichen Raum. Und an dieser Fahrraddemo dürfen alle mitmachen, die Lust haben. Es ist wirklich ganz egal, wie oft ihr Radfahren geht oder auch nicht und auch mit welchem Fahrrad ihr da dann auf der Matte steht oder nicht. Kommt einfach vorbei, wenn ihr Bock habt. Ah, das ist irgendwie ein Thema und ein Anliegen, was mir auch am Herzen liegt. Das Ganze geht so von 18 bis 19 Uhr ungefähr und beginnt am Holzmarkt. Aber wir haben ja gehört, heute Abend vielleicht noch der ein oder andere Schauer. Also denkt bitte sowohl an den Fahrradhelm als auch vielleicht ein Regencape oder so. Könnte ganz praktisch sein. Und ansonsten haben wir festgestellt, dass Tim und ich beide was gemeinsam haben. Wir haben beide auf dem Wochenmarkt gearbeitet. Deswegen vielleicht hier nochmal die Promotion für den Wochenmarkt, der ist nämlich heute auch wieder. Jetzt gerade ist es noch trocken, jetzt gerade ist es mild, perfektes Wetter dafür. Also wenn ihr denkt, ich habe irgendwie Lust auf einen kleinen Bummel, mal ein bisschen entspannteres Einkaufen, ein bisschen sozialeres Einkaufen, dann guckt euch doch mal den Wochenmarkt in Jena an, der ist auf dem Markt und geht, glaube ich, noch bis 13 Uhr heute. Genau. Und egal, was ihr tut oder lasst, das Campus Radio Jena wünscht euch ganz viel Spaß dabei.
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1: Ich muss sagen, es war schon nice, auf diesen Märkten zu arbeiten.
2: Ja.
1: Wir haben unter Kollegen immer viel getauscht auch.
2: Wir haben, ich mag einfach die Atmosphäre. Ich mag dieses Einkaufen und dass ich Kunden wirklich beraten kann, dass meine Meinung gefragt war. Fand ich schön. Und dieses Entschleunigte, dass man auch mal ein bisschen so den einen oder anderen Schnack zwischendurch hat. Und das ist nicht so dieses, wie an der Discounterkasse, wo ich immer einen halben Herzrasper kriege, weil ich gar nicht hinterherkomme, so schnell einzupacken, wie die Leute das da übers Band ziehen, alter Verwalter.
1: Oh Gott, ja. Aber teilweise zu entschleunigt auch. Also ich habe mich dann auch zu Tode gelangweilt. Dann hatte ich auch so 10 Stunden Schicht. Und dann waren so 3 von den 10 Stunden wirklich so beschäftigt und den Rest war ich wirklich so, oh.
2: Ja, das stimmt. Das kommt natürlich immer drauf an, auch welches Wetter ist, ob die Leute sich raustrauen auf dem Markt oder nicht. Bei uns wird es auf jeden Fall gar nicht langweilig hier. Es geht noch richtig gut weiter, diese Sendung. Und magst du mal sagen, was wir jetzt als nächstes hören?
1: Wir haben als nächstes den Song Anders von AB-Syndrom oder AB-Syndrom. Ich würde sagen, wir hören uns einfach mal an.

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1: Guten Hunger.
2: Wir sind jetzt zu dem Punkt angekommen, wo wir, ich weiß nicht, wie hungrig du bist, aber ich bin sehr hungrig und es ist ein bisschen immer so eine Qual, diese Speisen vorzulesen.
3: Ich freue mich da immer drauf. Das ist echt irgendwie, ich liebe diese Kategorie, ich finde es super.
2: Ja.
3: Wir starten rein mit der Mensa an der Karls-Heiß-Promenade und wir haben beide festgestellt, dass wir da noch nie waren.
2: Ja.
3: Aber gutes Essen haben sie auf jeden Fall. Die haben heute für euch Gemüsecurry mit Kokosreis für 2 Euro. Das ist auch die vegane Option. Ansonsten bekommt ihr da gebratene Nudeln mit Jagdwurst und Ei und dazu Tomatensauce für 3,20 Euro. Das Ganze ist mit Schweinefleisch. Ansonsten gäbe es auch noch das schweinegeschnetzelte Züricher Art und dazu Spätzle. Und last but not least gibt es Plant-Based Steak Cuts mit Zwiebeln, dazu Tzatziki und Gemüsekuskus. Für 5,20 Euro, das ist vegetarisch.
2: Kommen wir zur Mensa am Ernst-Abbe-Platz. Da haben wir die Penetti mit Spinat-Erdnusssoße für 2 Euro als vegane Option. Dann die Königsberger Klopse mit Kartoffeln und Rote-Bete-Salat für 3,20 Euro. Hier ist auch Schweinefleisch mit enthalten. Ebenfalls vegetarisch ist dann noch die Gemüse-Vollkornschnitzel mit Ratatouille und Curry-Couscous für 3,20 Euro. Auch noch vegetarisch das Sauerkraut oder die Sauerkraut-Kartoffelpuffer mit Kräuterschmand und Salat für 3,20 Euro.
3: Ja, und last but not least die Mensa im Philosophenweg. Ich glaube, meine Lieblingsmensa tatsächlich.
2: Ach,
3: haben schon so
2: ja,
3: ein bisschen
2: okay.
3: drüber geredet. Gerade jetzt, wo man noch so draußen sitzen kann, gefällt es mir da mal sehr gut. Da bekommt ihr auch die Penetti mit Spinat-Erdnusssoße für 2 Euro als vegane Option. Ansonsten gibt es da aber auch Kushari mit Reis, Kichererbsen, Nudeln und Linsen für 2,20 Euro. Auch vegetarisch und wenn ich das richtig sehe, sogar auch vegan.
2: Yes.
3: Und dann auch dort bekommt ihr die Brokkoli-Nussecke mit Tomatensauce und dazu Reis für 2,50 Euro. Und für die FleischesserInnen unter euch gibt es sonst da auch eine Erbsensuppe mit Bockwurst und einem Brötchen für 3,20 Euro. Da ist Schweinefleisch drin enthalten. Oder ein Hähnchenschnitzel mit Rahmerbsen und Pommes für 4,20 Euro. Und wir wünschen natürlich guten Appetit.
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2: Oh, ich liebe Erbsensuppe. Es ist auch so Herbst ist so ein bisschen die Suppenzeit, die kommende. Ich habe auch letztes Jahr mal so eine Kürbissuppe gemacht. Da habe ich dann Kürbis, Tomaten, Zwiebeln, Knoblauch mit einer Öl-Curry-Mischung. Die habe ich dann so zusammen gemixt, die Tinktur, so im Ofen gebacken, das schön anrösten lassen und dann so püriert mit Kokoscreme. Oh.
3: Es klingt sehr gut. Ich habe aber leider ein kleines Kürbissuppentrauma.
2: Oh.
3: Ich bin die Person, die es zu viel gegessen hat in der Kindheit. Beziehungsweise gab es das ein bisschen zu oft bei uns zu Hause. Ich glaube, mein Bruder geht das auch ähnlich. Liebe Grüße gehen raus an Mama. Es war lecker, aber irgendwie, es ging irgendwann nicht mehr. Aber ich verstehe, dass Herbst auf jeden Fall die Suppenzeit ist. Ich freue mich auch darauf. Nur mit Kürbissuppe bekommt man mich leider nicht ganz rum. Und wir haben auch gerade drüber geredet. Ich bin noch nicht im Herbstfeeling angekommen.
2: Okay, ja, ja.
3: Ich brauche noch diese letzten 2 Wochen hier, um mich langsam vom Sommer zu verabschieden.
2: Ich finde, so Frühherbst ist meine Lieblingsjahreszeit. Fast so Spätsommer, Frühherbst, der Übergang.
3: Hm.
2: Deswegen genieße ich das so in vollen Zügen. Aber ich bin auch so, ja, kälter muss jetzt auch nicht unbedingt werden.
3: Ja, genau. Also so ganz verabschieden kann ich mich noch nicht. Deswegen bin ich gerade noch nicht bei den Suppen angekommen, aber freue mich jetzt hier noch auf die letzten Tage, schönen Tage in Jena und du hast recht, der Herbst ist auch unfassbar schön hier und dann kann man sich's auch wieder schön gemütlich machen und dieses Spektakel an, ich finde hier besonders schön, dass wir so wunderschöne Wälder um uns rum haben.
2: Das stimmt, ja, wir haben viel Natur in Jena.
3: Genau, und wirklich Herbst so richtig. Richtig mitbekommt.
2: Ja, auf dem Landgrafen bei Nordpolenstein, das poppt schon sehr.
3: Ja, auf jeden Fall.
2: So, wir wenden uns mal noch der Musik zu und genießen die schönen Tage mit etwas Musik. Jetzt kommt erstmal Baby Blue von Tam.

0: Ja, wir mussten Paula Hartmann jetzt hier leider so ein bisschen unterbrechen, weil wir schon fast wieder durch sind mit der Sendung und euch noch eine letzte Neuvorstellung mitgeben wollen, bevor wir hier Schluss machen. Diese letzte Neuvorstellung kommt von Finn Fable und der Track heißt Z und High. Ja, das ist von dem aktuellen Album, oder das aktuellste Album ist Heißluftballon und das kam jetzt im Mai diesen Jahres raus. Der Gute kommt aus Leipzig und das Ganze ist so ein bisschen Indie-Rap und der Track, den ihr jetzt gleich hört, Z und High, ist eine Abrechnung mit der eigenen Vergangenheit und gleichzeitig eine der aufrichtigsten Liebeserklärungen, die der Leipziger Indie-Rapper bislang vertont hat. Ich finde, das klingt schon mal sehr vielversprechend. Und ja, ich verabschiede mich hier an dieser Stelle. Es war eine sehr schöne Sendung. Es hat viel Spaß gemacht. Ich freue mich auf die nächste.
1: Ja, wir hoffen, dass es so viel Spaß beim Zuhören gemacht hat, wie wir beim Moderieren auch hatten. Und ich würde sagen, wir sehen uns auch dann nicht allzu langer Zeit wieder. Ich bin diese Woche nochmal am Donnerstag dann auch dann morgen im Studio, morgens im Studio. Und wir als Campus Radio Jena sagen einfach ciao und bis demnächst. Bye,
0: schöne
1: bye.
0: Woche euch.

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Hallo, guten Tag und seid recht herzlich willkommen zu einer neuen Underground-Ohr. Mein Name ist Andy Köhler und auch heute, für die, die es noch nicht wissen, habe ich wieder ein paar schöne Platten mitgebracht und ja, neue Errungenschaften. Ich bin ja immer auf der Suche nach tollen Liedern, tollen neuen Scheiben und Stücken und so. Und ja, da kann ich nicht anders. Ich muss da immer irgendwie, ist das so bei mir, ich muss da echt immer suchen, finden, spielen und immer wieder aufs Neue was Geiles Neues machen. Und ich kann da nicht anders, immer was anderes zu spielen. Und meine Leidenschaft hört da auch nicht auf. Und da habe ich heute wieder ein paar schöne Sachen mitgebracht. Und zwar gibt es heute wieder Deep House, House und Latin, Jazz und Funk und Soul zu hören. Und ich hoffe, euch gefällt die Musik, die ich da immer raussuche und euch vorspiele. Und ja, manchmal habe ich nicht so das Gefühl, aber ich will mal nicht so pessimistisch sein und einfach das Positive sehen. Und die Musik, die gibt mir schon viel an Positivität zurück, sag ich mal, in der heutigen oder immer anhaltenden, fortwährenden Gesellschaft, die sich auch kaum zu ändern scheint. Aber meine Sets ändern sich und da gibt es immer mal was anderes zu hören. Und deshalb gibt es heute für euch schöne, tiefe Klänge da draußen. Also viel Spaß damit. Präsentiert von mir Seitenrausch. Dann soll es mal losgehen mit der tollen Musik. Musik.

Das war die Underground-Hour für heute. Mein Name ist Andy Köhler und ihr habt da schöne Platten gehört, auch aus den Bereichen so House, Deep House, Tech House, Latin Jazz, Funk und Soul. Und ich hoffe, ihr hattet ein wenig Spaß beim Hören und Zuhören und konntet die Zeit nebenbei noch schön. Da flufft auch alles besser, finde ich. Wenn man schöne Musik hört, dann geht alles besser von der Hand, finde ich. Und dann sind die Gedanken auch gut und schön und dann freut man sich, dann kann man seinen Partner mal drücken oder seine Partnerin, je nachdem, wie man das gerne möchte, oder seine Kinder oder seine Oma oder seinen Opa oder Freunde, wenn man denn welche hat. Das ist ja auch aber nicht so. Da, wenn man mal einen Freund hat, dann ist das schon viel in manchen Bereichen, in vielen Bereichen. Okay, dann gibt es dann wieder eine tolle Underground Hour am Dienstag, wenn denn alles gut geht, am Dienstag von 14 bis 15 Uhr oder am Sonntag die Wiederholungszeit von 19 bis 20 Uhr. Ich hoffe, euch geht es allen gut da draußen und ihr bleibt gesund und genießt einfach eure Zeit. Tschüss, bis zum nächsten Mal, euer Seitenrausch.

In Rudolstadt wurde ein Autofahrer mit einem Atemalkoholwert von 5,5 Promille aus dem Verkehr gezogen. Der Polizei erklärte er, seine Frau sei gestürzt und er habe sie ins Krankenhaus fahren wollen. Zwei Stunden später ging das Auto der Polizei dann erneut ins Netz. Diesmal saß die Frau mit über 2 Promille am Steuer. Auch sie verlor umgehend ihren Führerschein. Entschuldigung. Waldfest auf der Hohen Asch. Das Forstamt Kaltennordheim war...

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1: Cousins like shit. Tatsächliche Cousinen, und zwar Laura und Hannah Breitfuß, die im Familienurlaub in Griechenland ihren ersten Song zusammengeschrieben haben und glücklicherweise damit weitergemacht haben und das irgendwann als etwas Professionelles etabliert haben und zwei Alben rausgebracht haben, eine EP davor und jetzt eben auf Tour gehen oder beziehungsweise es schon mehrmals gemacht haben und jetzt auch nach Jena gekommen sind. Ich höre die Band schon etwas länger und habe immer sehnsüchtig darauf gewartet, dass die beiden mit ihrer Band in Thüringen auftreten, weil ich auch immer fand, dass sie super gut in so Lokalitäten wie den Trafo und die Mehlhose passen würden. Und jetzt waren sie im Trafo hier in Jena am Dienstag. Ihr erstes Album hieß Avant Trash, damit habe ich sie auch entdeckt. Das war etwas akustischer, aber immer noch dieses, ja, trashige, leicht punkige, aber auch leicht folkige, gitarrige Ruhe mit sehr, sehr schlauen Texten. Und die schlauen Texte haben sich auch durchs zweite Album weitergezogen, das heißt Permanent Earthquake. Und da kamen dann noch ein paar mehr Instrumente, vor allem ein Synthesizer mit dazu. Dadurch auch ein paar mehr Klänge in der Musik und ein paar mehr Wendungen, die es vorher vielleicht nicht gab, was den beiden Alben jeweils einen unterschiedlichen Charakter gibt. Und den

Ich glaube, an dem Abend ist niemand ohne Lächeln aus dem Trafo gegangen und viele sind einfach auch sehr lange noch da geblieben und haben im Foyer verweilt und noch ein bisschen Zeit miteinander verbracht. Wie gesagt, Fazit, wenn ihr Cousins Like Shit irgendwo sehen könnt, dann tut das und schaut auch mal beim Trafo beim zukünftigen Programm rein. Da treten in 3 Wochen Kalk auf. Das ist auch eine Wiener Band, die sind auch eher in dieser rockigen Richtung. Vielleicht ein bisschen trauriger, aber kann ich auf jeden Fall auch nur empfehlen, da mal reinzuhören und zu schauen, ob man da hingehen möchte. Und ich würde sagen, wir hören noch einen Song, und zwar einen, den sie mit Guave gemacht haben. Der kam letztes Jahr raus. Und das ist Goosebumps, den hatten sie auch gespielt. Und ich finde, man hört nochmal eine ganz andere Stimmfarbe von den beiden in dem Song. Und außerdem macht er sehr gute Laune, deswegen hören wir ihn jetzt.

0: Teratopse, ja, auch ein Tee. Und die hatten so Abenteuer erlebt, also es ging schon ordentlich zur Sache, es gab viel Action. Ja, es war sehr spannend, zumindest aus meiner Sicht. Und ja, damit habe ich angefangen zu schreiben, also weil ich einfach schon immer fasziniert war von Dinos und diesen Wesen, die da in der Urzeit gelebt haben, dass ich einfach eine Geschichte darüber schreiben wollte. Ich wollte die, ja, für mich zumindest lebendig machen auf dem Blatt Papier, und genau das habe ich getan.
1: Sprechen wir jetzt über ein Thema, das in letzter Zeit auch boomt, wo es viele, viele Meinungen zu gibt. Es geht um KI. Spielt das für dich eine Rolle beim Schreiben oder auch beim Konzipieren von zum Beispiel Flyern oder so? Genau, wie stehst du dazu?
0: Also ich stehe der KI prinzipiell sehr aufgeschlossen gegenüber. Ich meine, ich kenne die Künstlerperspektive. Ich hatte auch schon Fortbildungen zu KI und KI-Nutzung im Business. Und da saßen eben auch ganz, ganz viele Künstler hier aus Thüringen mit am Tisch. Und das war ganz klar, dass insbesondere die Designer, aber auch die Leute, die mit Text arbeiten, teilweise große Ängste haben vor KI. Und ich kann das gut verstehen, weil es gibt ja durchaus Copyright-Bedenken, was das Ganze angeht. Nichtsdestotrotz empfinde ich KI als große Chance.

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2: Stell dir vor, du wachst auf, atmest tief durch und alles, was du hörst, ist der Wind in den Baumwipfeln. Kein Stress, kein Flugticket, kein Jetlag. Nur Thüringen. Heute zeigen wir euch, wie Urlaub ganz entspannt sein kann. Mitten in Deutschland. Der hohe Wartestausee in Thüringen, auch bekannt als Teil des Thüringer Meers, ist ein echtes Paradies für Ruhesuchende, Aktivurlauber und Naturfreunde. Umgeben vom bewaldeten Hügel lädt der See zum Baden, Paddeln und Segeln ein. Wander- und Radwege führen rund um den See und bieten atemberaubende Ausblicke. Wer es gemütlich mag, genießt eine Fahrt mit den

Raumschiff oder lässt den Tag bei einem Sonnenuntergang am Ufer ausklingen. Ob Camping, Ferienwohnung oder kleine Pension, hier findet jeder seine Ruheoase. Und das Beste, der Hohenwarte-Stausee liegt zentral in Deutschland und ist schnell erreichbar. Also, warum in die Ferne schweifen? Thüringen hat sein ganz eigenes Meer. Und wer nach ein paar erholsamen Tagen am Wasser noch nicht genug Natur erlebt hat, der muss gar nicht weit fahren. Der mächtige Thüringer Wald liegt gleich um die Ecke. Nur eine Autostunde vom Hohenwarte-Stausee entfernt beginnt ein weiteres Naturparadies. Willkommen im Thüringer Wald. Hier, wo dichte Wälder auf sanfte Berge treffen, beginnt der Urlaub mit einem tiefen Atemzug frischer Waldluft. Ob zu Fuß auf dem legendären Rennsteig, mit dem Mountainbike über spannende Trails oder auf gemütliche Rundwege durch die Natur. Bewegung trifft hier auf pure Erholung. Im Winter wird sportlich. In Oberhof warten bestens präparierte Loopen, eine Biathlon-Arena zum Zuschauen oder sogar eine Rodelbahn für kleine und große Abenteuer. Auch Familien kommen auf ihre Kosten, mit Tierparks, Sommerrodelbahnen, Klettergärten und spannenden Naturlehrpfaden. In den Erlebnisbädern oder Thermen lässt es sich wunderbar entspannen. Und bei Regen laden Museen, Schaubergwerke oder Glasbläsereien zum Staunen und Mitmachen ein. Geschichtsfreunde entdeckten die Wartenburg, das Lutherhaus oder charmante Altstädte mit Fachwerkflair. Und wer den Tag richtig thüringisch ausklingen lassen will, greift zur Bratwurst, einem kühlen Bier und vielleicht einem Sonnenuntergang über den Inselsberg. Kurz gesagt, der Thüringer Wald ist aktiv, ursprünglich und überraschend vielseitig. Ein Urlaubeziel für alle, die echte Natur und ehrliche Erlebnisse suchen. Wer genug frische Waldluft getankt und die Ruhe des Thüringer Walds genossen hat, dem bietet sich nur eine gute Autostunde entfernt ein ganz anderes Highlight. Weimar, die Kulturhauptstadt Thüringens. Weimar, das ist nicht nur ein Ort, sondern ein Erlebnis. Hier begegnet man Goethe und Schiller auf Schritt und Tritt. Ob beim Spaziergang durch den Park an der Ilm, beim Besuchen der berühmten Herzogin Anna Amalia Bibliothek oder beim Staunen im Bauhausmuseum, Weimar verbindet große Vergangenheit mit lebendiger Gegenwart. Und das Beste? Alles liegt nah beieinander, ideal also für einen entspannten Städtetrip ohne Hektik. Ein Ort für alle, die Kultur lieben, das Schöne schätzen und ab und zu einfach mal durchatmen wollen.

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1: Meine erste Frage wäre, wie du Teil von der Studie zu den Amöben wurdest. Tatsächlich waren Amöben das Thema für meine Promotion. Das war, glaube ich, das zweite Projekt, bei dem ich mitgearbeitet habe. Ich arbeitete mit Amöben und Bakterien, denn Amöben haben eine komplexe Beziehung mit Bakterien. Manche Amöben ernähren sich hauptsächlich von Bakterien. Manche Bakterien produzieren auch eine toxische Reaktion, um Amöben zu töten und der Verheerung zu entkommen. Darauf basierte meine erste Studie. Dann hatte ich noch Zeit übrig, als ich damit begann, meine Abschlussarbeit zu schreiben. Da kam ich zu der Kommunikation der Amöben. Die Idee zu dem Thema der Nanoröhren kam, als ich in Indien noch gearbeitet habe, weil ich in einem Labor mit vielen Säugetierzellen gearbeitet habe. Es gab viele Diskussionen und Brainstorming-Sessions zum Thema Nanoröhren in Säugetierzellen. So spielte das Thema dann eine Rolle für mich. Dann dachte ich, die Amöben sind ja auch einzelne Zellen und sie benehmen sich wie Mikrophagocyten, welche im menschlichen Körper vorkommen. Amöben können auch dafür sorgen, dass Nanoröhren miteinander kommunizieren. Dann schauten wir, wie die Nanoröhren arbeiten. So kam das Konzept.
2: How did you then start?
1: Wie kam es dann zur Zusammenarbeit mit Cambridge und Jena? Professor Robert R. Kay ist ein Pionier im Gebiet der Amöben. Auch wenn ich mit Amöben gearbeitet habe, gibt es viele Aspekte von Amöben, von denen ich keine Ahnung habe. Vor allem über den zellbiologischen Teil. Und das ist, wie mein Betreuer meiner Dissertation, Pierre Stallforth, mir mitteilte, dass wir ihn kontaktieren können und dass er eine breitere Perspektive zu den Amöben mitbringen wird. Also sprachen wir miteinander, wir schickten ihm auch das Manuskript. Wir hatten viele Diskussionen mit ihm, um herauszufinden, wie man damit umgeht und welche Fragen noch aufkommen könnten, wenn wir das Manuskript abgeben und welche Experimente noch durchgeführt werden können, um dieses stärker zu machen. Ähnlich zu dem anderen Autoren des Papers, Sandeep M. Eswarappa, bei ihm habe ich vorher im Labor gearbeitet, wo ich von den Nanoröhren erfuhr. Er hat auch Erfahrungen mit den zellbiologischen Aspekten von Säugetierzellen. Er hat also auch dabei geholfen und mit dazu beigetragen, das Manuskript stärker zu machen. Ebenfalls stellte er Fragen, über die wir gar nicht nachgedacht haben. Wie wirst du weiter zu dem Thema forschen und denkst du auch darüber nach, vielleicht nochmal etwas dazu zu veröffentlichen?
3: I've moved from Jena right now, so I'm in Denmark for my postdoc.
1: Ich bin gerade aus Jena weggezogen. Ich bin in Dänemark für meinen Postdoc. Um unter dem Aspekt weiter zu forschen, wird es sein, um zu verstehen, wie die Dynamik der Nanoröhren unter Stress beibehalten wird und ob wir die Bewegung mit einem Video festhalten können und ob es spezielle Gründe gibt, warum Nanoröhren in Amöben entstehen. Gibt es verschiedene Ladungen, die in verschiedenen Zuständen der Amöben ausgetauscht werden? Das wäre ein Grund. Eine andere Sache wäre, eine Amöbe kann multizelluläre Strukturen bilden. Das passiert, wenn es nichts zu essen gibt. Also ist es ein Prozess, der durch Verhungern ausgelöst wird. Währenddessen kommen viele Amöben zusammen, da müssen wir noch rausfinden, ob dabei Nanoröhren involviert sind. Das wäre also eine weitere Weise, das Projekt weiterzutragen.
3: So that is another way of taking this project ahead. And another thing is that we can. So
1: außerdem, wenn ich mich richtig erinnere, gibt es keine Zellmarker für Nanoröhren. Also es gibt keine spezifischen Zellmarker. Es wäre interessant zu wissen, ob Arten von Protein oder Marker mehr an den Nanoröhren interessiert wären als an den anderen Teilen der Amöben. Da gibt es verschiedene Aspekte, wie man das Ganze weiterdenken kann. Welchen Effekt kann diese Forschung haben? Amöben sind ja eigentlich überall. Welches Outcome könnte es da geben? Wie ich schon sagte, Amöben sind komplexe Organismen und sie können auch als Modellsysteme genutzt werden. auch um die verschiedenen Aspekte der menschlichen Zellen zu untersuchen, auch hauptsächlich Makrophagen. Die teilen viele Gemeinsamkeiten. Und ich glaube, wenn wir uns mehr auf Amöben konzentrieren, können wir auch ähnliche Dinge in Säugetierzellen finden. Und wie ich bereits sagte, dass die Amöben zusammenkommen, um mehrzellige Strukturen zu bilden, also ist es von einzellig zu mehrzellig, also gibt es eine Verwandlung. Man glaubt also, diese Organismen haben eine der frühesten Formen der Mehrzelligkeit. Also könnte es auch interessant sein, zu sehen, wie einzelne Zellen sich koordinieren, kommunizieren und mehrzellige Strukturen bilden. Das könnte auch ein interessanter Aspekt sein.

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Herzlich willkommen, sagt Rainer Engelhardt. Willkommen zu einer Stunde Rock and More auf den Frequenzen von Radio OKJ, dem Selbermachradio aus Jena, ohne KI und werbefrei. Don't Stop haben wir gehört von den Rolling Stones. Ja, sie sind wirklich nicht zu stoppen. Die Dinosaurier des Rock'n'Roll haben es wieder getan. Sie melden sich tatsächlich zurück mit einem neuen Album. Erschienen am 10. Juli. Es ist ihr 25. Studioalbum und heißt Flowing Tans, zu Deutsch Fremde Sprachen, Fremde Zungen. Es umfasst 14 Songs und wurde in weniger als einem Monat in den Metropolis Studios in London aufgenommen. Ein Album im klassischen Rolling Stones Sound, würde ich mal sagen, das aber durchaus da und dort mit ganz neuen musikalischen Einflüssen überrascht. Zwei Tracks sind Coverversionen von Amy Winehouse und Chuck Berry Klassikern. Neben Musikern, die sie im Studio und auch live schon langjährig begleiten, standen ihnen bei einzelnen Songs legendäre Urgesteine zur Seite. Die Rede ist von keinen geringeren als Paul McCartney, Robert Smith von The Cure, die Red Hot Chili Peppers und Steve Winwood. Und besonders beeindruckend ist ein Track mit Charlie Watts aufgenommen während einer seiner letzten Sessions vor seinem Tod im Jahr 2021. Das Cover des Albums ist nicht wirklich ein schöner Hingucker, gewöhnungsbedürftig, aber Kunst ist und bleibt ja Geschmackssache. Textlich kommen sie in Ansätzen auch mal politisch rüber. Neben Seitenhieben auf den verrückten Mogul Mr. Musk und der Klage darüber, dass Autokraten sich zu vermehren scheinen wie ein Schwarm dreckiger Ratten mit ihren Raketen in Reih und Glied, und einem Trennungslied, in dem Mick Jagger davon singt, dass er sich aus seiner Liebe zu den USA verabschiedet. Ich war hoffnungslos in dich verliebt, lange bevor wir uns getroffen haben, hab all deine Filme gesehen, deine Zigaretten geraucht, doch immer hat irgendein Schurke versucht, die Menge aufzuhetzen. Lady Liberty, Liberty, sieht nicht gut aus, wenn ein Riss durch ihr Kleid geht, heißt es bei ihm. Genug geredet, ich habe drei Titel daraus aufliegen. Ich wünsche gute Unterhaltung.

Ihr seid noch einmal bei der Sendung Rock and More auf den Frequenzen von Radio UKJ und habt drei Titel vom aktuellen nagelneuen Studioalbum der Rolling Stones gehört mit Namen Foreign Tanz. Wir bleiben noch im Rolling Stones Kosmos. Ich habe noch die sehr erfolgreiche Single Living in a Ghost Town aus dem Jahre 2020 mitgebracht. Der Liedtext und vor allem auch das dazugehörende Video wurden damals weltweit stark mit der Corona-Covid-Pandemie und den mit ihr verbundenen Lockdowns und Ausgangsbeschränkungen in Verbindung gebracht. Das Lied sei allerdings nach Angaben von Mick Jagger bereits etwas mehr als ein Jahr zuvor im Studio entstanden, als Covid-19 noch unbekannt war. Man habe sich erst im Frühjahr 2020 kurzfristig zur Veröffentlichung des Liedes als Single entschieden, weil es zur aktuellen Situation passe. Für die Veröffentlichung schrieb Mick Jagger einen Teil des Textes um und passte es der aktuellen Gegebenheiten an. Und damit stieß er weit hoch in den Charts, Himmel weltweit, wurde die Single sehr gut verkauft. Und dann schicke ich noch Mick Jagger auf Solopfaden in den Äther mit Musik vom sommerlich daherkommenden Album Super Heavy. Und wenn die Zeit noch reicht, Musik von Keith Richards Soloalbum Crossed Heart. So oder so, guten Empfang und viel Freude beim Zuhören.

Das war die Sendung Rock and More. Heute mit einem kleinen Rolling Stones Special. Am Mikrofon und an den Reglern verabschiedet sich Rainer Engelhardt. Genießt den Spätsommer, egal wo ihr seid. Bis die Tage.

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0: 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Aktuell geht's bei uns um Märchenfilme. Herzlich willkommen, ihr hört bei unserer Sendung
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0: Immer am Dienstag um 17 Uhr.
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0: Herzlich willkommen, Elisabeth Wackernagel, bei uns im Studio vom Radio OKJ. Hallo.
8: Hallo, sage ich den Zuhörerinnen und Zuhörern, natürlich auch Ihnen. Herzlichen Dank für die Einladung, dass der Kommunale Seniorenbeirat, so wie er jetzt heißt, aber in Kurzform nur Seniorenbeirat, wieder mal Gast sein darf. Und wir müssen das auch weiterführen.
0: Genau, ich bin auf jeden Fall sehr neugierig, was Sie im Seniorenbeirat so machen, aber ich habe mal so eine Frage vorneweg, so zum Warmwerden. Was bedeutet Ihnen denn eigentlich die Stadt Jena? Sie haben ja schon verraten, dass Sie eigentlich hier geboren sind und aufgewachsen und immer hier gelebt haben, richtig?
8: Ja, also die Stadt Jena ist meine Heimatstadt. Ich bin hier nicht nur geboren und aufgewachsen, Schule, dann zum Studium, aber immer ein Bein in der Stadt, wieder zurück, hier auch geheiratet, hier Mutter geworden, aber immer mit dieser Stadt und mit allen Vereinen in dieser Stadt verbandelt. Ich komme aus Jena-Lichtenhain, da ist die Feuerwehr präsent, da sind Menschen präsent für mich gewesen, die mir sozusagen den Schritt mitgegeben haben, in dieser Stadt zu leben und nicht nur für mich zu leben, sondern auch fürs Gemeinwohl zu leben.
0: Wo meinen Sie denn, kommt denn das her, dass Sie so eine große Lust daran haben, am Gemeinwohl, wie Sie das gesagt haben, so sich abzuarbeiten oder sich einzusetzen dafür?
8: Ja, ich komme aus einer großen Familie. Wir sind 6 Geschwister gewesen und da musste immer einer für den anderen auch da sein. Man musste für die große Gemeinschaft da sein, eine Familie dann mit 8 Personen mit den Eltern. Und dann gab es ja noch die Großeltern und die Urgroßeltern und dann ist das ein großer Familien, Bestand, der auch seine Unterstützung benötigt hat. Also wir Kinder, sind so erzogen, dass wir unsere Großeltern unterstützt haben und so. Also ich habe noch meine Urgroßeltern erlebt und es war auch ein schönes Miteinander, weil man auch gelernt hat von den Großeltern, den Eltern und diese Gemeinschaft und dieses Weitergeben meine Mutter kommt aus der Landwirtschaft, da gehörte das eben dazu, dass alle mit aufs Feld gingen, das war eine Gemeinschaft. Mein Vater war Handwerker, heute würde man sagen Klempner, Installateur, der gefragteste Beruf. Also meine Eltern haben beide etwas mitgebracht, was sie uns gut vermitteln konnten.
0: Das Gemeinschaftsgefühl.
8: Ja.
0: Genau, was ja so wichtig ist. Ne? Aber wie kommen Sie denn dazu oder wie lange machen Sie das schon jetzt, sich im Beirat, Seniorenbeirat zu engagieren?
8: Ja, so meine kalte Startzeit war 2004, 2006, also ich weiß es nicht mehr ganz genau. Ich war ja damals Vorsitzende vom Stadtsportbund Jena und es gab eben die unbedingte Mitwirkung im Seniorenbeirat als Unterstützung bei Senioren-Sport Sporttagen oder Sportfesten oder überhaupt, wie können wir den Seniorensport in dieser Stadt noch weiter voranbringen. Und da bin ich sozusagen immer als kooptiertes Mitglied dabei gewesen. Und später dann bin ich dann auch vom Stadtsportbund dafür vorgeschlagen worden, bin auch gewählt worden, habe eine AG geleitet, zwar nicht den Sport unbedingt, aber immer eingebracht für den Sport, mehr die Stadtentwicklung, weil das auch mein Berufsfeld war. Und nach dem Tod von Ralf Kleist, ich war ja immer Stellvertreterin, bin ich dann zur Vorsitzenden gewählt worden. Und das ist jetzt schon die zweite, fast die dritte Periode, ja.
0: Das klingt so klassisch aus meiner Perspektive, so reingerutscht.
8: Aber ja, ist es auch. Also zu Beginn, als ich angefangen habe, hatte ich noch nicht das Alter. Da war ich noch nicht 60 plus. Und jetzt schaue ich auf die 80. Also es ist eine breite Phase des Mitwirkens im Seniorenbeirat.
0: Naja, 20 Jahre klingt ja auch jetzt ordentlich lang, ne? Wenn man überlegt, ne, von 0 bis 20 ist man ja schon eine ganze Entwicklung durchgelaufen, mal so zum Vergleich. Genau, und das heißt aber, wenn Sie beim Jahn-Sportbund der Stadt Jena, ich weiß gar nicht, was das ist, aber das heißt, Sie waren schon immer auch engagiert in solchen ehrenamtlichen Ämtern.
8: Ja.
0: Vorher?
8: Ja.
0: Was ist denn das genau? Denn?
8: Also der Stadtsportbund Jena ist eine Vereinigung aller in Jena verankerten Sportvereine, also die sozusagen über das Amtsgericht eingetragene Vereine sind. Und alle, die da zum Sport gehören und die Mitglied im Stadtsportbund sind und dann auch Mitglied im Landessportbund. Und wir haben ja in okay. dieser Stadt so im Schnitt immer so 110, 115 Vereine. Und es ist die größte Gemeinschaft an Ehrenamt. Also wir sind jetzt so über 26.000. Also Menschen, die sich in den Verein einbringen. Und davon kann man immer 10% nehmen, die also generelles Ehrenamt machen. Also mit Funktion. Und dann kommen eben noch Leute dazu, die dann auch Ehrenamt in den Vereinen übernehmen. Das kann man auf alle Vereine herunterbrechen, außer den gewählten Mitgliedern. Da sind eben immer noch Helfer dabei. Das ist unsäglich in dieser Stadt, was am Ehrenamt geleistet wird.
0: Das kann ich mit unterschreiben, nicht nur im Sportbereich, ne?
8: Ich war ja auch viele Jahre, als ich Stadträtin war. Und auch durch mein Wirken eben mit den Vereinen war ich auch über 20 Jahre auch Vorsitzende vom Ehrenamtsbeirat der Stadt Jena, habe mich dann aber selber zurückgenommen, weil ich einfach auch ein bisschen kürzer treten wollte, weil ich die Aufgaben im Seniorenbeirat noch intensiver fassen wollte. Es gehört schon allerhand dazu, weil wir ja auch im Seniorenbeirat nicht nur auf unserer Stadtebene arbeiten, sondern auch auf Landesebene. Der Landesseniorenrat ist unsere nächste höhere Institution, mit der wir auch arbeiten. Und da geht es immer um Gesetzesvorlagen, um wie jetzt geht es auch wieder darum, Pflege. Ist das jetzt richtig, was der Bund mit der Pflege möchte? Da werden wir natürlich auch angehört. Das geht also von den Obersten immer bis nach unten. Und wir sind sozusagen die breite Masse. Wir wissen, wo die Menschen leben, wie sie leben. Wir wissen auch über die Schwierigkeiten zu berichten. Und das nimmt dann eben das Land gerne auf, wenn sie eben dann bis nach unten durchfragt, wie sieht es bei euch aus? Was habt ihr, was könnt ihr dazu sagen? Mhm. Und das beschäftigt uns natürlich auch sehr, weil ich immer denke, wenn wir nicht als Seniorenbeirat auch dort mitarbeiten, kann sich auch nichts für uns verändern und auch nicht für diese Stadt verändern und oder in dieser Stadt die Seniorenarbeit generell verändern. Denn wir haben ja noch die Seniorenbeauftragte, die Frau Wächter, die praktisch der Verknüpfungspunkt zu mir ist, damit ich immer einen Ansprechpartner in der Verwaltung habe.
0: Genau, das macht ja die Frau Wächter ganz gut hier, so Netzwerkarbeit ja. in der Stadt. Aber das, was Sie jetzt machen, im Grunde ist, kann man sich das so vorstellen, klassische Gremienarbeit. Und das ist ja eine Art und Weise in unserer Demokratie, wie man sich eben beteiligen kann. Das heißt also, Sie arbeiten hier direkt mit den Menschen vor Ort zusammen. Wir können ja gleich nochmal tiefer gehen und sind immer da im Gespräch. Und das heißt, wie viele sind hier in Jena im Seniorenbeirat? 16 Mitglieder?
8: Wir sind 16 Mitglieder.
0: Genau, also Sie haben auch dann Sitzungen, wo Dinge besprochen werden. Und dann beraten Sie mit dem Stadtrat, nehme ich mal an, oder dann über die, wie heißt der Verband, über Seniorenbeirat vom Land?
8: Landesseniorenrat.
0: Landesseniorenrat.
8: Und es ist aber auch so, um das jetzt nochmal voranzustellen, es gibt ja ein Bundesmitwirkungsgesetz in der Seniorenarbeit. Mhm. Und dieses Mitwirkungsgesetz gibt es auch im Land, also das Land Thüringen, also jedes Bundesland hat auch wieder ein Mitwirkungsgesetz erstellt. Und nach diesem Gesetz muss eine öffentliche Verwaltung die Senioren bei jeder Beschlussvorlage eigentlich beteiligen. Das eigentlich durfte ich gar nicht sagen, sondern es müsste so sein. Und es ist natürlich sehr schwer gefallen, in der Verwaltung den Mitarbeitern das auch rüberzubringen. Mhm. Aber man muss dann stetig am Ball bleiben und sich immer wieder einbringen. Und da wir ja in drei Arbeitsgruppen arbeiten, also zum Beispiel Soziales, Pflege oder Stadtentwicklung, Sicherheit, Umwelt und Kultur, Sport und Bildung. Das sind natürlich drei Felder, da gibt es drei Ausschüsse. In den Ausschüssen sind wir auch vertreten mit Mitgliedern. Und da nehmen wir natürlich auch Bezug auf die Beschlussvorlagen. Mhm. Also ob uns jemand fragt, das ist uns egal. Wenn wir merken, es gibt Beschlussvorlagen, die die Senioren, also hundertprozentig betreffen, also nicht nur mal so streifen, dann werden wir natürlich sehr aktiv. Mhm. Und dann schreiben wir auch was und dann beraten wir auch drüber. Mhm. Und das ist eigentlich immer sehr gut. Die Verwaltung hat es jetzt auch angenommen, gerade was die Mobilität angeht.
0: Die Verwaltung sitzt ja auch immer mit in den Ausschüssen drin. Und Teile
8: im Beirat ist in unserem Beirat ist immer eingeladen, zum Beispiel Frau Wolf als fachliche
0: für Bildung.
8: Frau Wächter, die auch sozusagen mein Part dann ist. Und dann auch fachlich, wenn wir jemanden bräuchten, also zu irgendeinem Fachthema, laden wir uns die Leute dann auch ein.
0: Mhm.
8: Und also ich habe noch keine Ablehnung. Also wir müssen natürlich immer schauen, Termin, Raum, aber wir arbeiten gemeinsam.
0: Mhm. Und vom Stadtrat, also von der Politik, ist da auch jemand immer mit involviert? Weil die müssen ja eigentlich die Beschlüsse machen.
8: Ja, das ist, es ist schwierig. Die Parteien bzw. die Stadträte sind ja durch die vielen Gremien sind die ja schon sehr eingebunden. Ja. Aber wenn wir jetzt das wirklich wollen als Seniorenbeirat, dann gehen wir auf alle Fraktionen zu. Mhm. Also wir versuchen immer dann auch den ersten Schritt zu machen. Schreiben alle an, so und so, das ist unser Standpunkt oder wenn wir Empfehlungen. Wir haben ja auch unser Stadtratsbüro und das Stadtratsbüro ist ja auch ein Part von uns, dort kann ich das alles hingeben und das Stadtratsbüro verteilt das dann in die Fraktion, so dass immer alle gute Informationen haben. Mhm. Und die Referenten der Ausschüsse müssen ja auch involviert sein, also die brauchen das auch und dadurch ist das Stadtratsbüro doch schon eine Institution, die für uns auch in unserer Arbeit neben Frau Wächter als Seniorenbeauftragte auch ganz wichtig ist.
0: Mhm. Okay, also Frau Wächter ist die Ansprechpartnerin für so Seniorenbelange in der Stadt, so eine Netzwerkerin für alle, die mit Seniorenarbeit zu tun haben. Und dann gibt es das Stadtratsbüro, das ist eine zentrale Anlaufstelle für die Belange, die mit Politik zu tun haben,
8: ja,
0: wo sie ja beraten.
8: Die ganze Gremienarbeit.
0: Genau, betreffend.
8: Ob die Anwesenheitslisten oder Protokolle oder also alles, was man da zu besprechen hat, das ist schon wichtig, dass das Stadtratsbüro dann immer die Informationen bekommt.
0: Mhm. Das klingt ganz schön komplex. Also wenn Sie auch sagen, dass Sie die Beschlüsse auch lesen, also oder darauf reagieren, müssen Sie ja erstmal gelesen haben, nehme ich an.
8: Also deshalb ist es auch immer wichtig, dass die wir sind ja 3 Arbeitsgruppen. Wir haben uns, ich nehme mich dann jetzt mal raus, wir sind dann 15 Leute. Mhm. Und in jeder Arbeitsgruppe sind 5 Personen. Mhm. Und wenn ich jetzt feststelle, es ist jetzt was, das gehört in die Gruppe oder in die Gruppe, dann kriegen die das sozusagen mitgeteilt. Das ist die Beschlussvorlage. Könnt ihr euch in eurer Gruppe mal damit auseinandersetzen? Wie seht ihr das? Natürlich müssen sie das nicht alles eins zu eins dann schreiben. Ich bin ja dann auch diejenige, die sagt, kommt, sagt mir was, oder ich gehe zu dem Treffen mit hin und dann nehme ich mir die wichtigen Punkte raus und dann schreibe ich das zusammen und dann geht das eben weiter. Immer noch mal in Absprache auch mit Frau Wächter, um zu sehen, wie sieht es auf der Seite der Verwaltung aus? Gibt es da jetzt noch was? Und dann kann man sich auch abstimmen und auch gemeinsam etwas hingeben, damit nicht zu viel Papierkram dann entsteht.
0: Okay, verstehe ich. So was Ähnliches gibt es ja in der Jugendarbeit auch.
8: Ja.
0: So Gremienarbeit. Okay, gut. Klingt aber trotzdem immer noch ganz schön viel zu tun. Sie haben vorhin so angedeutet, dass Sie auch mal als Stadträtin tätig waren. Das stimmt.
8: Ja.
0: Vor Ihrer Tätigkeit jetzt im Seniorenbeirat. Also kennen Sie es auch?
8: Das habe ich auch parallel gemacht.
0: Parallel. Also kennen Sie es quasi auch von der Seite.
8: Ich habe immer mehrere Dinge parallel gemacht. Ich war Ausschussvorsitzende, Beiratsvorsitzende und Stadträtin. Also der Seniorenbeirat ist jetzt sozusagen der letzte Punkt, der jetzt so geblieben ist. Was ich jetzt noch habe, ist der Kleingartenbeirat. Mhm. Da bin ich von der CDU-Fraktion empfohlen worden, geschickt worden dafür. Und man hat mich da wieder gewählt als Vorsitzende. Das mache ich auch gern, weil ich das über viele Jahre als Stadträtin geführt habe und auch mich mit dem Thema immer auseinandergesetzt habe. Und das betrifft ja auch zum Teil die Senioren. Es gibt viele Senioren, die dann kommen und sagen, ja, was ist denn jetzt, die wollen da bauen und meinen Garten und wie gehen wir jetzt damit um? Und also die Senioren sind schon ein ernstzunehmender Faktor in dieser Stadt. Also auch die viele, Jugend, ja. Auch die Senioren. Also, und wir arbeiten ja auch gerne mit jungen Leuten zusammen. Mhm. Also das ist auch eine gute Angelegenheit. Gerade was jetzt so, ob das die Schulungen sind von Handynutzung oder ähnlichen Dingen. Also wir bemühen uns da auch immer, mit den jungen Leuten da in Kontakt zu kommen. Es gelingt nicht immer, weil die Dinge für die Senioren, die sich also so schnell verändern, ob das Beiträge sind, ob das Dinge sind für Heimarbeit oder Pflege oder Sie wissen ja selbst, die Schnelllebigkeit von heute auf morgen, also was wir alles aufnehmen müssen und da immer eine Hilfestellung zu geben, auch in den Gruppen. Es gibt ja auch Menschen, die allein sind, die gar niemanden mehr haben, keine Kinder hier, die auch nicht von sich aus nach außen gehen. Mhm. Also dieses Alleinsein und die Menschen wieder rausholen, das ist auch eine Aufgabe, die wir haben. Mhm. Und deshalb ist es halt gut, und das wissen Sie auch, wir haben die Begegnungsstätten. Wenn eben jemand, der immer in eine Begegnungsstätte geht, wieder mal jemanden mitbringt, aus seiner Einsamkeit heraus mitbringt und der es schafft, wirklich jemanden, ich sage jetzt mal Beispiel, an die Hand zu nehmen und zu sagen, komm, geh doch da jetzt mal mit. Und derjenige dann vielleicht auch noch Spaß dabei hat und sagt, es hat mir heute gut getan, hat mir gut gefallen, darf ich wiederkommen? Also das wäre eigentlich das, was wir uns wünschen.
0: Ja, also Thema Einsamkeit ist ja immer so ein großes Thema. Das begegnet mir auch in letzter Zeit häufig, ne? Dass das eigentlich immer blöd, ne? Die Schwelle ist ja dann immer das Problem, ne? Überhaupt loszugehen und jemanden zu finden, der ihn da an die Hand mitnimmt, ne? Aber ich weiß, dass in der Stadt Jena da auch immer sehr viel passiert in dem Bereich. Aber ich habe jetzt nochmal so eine Nachfrage, weil Sie das gerade gemeint hatten, dass viele ältere Menschen ja in den Gärten sind und dann Probleme haben. Wie ist das denn, wenn sich irgendwas anstaut bei den Leuten oder vielleicht so ein Thema eben häufiger auch auftaucht und die Menschen können sich dann direkt an den Seniorenbeirat mit ihrem Anliegen wenden?
8: Ja.
0: Oder wie kann man sich das vorstellen?
8: Also ich habe Ihnen ja heute diesen Flyer mitgebracht fürs zweite Halbjahr.
0: Das und wird vom Seniorenbüro rausgegeben, ne?
8: Ja, also
0: von dem Herrn Walter.
8: Wir arbeiten gemeinsam, also okay. Die Arbeitsgruppe Kultur, Bildung, Sport arbeitet, also erarbeitet, kümmert sich um die ganzen Themen, mhm. arbeitet es ab. Der Herr Walter im Seniorenbüro in der Goethe-Galerie, also sprich im Pflegestützpunkt, da ist es ja nun miteinander gekoppelt, der bringt das dann ins Layout, der macht das alles, wir lesen immer noch mal drüber. Und ich bin schon immer eine öffentliche Person gewesen. Mhm. Ich habe also noch nie meine Daten irgendwo, darf keiner lesen, darf mhm. keiner wissen. Und deshalb immer, es gibt viele Menschen, die dann wirklich den Flyer nehmen mhm. und dann sagen, ach, ich habe das gelesen, also ich rufe sie jetzt mal an oder rufen in der Stadtverwaltung an und fragen, wie können sie mich erreichen. Oder schreiben einfach einen Brief, der auch in die Stadtverwaltung geht. Zum Lutherplatz 3 und dann nehmen wir uns der Sache an.
0: Mein Gast heute ist Elisabeth Wackernagel vom Seniorenbeirat. Wir machen mal eine kleine Musik, gleich geht's weiter. 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

0: Heute zu Gast im Studio von Radio OKJ ist Elisabeth Wackernagel vom Seniorenbeirat.
1: Also wir hatten ja in, muss ich auch überlegen, 2021, da kamen eben immer wieder Senioren auf uns zu, die gesagt haben, wenn ich einkaufen gehe, da habe ich so einen weiten Weg nach Hause, bergauf, ich würde mich gerne mal wohin setzen und mal Halt machen. Und da habe ich dann sozusagen mit meinen Kumpels, sage ich jetzt mal so, aus meiner Arbeitsgruppe Stadtentwicklung, haben wir gesagt, was können wir machen? Und da haben wir den Bankradar entwickelt, der also bis dieses Jahr auch lief. Und da haben uns die Leute, wir haben dann aufgerufen, öffentlich, und dann haben sich aus allen Stadtteilen Leute beteiligt, da wo sie Bänke haben wollten. Mhm. Und das haben wir dann mit der Verwaltung geprüft, mit Kommunalsurm. Es geht ja immer um Flächen, wem gehört das, darf man da was aufstellen und so weiter. Und das ist gut gelaufen. Wir hatten eine sehr gute Unterstützung vom Kommunalservice, von der Abteilung Spielplätze, die da uns immer nicht nur die Flächen geprüft haben, sondern auch noch Bänke aufgestellt. Also es war ganz toll. Und dann haben wir auch immer noch Ansprechpartner gesucht, die eine Patenschaft übernehmen. Das hat also mein Stellvertreter im Beirat gemacht, der Martin Kühne. Der ist ja da immer mit dem Fahrrad los, hat die Standorte angeguckt, hat auch die Verhandlungen geführt. Wir haben dann gesagt, also wenn das eine Fläche von Jena Wohnen oder Carl Zeiss ist, dann müssen wir jetzt mit den Wohnungsgesellschaften reden. Das sind ja schließlich denen ihre Mieter. Mhm. Und das haben wir auch gemacht. Und da war Jena Wohnen dabei, Carl Zeiss Wohnungsgesellschaft war dabei. Also wir haben da immer offene Ohren gehabt, mhm, und haben immer versucht, dann später noch über die Ortsteilräte auch Geld zu bekommen, um die Patenschaft umzusetzen. Wir haben gesagt, das ist in eurem Ortsteil, das kommt euch zugute. Und auch der Jenaer Forst. Mhm. Da gibt es ja auch Pflegeheime, die so am Rande der Stadt liegen, die dann mit ihren Klienten immer ihre Runden, mhm, drehen. Und da hat auch der Forst dann gesagt, na selbstverständlich, wenn das passt, in Ordnung. Aber wir haben eben immer nach der Patenschaft gucken müssen. Und das war ein tolles Projekt, 14 Bänke.
0: In ganz Jena verteilt.
1: Ja.
0: Wir waren letztens mit Kindern auf dem Jänzig oben und die haben ja auch die Bänke gezählt. Es waren, also da ist, glaube ich, so Banküberfluss, den Weg zum Jänzig hoch. Aber stimmt. Ich habe letztens auch mal mit dem Herrn Mess von Winzerla gesprochen, Ortsteilbürgermeister, der hat auch gesagt, also Lokalpolitik hat immer viel mit Bänken zu tun, hat er gesagt. Da spiegelt sich das auch.
1: Ja, ja.
0: Aber ja, genau. Ich finde das eigentlich ein schönes Projekt. Da sind ja dann, so, wie Sie es sagen, so viele Menschen dann auch beteiligt am Ende,
1: ja,
0: und sehen, was sie da geschaffen haben.
1: Und es muss ja jetzt auch erhalten werden. Also es muss, ist ja immer eine Bewirtschaftung noch notwendig. Es muss ein bisschen Gras drunter gemäht werden. Die Bänke sollten eben möglichst gut erhalten bleiben. Das Holz, also es ist ja, deshalb ist es ja auch wichtig, dass wir die Patenschaften haben. Damit, also ich muss jetzt mal sagen, Kommunalservice hat am Anfang, war das so, um Gottes Willen, alle haben sich nach hinten gelegt, haben gesagt, was soll denn das werden, was wird uns das kosten? Mhm. Und dann haben wir gesagt, lasst uns da erstmal starten.
0: Finde ich eine gute Einstellung.
1: Und peu à peu. Mhm. Und peu à peu ist es dann auch geworden, weil man dann wirklich auch gesehen hat, es kommt gut an, die Menschen sind dankbar. Und selbst wenn wir so eine Bankeinweihung mal vorgenommen haben in so einem Bereich auch für, auch auf Friedhöfen, auch, das fällt mir jetzt auch noch ein, auch auf Friedhöfen haben wir Bänke gesetzt. Da haben Leute privat die Bank, das Banksetzen, haben gesagt, ja, wir unterstützen das, wir übernehmen die Patenschaft, wir möchten dort gerne eine Bank haben.
0: Mhm. Genau, für so kleine Sachen sind dann ja auch so private Geldgeber auch gerne mal bereit. Ne?
1: Ja.
0: Da muss man ja nicht immer die Stadtkasse bemühen. Mhm. Ja. Gibt es auch so in den 20 Jahren Seniorenbeirat auch irgendeine Angelegenheit, wo Sie sich die Zähne ausgebissen haben, wenn Sie so zurückgucken, was schwierig war?
1: Also Zähne ausgebissen in dem Sinne nicht. Wir sind immer noch am Ball. Es geht um öffentliche Toiletten.
0: Oh ja. Hm.
1: Also öffentliche Toiletten ist ein großes Thema. Das haben wir auch nicht zu den Akten gelegt. Es gab dann auch mal so einen Vorstoß, auch mit den Fraktionen der Stadt zusammen. Da sollte die Stadt eben mal erarbeiten, wo sind Plätze für ordentliche öffentliche Toiletten möglich. Geht ja dann immer darum, es soll für alle nutzbar sein. Und es ist wirklich ganz schwierig, auch auf den Friedhöfen. Also der Nordfriedhof hat eine Toilette, aber auch Menschen von anderen Stadtteilen kommen dann und sagen, ich würde gerne auch auf unserem Friedhof vielleicht. Da gehen zwar nicht jeden Tag 100 Leute hin, aber es ist eben so. Und jetzt haben wir noch einen Vorstoß gemacht. Also der Landesseniorenrat befasst sich ja auch damit, weil das auch wirklich eine Frage ist im ganzen Land, also nicht nur in der Stadt Jena. Und da gibt es jetzt auch ein Papier, das haben wir jetzt auch gerade in Bearbeitung. Da bin ich am Überlegen, wie wir das jetzt mit der Stadtverwaltung auch umsetzen, wo wir da jetzt nochmal so gucken. Es geht ja ums Aufstellen, um die Bewirtschaftung, um die Kosten. Also ein positives Beispiel kann ich jetzt nur nennen. Also Kommunalservice ist ja da immer offen. An dem Radweg in Lobeda West unter den Fernwärmerohren, da ist auch jetzt schon längere Zeit eine öffentliche Toilette, die steht sehr gut da an dem Radweg, ist auch so ein bisschen eingehaust. Also ich finde, das ist schon ein sehr, sehr guter Anfang. Also das kann ich jetzt nur so sagen, dass die Radfahrer, die den Saaleradweg nutzen.
0: Ich habe das jetzt hier auch am Dammweg gesehen, dass da eine Dixi-Klo steht.
1: Ja,
0: ne?
1: Also wir hatten ja damals, wurden auch Standorte untersucht, wir waren einbezogen, es waren viele Leute einbezogen in diese Standortanalyse, also Vorschläge und dann weiteres Umsetzen der Toiletten, nachdem dann eben eine Hochrechnung gemacht worden war, was es kostet. Da muss man dann schauen, wie kann das ein Unternehmen auch umsetzen, also Kommunalservice muss es ja dann auch immer umsetzen und da gab es eben Dinge, die man gleich umsetzen konnte, mittel oder später, also immer in solchen Chargen. Aber wir sind jetzt wirklich auch dran, mit dem Landesseniorenrat das jetzt nochmal so auf die Ebene nach unten zu brechen. Wissen Sie, ich habe es ja eigentlich leicht in der Stadt Jena als Seniorenbeirat. Aber wenn ich mit meinen Kolleginnen und Kollegen aus den Landkreisen zusammensitze, die sagen immer alle, du mit deinem Jena, winken immer alle ab. Ja, wir haben einen Pflegestützpunkt, wir haben eine gute strukturierte Gesellschaft in der Stadt für die Senioren, durch die ganzen Begegnungsstätten, die ganzen Träger, die wir haben. Ob das die Bildung ist oder die Angebote, also das ist eben sehr gut. Und die müssen eben alle über Land. Wenn ich da Seniorenbeauftragte oder Beirätin wäre und müsste dann hier über 5 Dörfer noch fahren, also fahre ich hier auch. Aber hier ist es irgendwie anders. Und deshalb kann man schon sehr zufrieden sein mit der Seniorenarbeit in der Stadt. Wir meckern zwar, aber wenn ich dann höre, was woanders passiert, dann muss ich mich immer ein bisschen klein machen.
0: Ach, klingt aber auch schön, dass man mal sagt, eigentlich ist es doch schon zufriedenstellend, ne? Und lasst uns mal lieber dahin gucken, wo es den Leuten echt schlechter geht. So.
1: Ja,
0: das Land-Stadt-Gefälle ist ja auch ein Thema, ne?
1: Und deshalb engagiere ich mich ja auch trotz alledem in diesen ganzen Dingen, die vom Land kommen, zu sagen, es soll allen gut gehen, also nicht nur uns. Und wir lernen ja auch voneinander. Also wir können ja auch viele Dinge auch weitergeben. Also Frau Wächter zum Beispiel ist sehr gefragt in unseren großen Veranstaltungen. Wir haben also so Regionalgruppen gebildet, wie zum Beispiel Ostthüringen. Da sind eben dann der Saale-Holzland-Kreis, Altenburger Land, Kreiz. Also so ein Bogen. Und wir treffen uns dann im Jahr ein-, zweimal. Und da ist eben Austausch und da gibt es eben immer viele Nachfragen auch zu den Finanzierungen. Und Frau Wächter ist da eben wirklich sehr gut. Die kennt sich da gut aus. Die hat sich da, ist da, also ich sage manchmal, wie überqualifiziert. Und die wird dann eben auch als Referentin dann angefragt zu solchen Dingen.
0: Ja, aber das ist das Beste, was man machen kann, dass man von denen lernt, wo es läuft, ne, und guckt, ob man sich da was abschauen kann oder mitnehmen kann.
1: Ja. Ja. Und was eben auch wichtig ist, was auch viele dann nicht sehen, man muss sich dann auch wieder an anderer Stelle beteiligen. Also es gibt viele Veranstaltungen, da wird erwartet, dass man als Seniorenbeirat einer Stadt Jena anwesend ist. Mhm. So. Und dann gucken wir eben auch, wer kann das leisten, wer kann fahren, wer ist zu dem Termin, was ist möglich. Und ich bin schon viel unterwegs. Also das muss ich Ihnen sagen, ich lerne auch, ich nehme viel mit. Ich habe immer einen kleinen Wissensdrang, dann auch mich mit den Dingen auseinanderzusetzen, weil ich ja hier auch damit arbeiten möchte.
0: Das ist doch so das Geheimnis, hält Sie das so aktiv und fit und jung so? Dieses immer weiter lernen zu wollen, auch im hohen Alter dann noch?
1: Ja, also es fällt mir manchmal auch ein bisschen schwerer. Auch da habe ich dann auch keinen Bock drauf, keine Lust. Wissen Sie, da würde man lieber mal nur eine Tasse Kaffee trinken und sich hinsetzen. Aber im Grunde genommen fesselt mich das dann schon. Also dann befasse ich mich auch damit. Und das ist eben das Schlimme an mir. Das erwarte ich auch von meinem Beiratsmitglied.
0: Und die sind manchmal ein bisschen langsamer oder weniger wissbegierig.
1: Ja.
0: Ach, das gibt es bei den jungen Leuten auch, keine Sorge. Kommt mir bekannt vor. So, was sind das so für Veranstaltungen, wo Sie da unterwegs sind mit dem Seniorenbeirat?
1: Also in der Stadt Jena versuchen wir ja immer das anzubieten, was jetzt nicht unbedingt in den Begegnungsstätten schon angeboten wird. Mhm. Also worüber wir uns oder womit wir uns immer befassen, ist zum Beispiel der ganze Moment der Trauer, Pflege, Bestattung, also alles, was in dieses große Portfolio hineingehört, auch den Menschen immer zu sagen, bereitet euch vorher, guckt vorher mal, befasst euch damit, redet mit euren Kindern, mit euren Verwandten, redet miteinander. Und das auf eine Art und Weise halt rüberzubringen, dass das auch Menschen annehmen können. Das ist so ein Part, den wir also dann gerne dann immer wieder aufnehmen. Und was wir jetzt zum Beispiel auch machen, ich weiß nicht, ob Sie mal in Jena Nord waren, im Rautal, da haben wir den Bewegungspfad installiert. Also das ist ein Bundesprojekt gewesen.
0: Kenne ich noch nicht, aber klingt spannend.
1: Ja, das sind 10 Tafeln mit kleinen Übungen, die ich beim Laufen in meiner ganz normalen Tageskleidung durchführen kann. Mhm. Ich brauche nur meine Tasche und meinen Rucksack abstellen und dann kann ich mich eben mal beugen, mal meine Beine, mal meinen Kopf, mal meinen Rücken. Und das haben wir im Rautal installiert und das ist sehr gut angekommen. Also wir sehen ja auch immer, wenn Leute, also gehen ja auch viele Gruppen gezielt dahin, um das auch zu machen. Man kann das lesen, man sieht, wie die Übungen gemacht werden. Und dann hatten wir die Idee, also wir brauchen das noch in einem anderen Stadtteil. Und Frau Wächter ist ja da auch immer spitze. Und da haben wir gesagt, wir hatten da gerade so eine Begegnung mit allen verschiedenen Netzwerkern in der Stadt. Und da haben wir gesagt, ah, das wäre heute so der Tag, ja. Und da haben wir das so verkündet. Wir wollen sowas angehen in Lobeda. Und dann haben wir eben geschaut, welcher Weg eignet sich. Mhm. 10 Tafeln. Wir müssen ja dann auch die Säulen stellen. Wir brauchen die Eigentümer dazu. Und dann brauchen wir noch Gesichter dazu. Mhm. Und zu dem Netzwerktreffen war das dann so ein bisschen kurios. Frau Wächter sagt, ah, Frau Wackernagel würde dann auch mitmachen auf einer Tafel. Und dann haben wir noch den Kontaktbereichsbeamten, der würde auch mitmachen, der nickte auch. So, und so kamen wir gleich zu 4, 5 Personen. Und dann haben wir nochmal nachgerüstet. Und der Herr Walter aus dem Seniorenbüro, der ist ja ein guter Fotograf. Der hat uns dann alle in irgendwelchen Positionen, die auf die Tafeln kommen, fotografiert, also in unserer Tageskleidung. Und wir sind jetzt dabei, das im Herbst so auf den Punkt zu bringen, um das zu installieren. Wir haben jener Wohn gewinnen können, weil wir einen Teil der Schilder auf dem Grundstück von jener

0: Sehen da viele Bäume, Büsche, Grün und ja, und ein Teil gehört davon der Stadt, also Kommunalservice übernimmt das da. Kommunalservice wird uns sicher helfen, dann auch wieder beim Aufstellen und Setzen, haben sie ja auch schon im Rautal gemacht. Aber Jena Wohnen war auf jeden Fall bereit und hat gesagt, ja, selbstverständlich könnt ihr die Schilder hier hin, ist auch für unsere Anwohner und so weiter. Ja, das ist unser Projekt, was wir jetzt gerade so der Macher haben, sage ich jetzt mal so.
1: Na, nicht schlecht auf jeden Fall. Mein Gast heute ist Elisabeth Wackernagel vom Seniorenbeirat. Wir machen mal eine kleine Musik, gleich geht's weiter.

0: Heute zu Gast im Studio von Radio OKJ ist Elisabeth Wackernagel vom Seniorenbeirat. Wie ist denn das? Ich komme nochmal zurück so zum Seniorenbeirat. Wie oft treffen Sie sich denn da als Seniorenbeirat?
1: Also unsere Gremiumsarbeit ist so festgehalten. Wir haben ja uns keine Geschäftsordnung in dem Sinne gegeben, aber man weiß eben, wie man in etwa arbeiten kann. Das hat sich über die Jahre herauskristallisiert. Wir haben ja auch eine Satzung und unsere Arbeitsgruppen treffen sich monatlich, nur in der Sommerpause nicht. Also wenn Ferien sind, sind auch für uns Ferien. Also wir sind ja auch Großeltern und so weiter und so fort. Also da hat schon jeder manchmal noch auf seine Enkel noch aufzupassen. Und ja, jeden Monat die kleinen Gruppen. Jeder kann sich die Termine aussuchen, wie er will. Wir haben die Möglichkeit, Räumlichkeiten zu nutzen, entweder in der Stadtverwaltung am Lutherplatz 3, aber wir gehen vorrangig in die Räumlichkeiten im Pflegestützpunkt in die Goethe-Galerie.
0: Wo auch also, das Seniorenbüro

0: Büro ist, ne?
1: Wo das Seniorenbüro ist, da haben wir den Raum, da haben wir alles, was wir brauchen. Also das ist immer wunderbar und wir sind dort immer gern gesehen und wir kommen da auch gern zu, mit den anderen zusammen und Austausch ist da immer gegeben. Und der große Beirat insgesamt 6-mal im Jahr.
0: Also jeden zweiten Monat dann
1: jeden
0: ungefähr.
1: Zweiten Monat gucke ich dann immer. Das ist dann immer so ein Rennen, Oktober, November schon die Termine fürs nächste Jahr, um auch Räume zu blocken und so weiter. Und was ich eben auch dann immer gerne mal mache, dass wir eben auch mal nach außen gehen. Zum Beispiel jetzt zur nächsten Sitzung am 24. August sind wir im Rosepark vom DRK, weil auch die Mitglieder des Beirates, nicht alle kennen immer die Einrichtung, jeder wohnt in einem anderen Stadtteil. Die einen gehen öfter schon dahin, die kennen sich aus, die anderen gar nicht. Und damit alle auch sehen, wie die Träger arbeiten, wie das alles funktioniert und wo wir noch Lücken sehen, wo wir auch Träger noch unterstützen können. Da sind wir sozusagen im Rosepark und dann gucken wir uns da die verschiedenen Bereiche an und dann gibt es immer noch eine Stunde, wo wir dann das ganze fachliche, inhaltliche abarbeiten müssen, jetzt nach der Sommerpause, was da alles so auf angerollt gekommen ist.
0: Gibt es da auch wie bei Stadtratssitzungen den öffentlichen und nicht öffentlichen Teil? Oder?
1: Nein, also öffentlichen und nicht öffentlichen Teil gibt es nicht. Wenn es jetzt was nicht öffentlich wäre, dann würde ich das anders handeln. Wir machen das nur so, das unterscheidet uns eben so ein bisschen dann auch von den anderen Gremien, auch von anderen Beiräten. Wir haben uns verpflichtet, dass wir selbst die Protokolle übernehmen. Mhm. Also ich leite und immer aus einer Arbeitsgruppe ist dann immer jemand, wird jemand bestimmt, der das Protokoll schreibt. Mhm. Und wir sind ja ein Team und derjenige, der schreibt und dann gucke ich immer noch mal drüber und Frau Wächter guckt noch mal drüber und das läuft bestens und die meisten sind dann nach einer Woche, anderthalb Woche schon durch und dann haben wir schon das Protokoll. Aber es dauert dann eben länger wegen der Bestätigung, weil wir uns ja nicht so oft treffen. Mhm. Aber wir machen das selbst, um auch, dass die Leute merken, ich werde hier gebraucht, das ist wichtig. Also wenn man das jetzt noch, also ich leiten und Protokoll, das funktioniert nicht.
0: Nee, klar.
1: Also ich mache ich auch mir nicht viele Stützpunkte, ich weiß auch, was wir behandeln und machen und tun. Man kann immer gut ergänzen, aber ich schätze das schon sehr, dass jetzt sich die Beiratsmitglieder daran gewöhnt haben. Und die müssen dann selber auch in ihren AGs entscheiden, wer macht's. Manchmal ist es immer der gleiche, manchmal wechseln sie sich ab, aber das ist denen ihr Bier. Mhm. Also die sind dann legitim, die sind ein Bereich, der miteinander auskommen muss und ja, das ist einfach so, ich lasse dann die Leute laufen.
0: Okay, aber man kann theoretisch in so einer Sitzung vorbeikommen, die ist öffentlich, aber wenn man mal zuhören, so zumindestens, und wenn man aber sich mal so mit einbringen will, dann mal lieber direkt an sie wenden.
1: Also es ist folgendermaßen, es gibt Menschen, die schreiben einen an, dass sie gerne kommen wollen. Dann, also ich muss auch nach der Geschäftsordnung des Stadtrates arbeiten. Mhm. Also ich frage dann schon immer, also als Gast immer herzlich willkommen. Aber wenn jetzt manche wollen, haben einen Redebeitrag oder wollen was fragen oder so, dann frage ich nochmal in die Runde rein, ist der Beirat bereit, der Person das Rederecht einzuräumen, alle melden sich ja und dann kann derjenige seine Fragen stellen. Und wenn wir es nicht beantworten können, dann müssen wir das eben dann gucken, dass wir es verschriftlichen, dann lassen wir uns die Daten geben. Aber bis jetzt toi toi toi. Also wir haben immer mal Besucher da gehabt, die mal zugehört haben, weil sie dann viele Themen stehen ja jetzt gar nicht so direkt drauf, weil wir unsere Tagesordnung in Berichtsform dann haben. Also die Mitglieder, die in den AGs und in den Ausschüssen sind, die müssen in der Beiratssitzung auch berichten, damit alle immer Bescheid wissen. Also das ist, ist schon eine gute Strukturierung. Also ich denke, wir kommen ganz gut zurecht. Natürlich gibt es Mitglieder, die sich über mich beschweren. Ich schneide mir das Wort ab. Oder, aber manchmal sind Dinge, die kann man nicht dreimal wiederholen. Also dann, es ist ein Zeitfaktor und ich möchte dann auch die 2 Stunden einhalten. Und ja, und quasseln oder so gibt es dann eben auch nicht. Also es
0: 2 Stunden gehen schnell rum. Wir haben jetzt auch schon wieder, ne, 40 Minuten geschafft. So schnell geht das.
1: Ja.
0: Genau. Ich hätte noch so eine letzte Frage schon gehabt, wie das ist, wenn jemand wirklich aktiv da mal mitmachen will beim Seniorenbeirat und sagt, oh, ich bin schon eigentlich ein politikinteressierter Mensch und ich habe jetzt Zeit als Rentner, Rentnerin. Dann, Sie wählen den Seniorenbeirat, der wird alle 5 Jahre.
1: Also das ist der gleiche Wahlrhythmus, oder die Legislatur geht für uns genauso lange wie für den Stadtrat. Also man muss jetzt sich erst vorstellen, im Mai sind Kommunalwahlen, und dann geht ja das Getriebe für diese ganzen Ausschüsse und Beiräte erstmal über die Bühne, und dann entscheidet ja dann auch der Stadtrat oder der Hauptausschuss, welche Beiräte möchte ich denn jetzt noch haben und so. Also ein Seniorenbeirat wird es immer geben, den können Sie nicht wegradieren, weil eben dieses Mitwirkungsgesetz da schon die Grundlage dafür ist, dass der besteht in der Stadt. Und wenn das alles soweit durch ist, die Frau Wächter ist ja da jetzt auch schon sehr geschult, dann werden alle Einrichtungen in der Stadt angeschrieben, die mit Senioren zu tun haben, zu fragen oder zu sagen, möchten Sie jemanden entsenden? Und da gibt es dann eben auch schon eine kleine Vorlage, was wir alles von den Leuten wissen möchten. Also wenn Sie jemanden entsenden, wie derjenige, so sollte ein bisschen mobiler sein, sollte jetzt auch schon also mit den ganzen digitalen Geschichten umgehen können. Also muss schon ein bisschen mit unserer heutigen Zeit umgehen können. Und dann kommen die Vorschläge, und die, also es müssen mindestens 16 Personen sein. Und wir haben im Schnitt immer so 25, 28 Vorschläge gehabt. Und das geht dann in eine Beschlussvorlage zum Stadtrat, und der Stadtrat wählt dann. Und deshalb war es eben uns auch immer wichtig, weil die Stadträte wissen nicht, wer ist denn jetzt Müller, Meier, Schulze, habe ich den schon mal gesehen, kenne ich den und so weiter, dass eben die Stadträte auch so eine kleine Vita dazu bekommen, damit man das Alter sieht, vielleicht noch den Wohnort und auch, was wurde mal beruflich gemacht, um einschätzen zu können, oh, der ist gut, der könnte da mitarbeiten. Wie soll sonst ein Stadtrat entscheiden?
0: Na klar, genau, so ein bisschen Engagement.
1: So, mitbringen. Und dann ist es eben so, die Liste geht durch und die Stimmen werden durchgezählt. Und jetzt, wie zum Beispiel, jetzt sind wir gerade dabei, was auch sehr schmerzlich für uns ist. Wir hatten, ich muss jetzt nochmal ausholen, wir hatten ein Mitglied vom Stadtsportbund dabei, die Yvonne Streit, die ganz plötzlich verstorben ist.
0: Ja, passiert, ja.
1: So, und nun fehlt uns ein Mitglied. Und da ist es nicht so, dass aus dieser Einrichtung ein Mitglied jetzt nachkommen kann, ja, sondern wir hatten ja 25 Leute, die sind gewählt. Und dann geht das nach Stimmenanteil. Und derjenige,
0: wird nachgerückt.
1: Der rückt jetzt, also der jetzt dran ist, der rückt jetzt nach.
0: Okay.
1: Und das wird jetzt im August, im September dann so sein. Also wir haben jetzt auch schon wieder eine Beschlussvorlage vorbereitet, damit diejenige sozusagen nachrücken kann. Und wenn nochmal jemand, also wir hatten das in dem einen Jahr auch, also wo Leute dann aus gesundheitlichen Gründen oder keine Lust mehr hatten, da hatten wir dann gar niemanden mehr. Also die 25 oder 28 damals, die waren alle durch. Da waren keine 16 mehr übrig, da waren wir nur noch 14. Und deshalb, wenn jetzt jemand sowas vorhat, dann sollte er sich vielleicht ein bisschen damit befassen und gucken. Und zur nächsten Stadtratswahl kann er in seinem Ortsteil oder seinem Verein, kann er dann sagen, Leute, pass auf, ich hätte da Lust, ihr könnt mich da vorschlagen.
0: Okay. Und dann geht das seinen Lauf.
1: Ja.
0: Gut. Ich würde sagen, wir haben jetzt ganz schön viel geschnattert. Vielen Dank dafür auf jeden Fall. Das war ein sehr schöner Einblick in Ihre Arbeit da beim Seniorenbeirat. Das ist einem ja alles gar nicht so bewusst, vor allen Dingen gar nicht als junger Mensch, ne, was es alles auch so gibt in Jena, was man so machen kann, wie man sich beteiligen kann. Und wünsche noch ganz viel Kraft bei der weiteren Tätigkeit, dass noch ein paar Jahre funktioniert alles so, wie Sie wollen. Es geht ja noch jetzt ein paar Jahre, ne, bis die nächste
1: ja,
0: Wahl
1: bis
0: ist.
1: Ja, bis 1929, Entschuldigung, 2029.
0: Genau.
1: Ja, also ich weiß nicht, ob ich dann nochmal antrete, keine Ahnung. Alle sagen immer, du musst weitermachen, aber es ist eine Frage der Gesundheit. Ja. Es ist auch eine Frage, wie es in meiner Familie alles so läuft. Das sind also dann Entscheidungen, die werde ich dann treffen. Wenn ich mich noch gut fühle, dann kann ich nochmal sagen, ja, aber das weiß ich heute noch nicht. Aber ich kann alle nur aufrufen, die jetzt so 65, 70 sind, versuchen Sie einfach mal mitzumachen. Wenn Sie einen Beruf hatten, egal wo, aber wenn Sie der Meinung sind, Sie können, Sie würden gerne etwas bewirken. Natürlich muss man viel Zeit mitbringen. Aber man lernt auch immer wieder dazu und man hat neue soziale Strukturen um sich herum. Ja, und versteht manches viel besser. Ich weiß ja, die Leute meckern dann immer, aber wenn sie einmal in dem Getriebe drin sind, sagen, ach, das habe ich ja gar nicht gewusst. So geht das jetzt. Na, da brauche ich mich doch nicht wundern, dass das dann nicht vorangeht.
0: Mhm.
1: So, das war jetzt sozusagen mein Schlusswort. Auch Ihnen herzlichen Dank, dass ich kommen durfte. Und ich hoffe, dass wir doch wieder in guten Verbindungen bleiben, wie wir das vor Jahren schon hatten.
0: Ich würde mir das sehr wünschen. Schauen wir mal, was passiert, ne? Also vielen Dank.
1: Gerne.

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jetzt. Wollen Sie mit mir singen? Wollen Sie mit mir einen guten Abend verbringen? Ja, kommen Sie mit mir.

ist er. Hallihallo, herzlich willkommen im September und das Ganze zum Ersten. Ihr hört Radio Queerfunk, eure Sendung für die bunten Seiten dieser Stadt. Wir haben alle einen wunderbaren Sommer hoffentlich gehabt. Also ich für meinen Teil kann das durchaus so sagen. Der Urlaub ist durch, zumindest die großen Teile davon. Und ich denke, für die meisten von euch da draußen wird es ähnlich laufen oder gelaufen sein. Wenn nicht, Glückwunsch. Ihr habt alles richtig gemacht, euch den Urlaub für die beste Zeit des Jahres aufzuheben. Für den Herbst, wenn es regnerisch und kalt und neblig und überhaupt wird. Es soll auch Leute geben, die das mögen. Ihr hört Radio Queerfunk, wie bereits erwähnt. Und eingestiegen sind wir dieses Mal mit dem Intro zu Star Trek The Next Generation, dem Main Title natürlich. Und wer ein bisschen aufgepasst hat, wir sind mit den Serien fast durch. Wir haben nur noch die Original und die Animated Series. Und wir haben aber noch ein paar Sendungen übrig. Lasst euch also überraschen, was in den letzten Sendungen an fehlenden Star Trek-Ehrungen sozusagen noch kommt. Wir sind jetzt im September und diesen Monat ist es eben genau 60 Jahre her, dass Star Trek das Licht der TV-Welt und später natürlich auch der Kino- und Online-Welten erblickte und hoffentlich auch noch lange erblicken wird und nicht, dass wir jetzt mit der kommenden fünften Staffel Star Trek Strange New Worlds und der zweiten Staffel Starfleet Academy dann das Franchise quasi zu Grabe tragen. Wäre sehr traurig, Medienmeldungen machen da durchaus Hoffnung auf einen Film, auf einen Kinofilm aus dem Star Trek Universum. Aber da reden wir drüber, wenn es soweit ist. Jetzt sind wir erstmal im September, wie gesagt, der Urlaub ist gerade so durch. Und thematisch gucken wir heute mal ein bisschen Urlaubsmusik ist dabei. Wir haben noch zwei Sachen liegen aus der letzten Sendung. Dann müssen wir über den Verlust und die Todestage von einigen berühmten, bekannten, gemochten, geliebten Menschen sprechen. Denn es gab einen Schlag jetzt letzte Woche ziemlich kurz hintereinander, genau am gleichen Tag, haben uns zwei Ikonen, zwei Allies verlassen und zusätzlich kommt der Todestag von Rio Reiser ebenfalls noch in diese Woche rein. Also das war fett, sagen wir es mal so, im negativen Sinne. Und deswegen natürlich sowohl Rio Reiser als auch Tim Curry und natürlich auch Dolly Parton finden heute ihren Platz hier in der Sendung später im Verlauf. Ansonsten, was haben wir noch? Die eine oder andere Nachricht muss natürlich sein. Nächste Woche am 6. wird in Sachsen-Anhalt gewählt, am 20.09. dann in Mecklenburg-Vorpommern und zur nächsten Sendung pünktlich in 4 Wochen haben wir dann auch schon Ergebnisse und mögliche Koalitionen oder eben auch keine. Da sprechen wir dann auch danach nochmal darüber und ansonsten, wie gesagt, gucken wir, was die Nachrichtenwelt sonst noch so hat. Der Bundestag war ja auch noch oder ist noch in der Sommerpause. Das heißt, da wird auch nicht so viel kommen, außer dem, was diverse PolitikerInnen so in den Medien verzapft haben, beziehungsweise im Social-Media-Bereich irgendwo gepostet oder eben auch nicht gepostet haben. Und ihr kommt jetzt erstmal rein in die Sendung zusammen mit mir und den Colors und wir gehen in eine Disse, weil wir sind ja schließlich auch da, um Musik zu machen. Deswegen herzlich willkommen in der Italo-Disco.

0: Disco.
1: Ja. Italo Disco, das waren Colors. Wenn euch gefällt, was wir hier machen, und wenn euch auch irgendetwas nicht gefällt, dann klingt euch gerne ein unter einmal der 5, 5 mal der 2 per Telefon oder per WhatsApp unter der 01703453864, 01703453864. Natürlich sind auch die Messenger in den Socials, Facebook und Insta geschaltet. Überhaupt kein Problem, da einfach mal nach Radio Querfunk suchen und loswerden, was auch immer ihr loswerden wollt. Und wer sich traut, sag ich jetzt einfach mal so, ne, ich fordere euch mal hier raus. Kommt doch einfach in den Schillerhof, Helmboldtstraße 1 nach Jena Ost, steigt die paar kleinen Treppen bis unters Dach und gebt eure Vorschläge, Wünsche, Anregungen, Beschwerden, was auch immer ihr loswerden wollt, direkt ins Mikrofon, direkt ins Studio und on air. So, in der Italo-Disco waren wir. Was machen wir in der Disco außer flirten und trinken? Natürlich tanzen, und das ist die neue Single von mir. Bitte sehr.

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2: Jo, Mia und tanzen. Und ich würde sagen, wir reiten dieses Thema jetzt einfach noch ein bisschen weiter. So, wir tanzen einfach noch ein bisschen. Draußen ist nicht ganz so warm wie in den letzten Wochen, aber immer noch warm genug, dass man vielleicht auch ein bisschen ins Schwitzen kommt. Okay. Vielleicht verschieben wir das auch auf ein bisschen später. Nichtsdestotrotz, Callum Scott, der mit Dancing on My Own von jetzt auf gleich auf der musikalischen Bühne auftauchte im Rahmen einer britischen Castingshow. Ja, der Callum Scott mit der wirklich guten, geilen Stimme hat hier ein Duett eingespielt mit einer Dame, die leider nicht mehr unter uns weilt. Auch sie hat uns schon allerdings vor einer ganzen Weile verlassen und ja, hat sich quasi ihren den ersten richtigen Hit genommen, hat ihn im typischen Callum Scott Style umgemodelt, interpretiert, deswegen tanzen wir noch eine Runde weiter. I wanna dance with somebody. Callum Scott und Whitney Houston.

schöne Nummer und überhaupt nicht 80er Pop in dem Fall. Aber wirklich gut gesungen. Ich würde mal vermuten, Clem Scott hat sich ja nur die Audiospur genommen, weil alles andere war doch immer so aufgeregt bei der Nummer, wenn ich das richtig in Erinnerung habe. Aber was mir gerade auffällt, die nächste Nummer, der nächste Titel hier in der Liste, hat erneut einen Bezug zu Whitney Houston. Das ist erstaunlich, weil das ist tatsächlich unbeabsichtigt, aber nichtsdestotrotz, umso besser passt er natürlich jetzt hier voll rein. Wir kommen zu einem 1990er oder eher 2000er Liebling des deutschen Trash, Sin with Sebastian. Ja genau, der mit Shut Up and Sleep With Me, Come On Aha und Sleep With Me. Dieser Mensch, der eigentlich nur ein Album, glaube ich, gemacht hat und dann wieder in der Versenkung verschwand, hat sich im August zurückgemeldet mit einer niegelnagelneuen Single. Und die heißt, ja jetzt mal wieder bei Whitney Houston, Queen of the Night.

Sin with the Bastion, Queen of the Night. Und ich gebe zu, in dem Fall hat er wahrscheinlich tatsächlich, war ja unschwer zu verkennen, die Königin der Nacht gemeint aus der Zauberflöte. Aber nichtsdestotrotz, Queen of the Night bleibt Queen of the Night. Und eine der wahren Queens der Night, oder besser gesagt Dämmerung, ist das folgende. So ein bisschen zumindest. Ich weiß, der Bogen ist gerade etwas wirr, aber auch das Genre wird jetzt leicht verändert. Vom Dance-Pop kommen wir zu etwas komplett anderem. Das Album dazu heißt Crack Street Boys 2X Version. Und die Band dazu heißt Trailer Park. Und der Song dazu, auch da wieder die Königin der Nacht oder eben der Dämmerung besser gesagt, die Fledermaus. Wir gehen ins Fledermausland.

Das war wohl explizit Fledermausland von Trailer Park. Und eins habe ich hier noch, das passt irgendwie auch noch so ein bisschen in die Runde rein. Kommen zu Miss Ellie und Stefan Stoppock. Und da gibt es ein, sag ich mal, Tribute-Album, die Songs von Stoppock in neu, beziehungsweise durch fremde Zungen gedreht. 2670 heißt die Platte dazu. Und jetzt eben Miss Ellie und Stoppock und Cool durch Zufall.

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2: Tja, da lachen ja die Hühner oder die Woodpecker hier in dem Fall. Die Führung der Grünen Bundestagsfraktion hat heute das Grundsatzpapier Freiheit heißt Sichtbarkeit und Sicherheit, queeres Leben nachhaltig stärken und schützen veröffentlicht. Darin fordern die AutorInnen die Bundesregierung zu konkreten Schritten auf, um zunehmender Queerfeindlichkeit zu begegnen. Anlass war der islamistische Terroranschlag auf den CSD Berlin vom 25. Juli, bei dem eine Frau getötet und 31 Menschen zum Teil verletzt wurden. Zu den AutorInnen gehörten neben den grünen Fraktionschefinnen Britta Hasselmann und Katharina Dröger auch Nyke Slavik, die queerpolitische Sprecherin der Fraktion, sowie Sven Lehmann, der frühere Queerbeauftragte der Bundesregierung. Zu den Forderungen gehört ein Spitzentreffen im Bundeskanzleramt, an dem queere Verbände sowie alle relevanten Bundesministerien zusammenkommen sollen. Dort sollten Bedrohungen lückenlos angesprochen werden, von islamistischer Gewalt über die wachsende Zahl rechtsextremer Angriffe auf CSDs bis hin zur alltäglichen Diskriminierung. Das Ziel muss die Vereinbarung verbindlicher und nachhaltiger Maßnahmen zum Schutz und zur Stärkung queerer Menschen und ihrer Sichtbarkeit im Alltag sein, heißt es in dem grünen Papier. Angesichts der breiten Bedrohung durch Gewalt braucht es eine Offensive gegen Queerfeindlichkeit. Zudem rief das Papier die Bundesregierung auf, gegenwärtige Kürzungen bei queeren Projekten zu stoppen. Bundesbildungsministerin Prien hatte kürzlich etwa alle Gelder für das queere Jugendnetzwerk Lambda gestrichen. Prien hatte bei den Kürzungen auch mit staatlicher Neutralität argumentiert. Hier widersprechen die Grünen scharf. Es darf keine staatliche Neutralität gegenüber Diskriminierung und Ausgrenzung geben, heißt es in dem Papier. Die CDU-Politikerinnen, die noch zu Jahresanfang mit Verweis auf den Koalitionsvertrag jegliche Unterstützung queerer Menschen abgelehnt hatte, änderte inzwischen ihren Ton etwas. Kürzlich sagte sie etwa, dass wir zum Beispiel für den Schutz queerer Gruppen etwas tun müssen, weil sie sich in ihrem Umfeld bedroht fühlen oder auch objektiv bedroht sind. Des Weiteren fordern die Grünen für CSDs bessere Sicherheitskonzepte und Strafverfolgungen. Gefordert wird etwa die zügige Umsetzung der bereits 2023 von der Innenministerkonferenz erarbeiteten Empfehlungen zur Bekämpfung homo- und transfeindlicher Hasskriminalität. Auch erneuerten die Grünen die Forderung, das Diskriminierungsverbot von queeren Menschen in Artikel 3 des Grundgesetzes zu verankern. Dass die Union diese Reform auf Bundesebene weiterhin blockiere, kritisierten die Grünen als krasses Symbol kalter Missachtung. Zuletzt hatte Unionsfraktionschef Thorsten Frey bekräftigt, dass der verfassungsrechtliche Schutz queerer Menschen mit seiner Fraktion nicht zu machen sei. Unklar ist, ob die Grünen mit ihren Forderungen Gehör bei Bundeskanzler Friedrich Merz finden. Er hatte sich in der Vergangenheit genervt über queere Forderungen gezeigt. So verteidigte er letztes Jahr das Regenbogenfahnenverbot zum CSD Berlin im Bundestag mit den Worten, dass das Parlament kein Zirkuszelt sei. Für die beleidigende Äußerung hat sich Merz auch nach dem Terroranschlag auf den CSD bislang nicht entschuldigt.

Und da sind wir schon bei Karin Prien. Trotz vielfältiger Kritik zeigt sich Familienministerin Prien zufrieden mit dem Umbau des Förderprogramms Demokratieleben. Wir haben sehr erfreuliche Beteiligungszahlen mit über 1300 Interessensbekundungen, sagt die CDU-Politikerin der Deutschen Presseagentur. Nach dem 4. September würden Juries die Projekte begutachten und Förderwürdige zur Antragstellung auffordern. Dann sind wir sehr optimistisch, dass wir rechtzeitig zum 1. Januar die Förderbescheide versenden können, so Prien. Das Bundesprogramm für Demokratie und Vielfalt läuft seit 2014 und hat in diesem Jahr ein Volumen von etwa 190 Millionen Euro. Prien hat das Programm neu ausgerichtet, nach eigenem Bekunden, um die Mitte der Gesellschaft stärker zu erreichen. Damit läuft die Förderung von rund 200 Projekten zum Jahresende aus, was bei vielen, auch queeren Trägern, Sorge und Kritik auslöste. Was man jetzt schon sagen kann: Wir haben eine etwas breitere Bewerberlage, weil auch die Förderkriterien breiter und gleichzeitig die Ziele klarer sind, so die Ministerin. Es gebe großes Interesse an digitalen Projekten, ein Thema, das bisher bei Extremismusprävention und Demokratiebildung nicht hinreichend berücksichtigt gewesen sei. Insofern laufen die Dinge so, wie ich sie mir vorgestellt habe, so Prien. Ich habe auch den Eindruck, dass die Kritik weniger geworden ist, doch sagte sie auch, sie bedauere die Unruhe in der Szene. Auf die Frage, ob sich ihr Blick verändert habe, sagte die CDU-Politikerin: Ich habe in vielen Gesprächen mit Vertreterinnen und Vertretern in den ostdeutschen Bundesländern verstanden, dass viele zivilgesellschaftliche Strukturen hier weniger stark entwickelt sind und deshalb mehr Unterstützung brauchen. Das werde im Programm berücksichtigt, etwa über die Förderung der Partnerschaften für Demokratie im Osten. Ich habe auch verstanden, dass wir zum Beispiel für den Schutz queerer Gruppen etwas tun müssten, weil sie sich in ihrem Umfeld bedroht fühlen und auch objektiv bedroht sind, so fügte sie hinzu. Solchen Anliegen tragen wir Rechnung, darunter auch die Förderrichtlinien. Nach dem islamistischen Anschlag auf den Christopher Street Day in Berlin hatte Prien angekündigt, das Programm nachzuschärfen und mehr Geld für Deradikalisierungsprogramme einzuplanen. Das werde konkret, sagte sie jetzt. Es sind statt 5 sogar 6 Millionen Euro, so Prien. Im Moment stimmen wir uns mit dem Bundesinnenministerium ab. Es ist von entscheidender Bedeutung, durch Prävention zu verhindern, dass Menschen sich radikalisieren. Neben der Notwendigkeit natürlich, im Einzelfall repressiv schlicht zu verhindern, dass Straftaten begangen werden können. Karin Prien hatte seit ihrem Amtseintritt im Mai 2025 mehrfach ihre Distanz zu queeren Rechten betont. So sagte sie im März: Gesellschaftliche Vielfalt ist grundsätzlich positiv, aber als staatliches Förderziel sehe ich das nicht. Zudem machte sie sich stark für eine Abwicklung des Aktionsplans Queer oder für ein Genderverbot und strich den Begriff Queerpolitik aus dem hauseigenen Queer-Referat. Anfang dieses Jahres betonte sie bereits, dass Queerpolitik im Koalitionsvertrag von Union und SPD schlicht nicht vorkomme. Zudem stauchte sie die in ihrem Haus angesiedelte Queerbeauftragte Sophie Koch von der SPD öffentlich zusammen, weil diese die

Ein erst Anfang August eingerichteter queerer Gedenkort nahe der Bellevue-Allee und dem Ahornsteig im Berliner Tiergarten wurde Ziel schwerer Zerstörung. Die in Regenbogenfarben gestaltete Parkbank wurde so stark beschädigt, dass sie nach Angaben der Polizei nun vollständig abgebaut werden muss. Auf Fotos ist zu sehen, wie sämtliche bunte Holzlatten herausgerissen worden sind und die Rückenlehne vom übrigen Gestell abgebrochen wurde. Die Beschädigung war heute am Dienstagmorgen entdeckt worden. Die Bank sollte zusammen mit einem neu gepflanzten Ahornbaum an die Opfer der islamistischen Terrorattacke auf den Berliner CSD vom 25. Juli erinnern. An diesem Ort hatte der Terrorist Abdul Balu nach bisherigen Ermittlungen mehrere Personen in einem kleinen Bus gerammt und anschließend PassantInnen mit einer Machete angegriffen. Eine Frau starb, 31 weitere Menschen wurden zum Teil schwer verletzt. Einen Tag später erschossen Polizeibedienstete den Attentäter in Berlin-Spandau bei dem Versuch, ihn festzunehmen. Gegenüber der Bild-Zeitung sprach die Polizei von massiver Gewalteinwirkung auf die Bank. Man ermittle nun wegen Sachbeschädigung. Zudem steht die Polizei im Austausch mit dem polizeilichen Staatsschutz, um einen möglichen queerfeindlichen Hintergrund der Tat zu prüfen. Entsetzt äußerte sich der Berliner Queerbeauftragte Alfonso Pantisano. Ganz im Ernst, was stimmt mit den Menschen nicht, fragte der SPD-Politiker auf Instagram. Wer einen Ort beschädigt, an dem Menschen um eine Tote trauern und an die Verletzten eines Terroranschlags erinnern, überschreitet für mich eine Grenze, für die mir langsam die Worte fehlen. Pantisano bekräftigt jedoch, dass ich die queere Community von der Tat nicht einschüchtern lassen werde. Wenn jemand geglaubt haben sollte, mit dieser Zerstörung auch das Zeichen dahinter zerstören zu können, dann haben diese Personen nichts verstanden. Denn den Regenbogen kann man nicht verhindern, auch ihr nicht. Die Regenbogenbank war am 6. August eröffnet worden. Sie sollte Menschen nach dem Terroranschlag Raum zum Trauern und Innehalten geben.

Mehr als 80 Verbände haben eine Solidaritätsvereinbarung geschlossen, um Menschen und Einrichtungen zu unterstützen, die von Rechtsextremen angegriffen oder bedroht werden. Das Bündnis Zusammen für Demokratie stellte die Vereinbarungen am vorigen Donnerstag in Berlin vor. Zu den Unterzeichnenden gehören Gewerkschaften, die großen christlichen Kirchen, Sportverbände sowie zahlreiche Menschenrechts-, Sozial- und Umweltorganisationen, darunter auch der LSVD-Plus-Verband Queere Vielfalt. Mit der Vereinbarung wollen die Verbände nach Anschlägen auf Jugend- oder Kulturzentren, bei Hasskampagnen oder Bedrohungen gegen Ehrenamtliche gemeinsame Unterstützung organisieren, etwa durch öffentliche Solidarität, rechtliche Hilfe oder finanzielle Unterstützung. Hintergrund sind nach Angaben des Bündnisses zunehmende Angriffe auf Menschen und Organisationen, die sich für Demokratie und Menschenrechte einsetzen. André Lehmann aus dem Bundesvorstand des LSVD Plus verwies auf den islamistischen Anschlag auf den Berliner CSD. Der Anschlag traf einen Ort des Kampfes für queere Rechte und steht gerade deshalb für den steigenden queerfeindlichen Hass in Deutschland. Ein Angriff auf queere Rechte sei immer auch ein Angriff auf demokratische Räume, so Lehmann. Daher stehen wir gemeinsam für Vielfalt und Demokratie. Auch DGB-Vorsitzende Yasmin Fahimi rief zum Zusammenhalt auf. Lassen wir uns nicht spalten. Spaltung schwächt unsere Gesellschaft. Man setze dem Solidarität entgegen und biete Schutz, Öffentlichkeit und Unterstützung, so Fahimi. Karen Taylor von der Bundeskonferenz der MigrantInnenorganisationen betonte, das Muster von Angriffen wechsle die Zielgruppe. Heute trifft es eine migrantische Organisation, morgen eine queere Initiative, übermorgen eine Umweltorganisation oder Gewerkschaft. Die Antwort des Bündnisses sei jedoch organisierte Solidarität statt Rückzug. Wenn eine Organisation angegriffen wird, bleibt sie nicht allein. Das 2024 gegründete Bündnis Zusammen für Demokratie bündelt das Engagement seiner Mitgliedsverbände für Demokratie und Menschenrechte. Entschuldigung.

Nur soweit also Nachrichtenblock Teil 1 und ich würde sagen, da kann ich nur gegen all diese wirren Nachrichten und vor allem diese Angriffe auf queere Gedenkorte, hier in dem Fall explizit im Berliner Tiergarten, den Kelch der Liebe rausholen und versöhnlich auf das Ganze eingehen. Hier sind Lacrimosa und Kelch der Liebe.

0: Der Kelch.
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0: Danke. Kannst du gleich machen, Rudi von D'Artagnan. Vorher wollte ich doch noch sagen, der Kelch der Liebe von Lacrimosa, ein etwas längeres Stück, tatsächlich mal mit 6 Minuten. Das sprengt normalerweise hier immer alles, aber das ist so ein schönes Stück, wie ich finde. Und ich habe das jetzt gerade wieder nach dem Mera Luna im Mitte August auf dem Flugplatz in Hildesheim. Da gibt es einen sehr schönen Konzertmitschnitt auf Arte Konzert. Kann man sich durchaus mal angucken. Und diese Nummer habe ich da so ein bisschen wiederentdeckt und dachte mir, das ist so toll, das müsst ihr jetzt. Und nach dem Kelch der Liebe machen wir natürlich alles aus Liebe. Jetzt allerdings mal in einer Version. Und ich finde, ja, es ist eine schöne Version. Denn eine Punk-Rock-Nummer mit politischem Ansatz hat es auch mal verdient, noch ein bisschen verschönert zu werden. Und ich glaube, Alles aus Liebe ist eine der Nummern, da sind Geigen und andere seltsame Instrumente, zumindest im Punk-Rock-Bereich, auch mal gut angebracht. Deswegen jetzt Alles aus Liebe, mal nicht von den Ärzten, sondern von D'Artagnan.

Jo. Alles aus Liebe, D'Artagnan waren das vom Album Helden ex Hymnen. Ganz viel Coverversionen, alle richtig schick auch. Ich glaube, Total Eclipse of the Heart ist mit dabei und andere Geschichten, also Klassiker genommen und im rockigen, mittelalterrockigen, folk-rockigen D'Artagnan-Stil durch die Mangel gedreht und veröffentlicht. So. Durch die Mangel gedreht ist die folgende Dame definitiv nicht, außer sie dreht die Mangel selbst. Dann kann man, glaube ich, für nichts garantieren und das zu Recht. Sie ist eine Ally, die doch am Leben ist, das lautstark kundtut und das auch schon seit vielen, vielen Jahren kultig in der Medienlandschaft präsentiert. Egal ob als Sängerin, ob auf der Musicalbühne, als Podcasterin, als Autorin, als Schauspielerin, als Person, Bette Midler und hier in ihrer Paraderolle als Janis Joplin, The Rose.

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1: 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Mit Bette Midler sind wir in die Stunde 2 gegangen. Wir haben noch knapp 58, 57 Minuten. Die füllen wir natürlich mit Musik, mit Nachrichten, mit meinem Gesabbel oder euren Nachrichten. Einmal die 5, 5 mal die 2 per Telefon, queerfunk@gmx.de per Mail, die Socials bei Insta und Facebook oder natürlich auf WhatsApp unter der Nummer 01703453864. 01703453864.

Jupp. Und aus damit. Das waren Wax und... Nein, doch, das war Wax mit Rosanna. So, jetzt aber hier. Und bei diesen beschwingten und entspannten Songs, dem eben und dem folgenden, da sind wir allerdings nochmal wahrscheinlich eher am Disco-Bereich. Und zwar kommen wir zur Saturday Night, zu unseren Lokalhelden. Beschwingte Musik aus Jena. Hier sind Skavida von der aktuellen EP Clouds and Confusion. Viel Spaß damit. Hier sind Skavida und Saturday Night.

Da war's durch. Das waren Skavida und Saturday Night. Kann ich euch nur ans Herz legen, spätestens wenn sie wieder bei Umsonst und draußen quasi in Jenas guter Stube entweder zum Frühlingsmarkt oder zum Altstadtfest auf der Bühne stehen oder halt auf einem Konzert, das sie selber organisiert haben oder auf einem Festival. Geht dahin. Zum einen unterstützt natürlich lokale KünstlerInnen. Zum anderen ist es einfach gute Musik. So, das muss man einfach mal so sagen. Und gute Musik machen auch die folgenden Personen. Okay Kid und Clüso. Und die haben sich mal mit dem Wetter der letzten 6-8 Wochen beschäftigt. Heatwave, Hitzewelle. Na da.

0: Heatwave, das waren OK Kid und Clouseau. Und ich sag mal so, bei Hitzewelle ist es wahrscheinlich wirklich am besten, sich irgendein Plätzchen zu suchen, entweder far away am Meer oder wir waren ja auch vorhin schon mal thematisch so ein bisschen in den Bergen beim Schnee. Oder wir machen es wie Rian und gehen nach oder auf La Terrassa. Und dann müssen wir natürlich noch den Pfeil treffen. Da ist er.
1: Meine Freunde sind schon alle weg, auf Santorini eingecheckt, krieg schon die ersten Videos vom Strand.
2: Ah, cool.

La Terrassa, das war Urlaub. Und wer ganz abtauchen will, geht, Entschuldigung, in die Tiefe, into the deep. Wir kommen zu meinen Lieblings-Synthie-Poppern von Beyond Obsession. Zu den Erst-Lieblings-Synthie-Poppern, die ich persönlich kenne. So, der Nils und der Marco machen da schon einen guten Job. Das neue Album In My Blood ist jetzt schon ein paar Wochen draußen. Die Tour dazu, naja, ich sag mal so, es sind eher Einzelauftritte, keine Tour- oder Festivalauftritte, aber auch das ist natürlich durchaus berechtigt. Wir wissen ja alle, der Konzertbranche geht's gerade nicht so prickelnd. Deswegen, wenn ihr Bands sehen wollt, geht in den Vorverkauf, kauft Tickets. Dann könnt ihr fast sicher sein, dass alles auch stattfindet. Wer abwartet bis an den Abend heran, an dem es stattfindet, könnte sein, dass ihr dann vor einer leeren, geschlossenen Halle steht und weil es sich einfach nicht gerechnet hat für die KünstlerInnen. Jetzt aber erstmal into the deep. Hier sind Beyond Obsession.

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1: Es ist das schmerzhafte Ende einer Institution, die über mehr als 20 Jahre hinweg das Rückgrat der queeren Zivilgesellschaft in Russland bildete. Das russische LGBT-Netzwerk hat seine vollständige Schließung und die Einstellung aller öffentlichen Aktivitäten bekannt gegeben. Die Entscheidung sei vor dem Hintergrund der massiven staatlichen Verfolgung und der Einstufung der Organisation als extremistisch im Frühjahr gefallen. Der Schritt zur Auflösung sei das Ergebnis einer eingehenden Risikobewertung, betonten die Verantwortlichen. Unter den aktuellen repressiven Gesetzen in Russland drohen bei einer Verbindung zu als extremistisch eingestuften Organisationen drakonische Haftstrafen sowohl für AktivistInnen als auch für UnterstützerInnen und Hilfesuchende. Wir können das repressive Umfeld nicht kontrollieren, aber wir können alles in unserer Macht Stehende tun, um keine zusätzlichen Risiken für die Menschen zu schaffen. Die Sicherheit der Menschen steht an erster Stelle, teilte das Netzwerk auf Facebook mit. Das russische LGBT-Netzwerk schließt vielleicht, aber Würde, Solidarität und das Recht der Menschen, sie selbst zu sein, lassen sich nicht zerstören. Passt auf euch auf. In Kürze würden auch die Social-Media-Präsenzen der Gruppe gelöscht. Das 2006 gegründete russische LGBT-Netzwerk zählte zu den traditionsreichsten und einflussreichsten Menschenrechtsinitiativen des Landes. Es koordinierte regionale Gruppen in ganz Russland, bot juristische und psychologische Unterstützung und dokumentierte Diskriminierung und Gewalt gegen queere Menschen. Weltweite Bekanntheit und Anerkennung erlangte die Organisation unter anderem im Jahr 2017, als sie unter enormer persönlicher Gefahr Evakuierungs- und Rettungsaktionen für verfolgte und gefolterte queere Menschen in der russischen Teilrepublik Tschetschenien organisierte. Das Putin-Regime hatte seit dem Start des Ukraine-Kriegs verstärkt auf Queerfeindlichkeit gesetzt, um sich von dekadenten Westen abzusetzen. 2022 verschärfte Moskau etwa das Verbot der Förderung nicht traditioneller sexueller Beziehungen, also das sogenannte Gesetz gegen Homopropaganda. Seither kann jede positive oder neutrale Darstellung queerer Lebensweisen strafbar sein. Ein Jahr später verbot die Staatsmacht die vage definierte internationale LGBT-Bewegung als extremistisch. Mehrere Menschenrechtsorganisationen haben danach ihre Arbeit in Russland beendet, da sie staatliche Repressionen fürchteten.

Ein US-Bundesrichter hat am Mittwoch in Houston das umstrittene texanische Gesetz gegen Drag-Aufführungen erneut blockiert. In seiner Urteilsbegründung spielte ausgerechnet die inzwischen verstorbene Country-Ikone und langjährige Verbündete der Community Dolly Parton eine zentrale Rolle. Richter David Hittner argumentierte, dass das Gesetz so schwammig formuliert sei, dass selbst Auftritte der legendären Sängerin in Texas kriminalisiert werden könnten. Das 2023 verabschiedete texanische Gesetz, Senate Bill 12, sollte als sogenannte sexuell orientierte Aufführung auf öffentlichem Grund oder in Gegenwart von Minderjährigen unter Strafe gestellt sein. Die Republikaner verteidigten die Verabschiedung des schwammig formulierten Gesetzes fast ausschließlich mit dem vorgeblichen Schutz von Kindern und Familien vor unangemessenen Inhalten. Vizegouverneur Dan Patrick erklärte etwa, ich werde nicht zulassen, dass texanische Kinder durch schädliche Drag-Aufführungen sexualisiert und fürs Leben gezeichnet werden. Richter Hittner entschied nun erneut, dass das Gesetz verfassungswidrig ist und die Meinungs- und Kunstfreiheit verletzt. Da die Regelung keinen klaren Maßstab dafür festlege, wer eine Darbietung als anzüglich einstuft und das Werk nicht in seiner Gesamtheit betrachtet, könne bereits ein einzelner Moment auf der Bühne zu strafrechtlichen Konsequenzen führen. Die Country-Legende taucht im Urteil an mehreren entscheidenden Stellen auf. Die Anwälte des Bundesstaats Texas hatten vor Gericht argumentiert, dass eine Drag-Performerin, die Dolly Parton mit Brustprothese imitiert und dabei als anzüglich interpretierbare Gesten gemacht hatte, gegen das Gesetz verstieße. Richter Hittner wies das zurück und zog historische Parallelen. Genauso wie Elvis Presley einst für seine Hüftschwünge kritisiert oder Dolly Parton wegen ihrer toupierten Haare, extravaganten Outfits und ihres Dekolletés als Sexsymbol gebrandmarkt wurde, enthalte unzählige populäre Kunst erotische Elemente. Nach der Logik von SB 12 hätte man selbst Dolly Parton von texanischen Bühnen verbannen können. Zu den Klägerinnen gegen das Gesetz gehörte die Drag Queen Bridget Bandit aus Austin, die regelmäßig als Dolly auftritt. Parton selbst hatte Bandit 2023 sogar eine mit Strasssteinen besetzte Gitarre geschenkt. Für Personen, die sich an Drag-Shows oder freizügigen Auftritten stören, formulierte das Gericht eine unmissverständliche Empfehlung. Für diejenigen, die solche Darbietungen als anstößig empfinden, ist die Lösung relativ einfach. Gehen Sie einfach nicht hin. Das Urteil fiel zeitlich zusammen mit der Nachricht über den Tod von Dolly Parton im Alter von 80 Jahren nach kurzer Krebserkrankung. Die Sängerin galt über Jahrzehnte hinweg als unverzichtbare Ikone der queeren Community, die queere Menschen stets bedingungslos unterstützte. Richter Hittner hatte das Gesetz bereits 2023 gekippt. Nach einer verfahrensrechtlichen Rücküberweisung durch das Berufungsgericht hat er das Verbot nun erneut für verfassungswidrig erklärt. Der Staat Texas dürfe gegen die Entscheidung Rechtsmittel einlegen. Der texanische Generalanwalt Ken Paxton kündigte auf X umgehend Rechtsmittel an und griff das Urteil scharf an. Dies ist ein zutiefst fehlerhaftes Urteil, das unsere Kinder gefährdet und ein Angriff auf texanische Werte ist. Paxton gilt als extrem queerfeindlich. Er sagte 2022 sogar, dass er die Wiedereinführung eines homosexuellen Verbots umsetzen würde. Hintergrund ist, dass Texas bis 2003 abweichenden Geschlechtsverkehr unter Strafe stellte. Für jeden Liebesakt von gleichgeschlechtlichen Paaren drohten damals Geldstrafen von bis zu 500 US-Dollar. Das Gesetz führte damals unter anderem dazu, dass Homosexuelle pauschal als schlechte, weil kriminelle Eltern eingestuft wurden und so der Entzug ihrer Kinder gerechtfertigt wurde. Außerdem scheuten sich Homosexuelle laut LGBTI-Organisationen sexuelle Gewalt aus Angst vor der eigenen Verfolgung anzuzeigen. Der texanische Paragraph 175 wurde erst 2003 durch das Supreme Court-Urteil Lawrence v. Texas für verfassungswidrig erklärt. Mehrere queere Organisationen fürchten aber eine Rekriminalisierung unter dem aktuellen Supreme Court, da dort die republikanischen RichterInnen eine 6-3 Mehrheit haben. Der Kampf gegen Drag Queens gehört derzeit ebenso wie der Kampf gegen Transmenschen zu den Grundüberzeugungen der Republikanischen Partei. US-Präsident Donald Trump hatte bereits im Wahlkampf im Herbst 2024 in Wahlwerbespots gegen Drag polemisiert. So forderte er in einem Spot, dass das US-Militär mehr wie der Film Full Metal Jacket sein solle und kein wokes Militär mit Drag Queens. Neben Texas haben auch Tennessee, Montana und Florida Gesetz beschlossen, um Drag Queen-Auftritte zu verhindern. Diese sind allerdings alle derzeit gerichtlich ausgesetzt.

kurz vor meinem 30. Geburtstag wurde ich gefragt, ob ich mich auf meinen schwulen Tod freue. Das war natürlich ein Witz, über den ich ein bisschen lachen konnte, aber da steckt auch mehr als nur ein bisschen Wahres drin. Nicht umsonst gibt es überproportional viele 29-Jährige auf den ganzen Dating-Apps. Es herrscht eine Angst vorm Altern und unter Schwulen, so scheint mir, beginnt diese Angst noch früher. Die Mehrheitsgesellschaft macht uns das Leben oft nicht leicht, aber untereinander machen wir uns das Leben schwer. Man könnte den Grund dahinter leicht in schwulen Oberflächlichkeiten finden. Wir sind streng zueinander und wir sind streng zu uns selbst. Je nach Rolle, je nach Vorliebe ist es ein dicker Bizeps wichtig, ein flacher Bauch, volle Haare, aber nur an den richtigen Stellen. Jugendlichkeit ist ein Ideal, das sich mit jeder Falte weiter entfernt. Je mehr graue Haare wir haben, desto mehr verblasst die jugendliche Schönheit, bis scheinbar nichts mehr davon übrig bleibt. Wer nicht dem Muster entspricht, wird weggeklickt. Andere abzuwerten, wertet einen selbst auf. In einer Gesellschaft, die uns konstant abwertet, überrascht das nicht. Ich glaube aber, dass diese Oberflächlichkeit die schwule Angst vorm Alter nur teilweise erklärt. Ein weiterer Grund, es fehlen die Vorbilder. Wir verfügen kaum über positive oder wenigstens authentische Bilder von Schwulen über 60. Es ist schon länger her, da fragte mich eine Freundin mal, wieso man eigentlich so wenige ältere schwule Paare sieht, selbst in Köln. Ich musste ein wenig überlegen, aus mehreren Gründen. Tausende von ihnen, die heute ihren Ruhestand genießen würden, sind in den 80er und 90er Jahren an den Folgen von AIDS gestorben. Wir haben sie verloren. Eine Epidemie, die queere Community dezimierte und die als Trauma noch immer fortwirkt. Außerdem haben sich unzählig viele Männer, die heute als Rentner Händchen halten, durch einen Park spazieren würden, nie geoutet. Weil sie Angst vor den Reaktionen der Eltern, der KollegInnen, der Gesellschaft hatten und weil sie in Sorge leben mussten, nicht nur moralisch, sondern auch vor Gericht verurteilt zu werden. Wer heute 76 Jahre alt ist, lebte unter der Nazi-Fassung von Paragraf 175, bis er 19 wurde und auch dann war der Paragraf noch in Kraft, wenn auch entschärft. Wir sehen also im Alltag wenige schwule Sensoren, weil viele nie so alt wurden oder sie nie zu sich stehen konnten. Kein Wunder, dass viele Angst vor dem Alter haben, wenn sie kein Bild davon haben, wie das Alter aussehen kann. Die eigenen Großväter sind ja in der Regel auch keine Vorbilder für ein gelingendes, schwules Leben. Natürlich gibt es Ausnahmen, von Karl Lagerfeld bis Klaus Wowereit, doch auch im öffentlichen Leben spielen Schwule im Rentenalter kaum eine Rolle. Das gilt auch für faire Filme und Serien. Schon lange wird zu Recht beklagt, dass es für SchauspielerInnen mit steigendem Alter weniger Rollen gibt. Und die, die es gibt, sind eindimensional und ganz selten Hauptrollen. Und um Sexualität im Alter dreht es sich ohnehin nie. Es scheint kaum ein größeres Tabu zu geben. Das erklärt auch die begeisterten Stimmen, als 2008 der Film Wolke 9 in die Kinos kam, der Intimität und Lust eines Paares über 60 thematisierte. Ähnliches gilt auch für schwule Senioren und queere Menschen jenseits der 65 ganz generell. Sie sind so gut wie unsichtbar. Und damit kommen wir zu Maspalomas. Im spanischen Drama des Regieduos José María Goenaga und Aitor Arregui geht es um den 76-jährigen Vicente, der auf Gran Canaria lebt. Er ist frisch getrennt und genießt seine neue Freiheit in den Dünen von Maspalomas. Der Film zeigt im besten Sinne anschaulich, schambefreit. Es ist doch egal, dass seine Haut nicht mehr straff ist, dass er einen Bauchansatz hat. Die Lust ist da und kein Stückchen schwächer als bei einem 20-Jährigen. Natürlich ist das utopisch und nicht überall wird ein Mann wie Vicente so selbstverständlich im schummrigen Licht eines Darkrooms zu sich gewunken wie hier dargestellt. Aber es geht ja um die Message und Repräsentation muss nicht realistisch sein, um zu helfen. Nach einem Schlaganfall kommt der Senior ins Pflegeheim. Ein Einschnitt, weil er hier nicht über seine Homosexualität spricht. Es ist ein lustfeindlicher Ort, sein Zimmergenosse noch dazu ein Macho. Doch die Kamera bleibt dynamisch, sie umkreist Vicente. Die Bilder vermitteln, dass hier noch Kraft und Lebensfreude sind, auch wenn Vicente sie erst wiederfinden muss. Das Kino öffnet Fenster in unbekannte Welten. Es formt unsere Wahrnehmung und beeinflusst, wie wir unsere Umwelt und uns selbst sehen. Deshalb ist Repräsentation so wichtig. Und daher ist ein Film wie Maspalomas so wertvoll. Maspalomas zeigt, dass schwule Sexualität nicht in irgendeinem Alter aufhören muss, dass sie immer noch erfüllend sein kann, dass Lust immer noch oder schon wieder einen hohen Stellenwert hat, dass Cruising geil ist und dass man begehren kann und begehrt wird. Dass es auch Rückschläge gibt, aber man es zurück ins Leben schaffen kann. Dabei, das ist wichtig für schwule Senioren, die sich selbst und ihre Herausforderungen auf der großen Leinwand verhandelt sehen können. Und es ist wichtig für jüngere Generationen, die merken, dass so manches Altersklischee überhaupt nicht zutreffen muss. Vicente kann ein Vorbild sein oder zumindest ein Korrektiv.
Das Drama schenkt uns ein positives Bild eines schwulen Lebens über 70. Ein Bild, das helfen kann, sich das eigene Alter vorzustellen. Ich habe dank Maspalomas jetzt weniger Angst, alt zu werden. Der Film kommt im September im Rahmen der Queerfilmnacht in die deutschen Kinos. Für Jena gibt es leider noch keinen Termin, wird aber wahrscheinlich wieder im Kino am Markt sein. Wir halten die Augen offen und informieren rechtzeitig ansonsten Trailer und alle relevanten Infos. Wie auch alle anderen Nachrichten findet ihr natürlich auf queer.de bzw. mannschaft.com oder auch in anderen Nachrichtenportalen deiner, eurer Wahl. So, ebenfalls gestorben ist König Harald V. von Norwegen. Mit seinem Tod verliert das skandinavische Land nicht nur ein prägendes Staatsoberhaupt, sondern auch eine weltweite Symbolfigur für gesellschaftliche Offenheit. Er war der älteste regierende Monarch Europas und hatte in den vergangenen Jahren immer wieder mit Krankheiten zu kämpfen. Jetzt ist der norwegische König Harald V. im Alter von 89 Jahren in Oslo gestorben. Er sei um 6.35 Uhr friedlich eingeschlafen, teilte das norwegische Königshaus mit. Mit ihm verliert das Land einen Monarchen, der über Jahrzehnte vor allem durch seine leisen Töne überzeugt und auch in der queeren Community beliebt war. Nach seinem Tod erbt sein Sohn Håkon den Thron. Der Text ist relativ lang. Eins liest sich aber sehr schnell raus, zum Beispiel, wenn ich den Abschnitt nehme, queere Community und Harald V. Es bleiben vor allem zwei Ereignisse in Erinnerung. So hatte Harald am 1. September 2016 bei einem Gartenfest im Osloer Schlosspark anlässlich seines 25-jährigen Thronjubiläums eine Grundsatzrede über Identität, Toleranz und Vielfalt gehalten. Darin definierte er, was es bedeutet, Norweger zu sein und bezog queere Menschen ausdrücklich mit ein. Norwegen, das seid ihr. Norwegen, das sind wir. Norweger sind Mädchen, die Mädchen lieben, Jungen, die Jungen lieben und Mädchen und Jungen, die einander lieben. Norweger glauben an Gott, an Allah, an alles und an nichts. Dass sich ein amtierender europäischer Monarch derart unmissverständlich und poetisch für sexuelle Vielfalt, queere Rechte und religiösen Pluralismus aussprach, war historisch. Auch nach dem queerfeindlichen Terroranschlag im Juni 2022 auf den queeren Club London Pub in Oslo stellte sich König Harald V. sofort und entschlossen an die Seite der Betroffenen. Er verurteilte den Angriff scharf und betonte, wir müssen zusammenstehen, um unsere Werte zu verteidigen. Freiheit, Vielfalt und Respekt füreinander. Wir müssen weiterhin uns dafür einsetzen, dass sich alle Menschen sicher fühlen können. Und eine Nachricht noch einmal zu Dolly Parton haben wir noch. Die ist mir gerade so reingerutscht hier. Sie hinterlässt einen geheimen Song für das Jahr 2046. Die mit 80 Jahren gestorbene Jolene-Sängerin Dolly Parton hat ihren Fans noch einen unveröffentlichten Song hinterlassen. Er wird aber erst im Jahr 2046 veröffentlicht. Bis dahin bleibt er in einer Zeitkapsel unter Verschluss. Wir werden den Song an ihrem 100. Geburtstag veröffentlichen, teilte Wes Ramey, Sprecher von Partons Freizeitpark Dollywood, auf Anfrage der deutschen Presseagentur mit. Am 19. Januar 2046 steht das runde Jubiläum an. Ramey zufolge wird die Aufnahme in einer sogenannten Dreambox in Dreammore Resort des Freizeitparks in Pigeon Forge in Tennessee aufbewahrt. Den Vergnügungspark am Rande der Smoky Mountains hatte der Star 1986 eingeweiht. 2015 wurde das Dreammore Hotel eröffnet. In dem Jahr schrieb Parton den Song My Place in History, der dann im CD-Format mit anderen Andenken in einer Holzkiste eingeschlossen wurde. Das ist die Wahrheit, sagte Parton 2022 in der Tonight Show von Moderator Jimmy Fallon auf die Frage, ob sie tatsächlich ein geheimes Lied weggeschlossen habe. Sie habe auch einen CD-Player und eine Anleitung, wie man sich den Song anhören könne, beigelegt. Es sei ein wirklich gutes Lied gewesen und sie habe es später bereut und bedauert, es unter Verschluss zu halten, so Parton mit einem Augenzwinkern. Wenn jemand für euch noch da ist, wenn sie die Kiste öffnen, hoffe ich, dass euch mein Song gefällt, rief Parton ins klatschende Publikum. Dolly Parton war vergangenen Dienstag im Alter von 80 Jahren in Nashville im Bundesstaat Tennessee gestorben. Die Nachricht vom Tod der Sängerin löste weltweit Bestürzung aus. Stars wie Elton John, Mick Jagger, Paul McCartney, Jane Fonda, Taylor Swift, Eminem und Beyoncé zollten Tribut. So, und damit sind wir durch mit den Nachrichten und auch fast schon wieder mit der Sendung. Das heißt, ich muss mich jetzt wieder eilen. Deswegen kommt jetzt mal quasi der
Ehrensong für Dolly Parton. Und zwar kommen wir zu einer Nummer, die nicht von Dolly Parton ist, die sie aber sehr gut co-interpretiert, um das mal so zu sagen. Hier sind Dolly Parton und Miley Cyrus und Wrecking Ball.

0: Höreralarm. Höreralarm.
1: Ja, da haben wir es noch mittendrin abgewürgt. Das ist aber überhaupt nicht schlimm. Ich nutze einfach mal jetzt diesen Slot hier und möchte Danke sagen und herzlichen Glückwunsch obendrein für 15 Jahre Engagement, für 15 Jahre Sendung, für 15 Jahre Dasein. Lieber Tim, danke. Du, 15 Jahre, heute, auf den Tag genau, bei Radio OKJ. Das hättest du dir damals auch nicht träumen lassen, oder? Deswegen jetzt für dich und für alle Sänger. Die Sänger singen noch.

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0: 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Die Sänger singen noch. Das sind Tanzwut als Initianten sozusagen, als Initiatoren. Dabei waren Alea und Elsie von Saltatio Mortis, Eric Fisch und Ali Storch von Subway to Sally, Martin Engler von Mono Inc., René Anlauf von Heldmaschine, Johnny von Soulbound und Soteria und natürlich viele, viele andere Menschen, wenn ihr euch das Video dazu anschaut. Da sind wirklich viele Leute dabei. Das ist ein tolles Projekt und eine tolle Nummer. Und ja, wir sind wirklich auf der Zielgeraden, aber ich hatte es angeteasert. Wir müssen über Rio sprechen, der nun schon so viele Jahre nicht mehr in der Musiklandschaft ist. Mit Tonsteine Scherben ging es richtig los. Als Rio Reiser hat er dann die Herzen auch des Mainstreams gewonnen. Vom großartigen Album Keine Macht für niemand. Wir müssen hier raus. Hier sind Tonsteine Scherben.

Und damit sind wir so gut wie durch. Wir müssen noch einen weiteren Todesfall in der letzten Woche, ebenfalls letzte Woche Dienstag, aber aus Respekt vor dem Tod von Dolly hat man sich entschieden, erst einen Tag später den Tod zu verkünden, zu mitzuteilen. Und zwar vom großartigen Tim Curry, a.k.a. Frankenfurter, a.k.a. Pennywise und viele, viele weitere Rollen mehr. Und ja, ihm widme ich das letzte Lied dieser Sendung. Bis dahin sage ich, passt auf euch auf, nehmt den oder die, die ihr liebt, in den Arm. Es könnte einfach relativ schnell vorbei sein und dann ist es vielleicht oder ganz sicher zu spät. Ansonsten genießt den Herbst, wir hören uns pünktlich in 4 Wochen wieder und zwar dann... mal gucken, vielleicht mit einer Spezialsendung mit extra langen Stücken oder so. Das überlege ich mir noch. Auf jeden Fall in 4 Wochen gibt es wieder Radio Queerfunk live hier bei Radio OKJ. Ich sage tschüss, winke, winke und passt auf euch auf. Und raus gehen wir heute natürlich mit Tim Curry aus der Rocky Horror Picture Show. I'm going home.

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0: Einen wunderschönen guten Abend. Es ist Dienstag, es ist 20 Uhr und es ist Zeit für Unchained. Unchained, das bedeutet zwei Menschen hinter dem Mikro. Das ist einmal der liebe Johann und einmal der liebe
1: Georg. Hi.
0: So, Georg, jetzt fragst du dich natürlich, was du hier machst, richtig?
1: Naja, so halb. Also mir wurde schon gesagt, so ein bisschen, was ich hier tue, tun soll, aber ja.
0: Okay, erzähl mal, was ist denn das Problem und was ist denn die Lösung?
1: Das Problem ist, dass eine gewisse Band namens TNT, die Band, ein kleines Schlagzeugproblem hat. Und die Lösung ist ein neuer Schlagzeuger.
0: Richtig. Und ein neuer Schlagzeuger bist vielleicht du. Kannst du Schlagzeug spielen? Magst du Heavy Metal? Suchst du eine Band in Jena, die Heavy Metal spielt, bei der du Schlagzeug spielen kannst? Und findest uns nicht komplett beschissen, die wir hier hinter dem Mikro sitzen? Dann kontaktiere uns. Wie kann man uns kontaktieren?
1: Über Instagram.
0: Zum Beispiel, da sind wir @tnt.dieband. Ihr könnt uns auch eine E-Mail schreiben, zum Beispiel an tnt.dieband@yahoo.com.
1: Nee, de, glaube ich.
0: Nee, komm.
1: Okay. Ja.
0: Ansonsten schreibt, ja, das war's. Falls ihr uns auf der Straße trefft, redet uns an.
1: Ja.
0: Oder ihr könnt auch die Leute im OKJ fragen, die wissen auch Bescheid. Genau, ansonsten haben wir heute eigentlich nur ein Thema und das ist, wir suchen einen Schlagzeuger und deswegen haben wir euch jetzt ein Lied mitgebracht mit Schlagzeug. Georg, sag mal an, was ist das für ein Song?
1: Airborne, also ist die Band und das Lied heißt Live It Up. Ja, sagt eigentlich alles aus, so Hard Rock, das ist das, was wir auch so spielen. Genau.
0: Wenn ihr das jetzt mögt und Schlagzeug spielt, meldet euch.
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0: Was ein geiler Song.
1: Ja, absolut.
0: Ich bin großer Fan von Airborne. Und falls ihr das auch seid und Schlagzeug spielt, dann sitzt hier hinter dem Mikro gerade eine Band, die einen Schlagzeuger sucht.
1: Ja.
0: Genau.
1: Das ist es.
0: Habe ich dich angemacht? Red mal richtig rein.
1: Ja.
0: Ah, okay, sehr gut.
1: Gut.
0: Genau, falls ihr euch fragt, wer zum Beispiel der Schlagzeuger gerade war, Georg, sag doch mal bitte kurz, wie der Kollege heißt, wie alt er ist und wo er herkommt.
1: Also, es tut mir leid, wenn ich den Namen jetzt falsch ausspreche. Ryan O'Keefe.
0: Ja, wird schon ungefähr genommen.
1: 40 Jahre jung und seit 2008 in Airborne drin.
0: 2003.
1: 2003, ja, sorry.
0: Hast du eigentlich eine Brille?
1: Ja.
0: Aber nicht auf.
1: Ja, das ist das Problem.
0: Genau, cooler Dude auf jeden Fall, chillig. Wir wollten gerade ein Interview mit ihm angucken, aber das war hinter einer Paywall. Aber dafür gab es ein schönes Bandfoto, wo sie alle Döner essen.
1: Sollten wir auch mal machen.
0: Hast du nachher Zeit?
1: Ja.
0: Sehr gut. Genau. Schlagzeuger. Wir suchen Schlagzeuger innen. Denn, wie ein jeder vernünftiger Mensch weiß, können ja alle Menschen Schlagzeug spielen. Man sagt immer so einfach Schlagzeuger, weil den ganzen Tag irgendwelche Leute da Schlagzeug spielen, die männlich sind. Und deswegen habe ich jetzt von einer Band einen Song mitgebracht, wo es eine Schlagzeugerin gibt und von der ich auch ganz großer Fan bin. Und die haben zufälligerweise letzten Freitag ein Album rausgebracht. Die Band heißt The Warning. Das Album heißt Everything's Falling. Und es gibt jetzt hier einen Song, den habe ich mir noch nicht angehört. Das wird jetzt hier Premiere, Georg.
1: Nice.
0: Der heißt Bite My Tongue und ich bin sehr gespannt.
1: Ich auch.
0: Ob die Schlagzeugerin, also vielleicht können wir die sonst abwerben oder so, weißt du?
1: Ich komme aus Mexiko nicht. Oder so.
0: Chillig. Gut, bis später.

0: Ja, Bite My Tongue von The Warning. Georg, was sagst du?
1: Nice Lied, also kann man sich anhören, denke ich.
0: Ist auch eine sehr, sehr gute Band, bin ich der Meinung. Eine Band mit einer Schlagzeugerin. Diese Schlagzeugerin hat sogar, Achtung, einen Wikipedia-Artikel. Also das ist schon hier ganz weit oben. Das hat der Kollege vorhin nicht. Mal gucken, was wir da rausziehen können. 2002 geboren. Oh, warte, Georg, wann bist du geboren?
1: 2002.
0: Also so ein paar Tage vor dir.
1: Stimmt.
0: Genau, kommt aus Mexiko und spielt halt bei The Warning Schlagzeug und kann auch singen und Piano spielen. Genau, in Monterey, falls das so ausgesprochen wird, ich hoffe es. Genau, sehr, sehr chillig, also hört euch mal noch ein bisschen The Warning an und wir hören uns jetzt aber noch was anderes an, aber wir haben fast vergessen zu sagen.
1: Wir suchen den Schlagzeuger.
0: Richtig, also falls du gerade diese Sendung hörst und ein Schlagzeuger oder eine Schlagzeugerin oder alles dazwischen außerhalb bist, also Schlagzeug spielst und Bock auf Heavy Metal hast, dann melde dich bei
1: TNT die Band.
0: Richtig.
1: Auf Instagram TNT unterstrich die Band.
0: Richtig. Und auf Facebook auch TNT die Band, aber da gucken
1: wer
0: wir
1: auf Facebook rein. Heutzutage.
0: Keine Ahnung, Leute, die älter sind als wir.
1: Ja.
0: Wir haben auch kein TikTok, also Leute, die jünger sind als wir, sind auch schwierig.
1: Ja, auf jeden Fall.
0: Na gut, ihr könnt uns eine E-Mail schreiben, das haben wir alle. Um sich bei TikTok anzumelden, brauchst du ja eine E-Mail bestimmt, oder?
1: Ja, ich glaube schon.
0: Siehste. Also, TikTok-Kids.
1: Also für Instagram brauchst du auf jeden Fall eine E-Mail.
0: Siehste. TNT die Band, tnt.dieband@yahoo.com. Oder ihr fragt hier im Radio nach, oder ihr seht uns auf der Straße.
1: Ja, irgendwie sowas.
0: Hier in Jena laufen manche von uns manchmal rum. TNT die Band sucht Schlagzeug. Was wir jetzt auch suchen, ist den nächsten Song, den wir hier abspielen können, damit wir nicht die ganze Zeit das gleiche erzählen. Georg, erzähl mal.
1: Ja, wir sind natürlich jetzt auch nicht ganz unpolitisch, will ich jetzt so sagen. Also unsere Musik, die wir machen, ist unpolitisch, aber wir...
0: Ja, nicht zu 100%.
1: Nicht, ja, meistens zumindest. Und das Lied sagt ziemlich gut unsere politische Richtung sozusagen aus. Und deswegen würde ich da jetzt gar nicht viel groß drum herum reden, sondern einfach abspielen lassen. Und
0: ja, es ist halt so ein Konsens, ne?
1: Ja, klar, auf jeden Fall.
0: Alles klärchen.

0: Ja, also ich soll noch was dazu sagen. Also eigentlich ist das ein Coversong. Also das ist nicht die Originalversion, sondern eine Metal-Version von also von dem
1: Kafka.
0: genau, von Kafka. Genau, das ist mir gerade entfallen. Ja, und
1: Alles
0: das ist
1: gut
0: halt
1: passiert.
0: eine Metal-Cover-Version davon.
1: Jo. Genau, von ganz vielen lustigen Metalcore-Acts scheinbar. Ja, ne? Wir sind die TNT-Band aus Jena, in Jena. Wir suchen dich, wenn du Schlagzeug spielst. Allerdings, wie es vielleicht klar geworden ist, wenn du dich jetzt selbst nationalsozialistisch nennst, kannst du auch zu Hause bleiben. In der Zeit gehen wir noch mal ein bisschen zurück zu Airborne. Ne, wenn du Airborne-Fan bist, dann melde dich bitte bei uns, falls du Schlagzeug spielst und eine Band suchst. Die sind nämlich am Freitag auch am Start, am kommenden Freitag, und bringen ein neues Album raus, wenn ich das nicht verkackt habe. Aber ich glaube, es ist diesen Freitag. Das heißt, glaube ich, auch einfach nur Airborne. Und es hat jetzt relativ lange gedauert seit dem letzten Airborne-Album. Und das letzte Airborne-Album war meiner Meinung nach sehr, sehr gut. Und jetzt haben sie schon so ein, zwei Songs veröffentlicht, die auch ganz gut sind. Und einen davon spielen wir jetzt mal ab, weil hat ja ein Schlagzeug, ne?
0: Das ist für mich jetzt ganz neu.

0: Ja, die Abonner, ne? Ich glaube, wir haben schon sehr, sehr viel erzählt. Vor allem haben wir erzählt, dass wir eine Band sind aus Jena, die einen Schlagzeuger oder eine Schlagzeugerin sucht. Wenn du Airborne zum Beispiel magst, das ist das, was wir gerade gehört haben, melde dich bei uns. Wenn du dann noch Schlagzeug spielst, melde dich noch lieber bei uns. Wir haben Bock auf Hard Rock, Heavy Metal. Und du kannst dich zum Beispiel bei uns melden über Instagram tnt-dieband oder unter der E-Mail-Adresse tnt.dieband@yahoo.com. Oder du quatschst mal hier das Radio OKJ an. Die sind übrigens auch so nett und werden euch immer mit einem Lächeln empfangen. Oder du quatscht irgendwie mal an. Keine Ahnung. Der aussieht wie ein Mettler. Vielleicht kennen die Leute uns. Vielleicht sind's wir.
1: Vielleicht.
0: Also mit ein bisschen Glück sind's wir.
1: Ja, mit ein bisschen Glück kennen die Leute uns.
0: Generell ist es, glaube ich, nie falsch, jemanden anzuquatschen, ob er eine Band gründen will oder sie. Weil es braucht Bands, Leute. Es braucht Bands, es braucht Leute, die auf Konzerte gehen, es braucht sowas.
1: Alles sowas,
0: Also
1: ganz
0: selbst
1: viel.
0: wenn ihr irgendeinen random Dude ansprecht, so ganz falsch könnt ihr gar nicht liegen. Genau, apropos random Dude, was haben wir denn jetzt hier, Georg? Das hat nichts mit random Dude zu tun.
1: Ja, also das ist halt jetzt so Musik, die ich gerne höre.
0: Was heißt das?
1: Naja, also
0: Zitat, ich möchte nur ganz
1: ja.
0: kurz sagen, beim letzten Song hat Georg noch gesagt, das ist ein sehr geiler Song. Nicht, dass ihr irgendwie denkt, das ist alles nur Maske und wir hören in Wirklichkeit
1: Also,
0: das, was.
1: ich muss dazu sagen, ich höre sämtliche Art von Metal, also von so ganz dunkles bis melodisch und Hardrock und das alles dabei. Und das ist halt so fast schon so, ja, melodisches, normales Metal. Weiß ich nicht. Die Band ist ziemlich unbekannt, The Pretty Wild. Verdient meiner Meinung nach viel mehr Aufmerksamkeit. Richtig geil. Die waren auch beim Paracon Festival dieses Jahr. Da war ich da. Dann richtig, machen richtig gute Musik. Und ja, ich würde gar nicht lang schnacken, einfach Button
0: Richtig.
1: Ice heißt das Lied.

0: So, Georg, solche bösartige Musik hörst du dir an?
1: Ja, ganz bösartig.
0: Ach, immer diese Mettler, die machen mich fertig.
1: Ja, sagte der Mettler.
0: Apropos Metal.
1: Ja.
0: Wenn ihr Metal hört und Schlagzeug spielt, wir sind eine Band, TNT heißen wir, wir suchen
1: Schlagzeug.
0: Jemand, der Schlagzeug für uns spielt, mit uns.
1: Ja,
0: du Sklave.
1: Gegen uns wäre doof.
0: Gegen uns wäre richtig kacke. Außer so ein richtig geiler Offbeat. Ja, und deswegen spielen wir Lieder mit Schlagzeug.
1: Wer hätte das gedacht?
0: Und ich habe jetzt auch nochmal ein Lied mit Schlagzeug mitgebracht. Das habe ich, glaube ich, vor einem halben Jahr auch schon mal hier in der Sendung gespielt. Ich finde es einfach richtig, richtig lustig und richtig witzig. Und ich habe richtig Bock drauf, das jetzt nochmal zu hören, weil ich das jetzt auch ein paar Monate nicht mehr gehört habe. Und die Band heißt Bandmate. Ich glaube, die kommen aus Japan. Und das Lied heißt Different. Und es macht einfach ein bisschen Spaß für dich.

0: Ja, Bandmate war das mit Different. Eine Band mit Schlagzeug, sogar mit Schlagzeugerin. Also, falls ich hier beim
1: Nicht
0: Kippeln nicht
1: umfallen.
0: zufälligerweise umfalle und falls du eine Schlagzeugerin oder ein Schlagzeuger oder irgendwas anderes bist, wir suchen dich. TNT, die Band.
1: Unterstrich die Band auf Instagram.
0: Oder Punkt TNT Punkt die Band. @yahoo.com. Schreibt uns eine E-Mail, dass ihr bei uns Schlagzeug spielen wollt. Wir haben
1: Genau.
0: auch ein Backstage Pro-Profil, falls ihr da kritisiert, was registriert seid.
1: Registriert. Ich glaube aber, dass das der
0: Weil,
1: normale
0: falls ihr
1: Bürger gar
0: uns
1: nicht kennt.
0: kritisieren wollt oder so, dann könnt ihr uns auch eine E-Mail schreiben. Keine Ahnung,
1: Ja.
0: ist mir scheißegal. Also, nein, es ist nicht scheißegal. Wir lesen uns jegliche Kritik durch und werden sie bewerten.
1: Nur haben wir keine Kritik. Wir sind
0: Bisher nicht.
1: unkritischbar
0: Wir
1: oder
0: sind
1: so.
0: unkritikierbar. Und falls ihr euch sowas gern häufiger anhört, dann kommt zu uns zur Probe. Wir würden uns das dann angucken. Genau, und falls du Lust hast, beim Schlagzeug zu spielen, probier es aus. Wir haben jetzt noch einen Song mit Schlagzeug, Fragezeichen.
1: Es ist auf jeden Fall Schlagzeug drin, ja.
0: Gut.
1: Wir sind ja gerade bei Japan gewesen, so.
0: Richtig.
1: Deswegen haben wir jetzt ein Lied, wo Baby Metal dabei ist. Also die ist jetzt nicht, das ist jetzt nicht ein Lied von denen, sondern die sind nur mit drin, so.
0: Auch gut.
1: Ja, Baby Metal kennt, glaube ich, ich weiß nicht, also wer ein bisschen in der Metal-Szene sich auskennt, klingt, glaube ich, inzwischen auf jeden Fall
0: Ja,
1: Baby Metal,
0: ich
1: so.
0: glaube, viele kennen das.
1: Ja, einfach abspielen.
0: Wenn
1: Ist
0: du es
1: geil.
0: nicht kennst, darfst du trotzdem unser Schlagzeuger werden.

0: Ich find's geil.
1: Ist auch ein geiles Lied.
0: Kingslayer! Schön. Ja. Schön. Auch schönes Schlagzeug.
1: Ja.
0: Also, weiß nicht, wie es bei euch so aussieht, ob, falls ihr Schlagzeug mochtet und generell so Heavy-Metal-Schlagzeug mögt. Wir suchen gerade jemanden, der Schlagzeug für uns spielt. Wer heißen wir nochmal?
1: TNT, die Band.
0: Richtig. Wo findet man uns?
1: Auf Instagram unter TNT_dieBand oder über E-Mail. Ich merke mir diese E-Mail nicht.
0: tnt.dieband@yahoo.com.
1: Ja, gut, dass du es nochmal gesagt hast.
0: Ja, also falls so ist, ne, schreibt uns.
1: Genau.
0: Handynummern geben wir jetzt mal nicht raus, aber ihr könnt gerne hier auch im Okert vorbeigehen, da die sagen uns Bescheid.
1: Auf jeden Fall.
0: Oder generell sprecht langhaarige Menschen in eurer Umgebung an, gründet Bands, aber werdet erstmal unser Schlagzeuger. Also wenn ihr Schlagzeug spielt, dann doch lieber erstmal TNT die Bands.
1: Auf jeden Fall. Ja. Zumindest anschreiben, damit man was finden kann.
0: Ja, wir schreiben euch dann zurück an. Jetzt habe ich erstmal einen Song.
1: Das hätte ich jetzt nicht gedacht.
0: Mit Schlagzeug, aber was für welcher. Also falls ihr sowas könnt, dann seid ihr Gold wert. Auch sonst.
1: Also, ja.
0: Ja, und zwar ist es folgendermaßen. Ich verweile die Tage ab und zu, also eigentlich unter der Woche grundsätzlich, in Brandenburg.
1: Nein.
0: An der polnischen Grenze. Und habe viel Zeit, Gitarre zu spielen. Und jetzt habe ich neulich mal wieder entdeckt, oh, Stratovarius, voll die gute Band. Und dieses Lied, es macht auf der Gitarre übelst Spaß und es macht eigentlich auch sonst, glaube ich, übelst Spaß. Falls auch auf dem Schlagzeug Spaß macht, ich glaube, da stirbst du so nach einer Minute, aber es geht ja auch nur 5, also. Eine Katze hat wie viel Leben? 9?
1: 9, ja.
0: Siehst du. Kannst zweimal durchspielen. Fast.
1: Dreimal.
0: Immer einmal. Okay, wir können sehr gut Mathe, meldet uns. Euch.

0: Ja, Mann.
1: Geiles Lied, wirklich.
2: Stratovarius, Alter, einfach gut. Und was auch gut ist an denen, ist einfach ihr Schlagzeug. Also der hat ja wirklich hier...
1: Ja, ich würde sagen, der versteht seinen Job.
2: Der kann's. Und er ist sogar ein Deutscher, obwohl das eine finnische Band ist. Der hat mit Stratovarius 1, 2, 3, 4, 5, 6, 7, 8, 9, 10, 11, 12 Alben rausgebracht.
1: Aber wenn man sich seinen Wikipedia-Artikel anguckt, der hat echt der abgeliefert. Generell, der hat richtig abgeliefert.
2: Ja. Mit Avenger hat er 2 Alben rausgebracht. Mit Rage. Rage ist auch eine Band, die man, glaube ich, mal gehört hat. Dann mit Der Riss. Mit 100 Names, The Raymond. Mekong Delta ist ja auch lustig, der Bandname. Xmas Project. Tom Angel Ripper. Axel Rudi Pell. 1, 2, 3, 4, 5, 6, 7, 8, 9 Alben mit Axel Rudi Pell rausgebracht. Unter anderem auf Oceans of Time hat er Schlagzeug gespielt. Also auch krass.
1: Einfach gut.
2: Schwarzarbeit. Was ist das für ein Bandname? Wie geil. Gravedigger, Running Wild. Alles dabei, die Herzensbrecher, seid glücklich und mehret euch, heißt ein Album, was ja
1: perfekt.
2: Wir hören mal später noch rein, was das sein soll. Die Herzensbrecher, seid glücklich und mehret euch. Saxon, er hat sogar ein Lied mit Saxon.

0: ein Album mit Sexton gemacht. Also dieser Jörg Michael muss ein krasser Dude sein, aus Dortmund. Okay.
1: Aber der Grund, warum wir überhaupt über Schlagzeuger reden,
0: ist ein ganz einfacher und du wirst ihn uns sagen.
1: Ja, weil eine gewisse Band, die hier gerade dieses Radio macht, für die 2 Stunden hier, einen Schlagzeuger sucht.
0: Hm. Ja. Krass. Was ist das für eine Band? Wie heißt denn die?
1: TNT, die Band. Ach, unter Mensch. Instagram findet man uns gut unter TNT_dieBand. So, also falls du Schlagzeuger bist und Bock hast, irgendwie hier mal in Jena so Schlagzeug zu spielen, melde dich.
0: Wir suchen. Georg hat uns noch einen Song rausgesucht. Der ist auch von einem Schlagzeuger, der Bock hatte, Schlagzeug zu spielen. Mike Portnoy. Ist gut, ne?
1: Ja.
0: Willst du noch was dazu sagen oder wollen wir einfach ballern?
1: Ich würde einfach ballern.
0: Ist in Ordnung.

0: Hehe, da war's vorbei.
1: Ja, schön.
0: Ja,
1: Dream Theater, gut. Falls du in deiner Freizeit die ganze Zeit zu Hause hockst und Dream Theater zockst auf dem Schlagzeug, ey, komm vorbei.
0: Auf jeden Fall.
1: Wir sind eine Band, wir suchen einen Schlagzeuger im Heavy-Metal-Bereich. Oder eine Schlagzeugerin. Oder irgendwas, wenn du ein Hund bist, der Schlagzeug spielt, kein Problem.
0: Wir sind gar ganz offen.
1: Komm zu uns, du Hund! So, das war der beste Witz der Sendung bisher.
0: Ja, auf jeden Fall.
1: Und wird es wahrscheinlich auch bleiben. Denn wir sind hier wirklich bei einem ernsten Thema. Wir wollen SchlagzeugerInnen generieren im Radio.
0: Genau. Es also, gibt zu wenig Schlagzeuger.
1: Auf jeden Fall. Und selbst wenn ihr irgendwie euch denkt, Alter, ich hätte zwar Bock, aber ich spiele kein Schlagzeug. Hallo!
0: Dann lerne es.
1: Tag! Junge! So, das ist der Spirit von Punkrock. Du kannst auch ohne ein Instrument zu spielen, ein Instrument spielen. Deswegen haben wir jetzt eine Punkband. Und ich habe mir ein ganz besonderes Schmankerl rausgesucht. Nämlich hören wir keine Punkband aus England oder USA oder Deutschland oder was weiß ich, wo die ganzen Punkbands herkommen, die man hierzulande so hört. Ist ja voll langweilig. Ich habe mir eine rausgesucht aus Polen. The Bill. Was so viel heißt wie Debil. Oder Die Rechnung. Und es gibt eine kleine Story dazu. Ich war vor 2 Jahren auf dem Poland Rock Festival. Das ist so ein kostenloses Festival in Polen. Und das ist ziemlich groß und ziemlich cool auch. Und da hat diese Band gespielt tatsächlich. Und ich, Idiot, saß draußen, weil ich komplett durch war nach einigen Konzerten an dem Tag. Gedacht, wir haben mal ein bisschen Pause, keine Ahnung, was The Bill ist. Saß ich draußen davor, hab mir gedacht, Mann, Alter, klingt richtig gut da drin. Und die Fans sind übelst abgegangen. Auch sind Massen an Leuten rausgekommen. Und dann habe ich im Nachhinein mal reingehört. Und genau, das ist jetzt ein Song zum Beispiel, der, glaube ich, relativ bekannt ist, vom Album Saxon Roll. Und Achtung, jetzt kommt richtig gutes Polnisch. Der heißt Historia Pewnej Miłości.

0: The Bill mit, Achtung, Historia Pewnej Miłości oder so ähnlich. Ja, sehr guter polnischer Punkrock, auch wenn Georg das nicht glaubt.
1: Nur weil ich keinen Punk höre.
0: Ja, viele Punkbands besitzen ja einen Schlagzeuger oder eine Schlagzeugerin. Wir nicht.
1: Leider.
0: Das ist schlecht.
1: Ja, deswegen suchen wir Schlagzeuger.
0: Genau, um diesen Zustand zu beenden, wünschen wir uns, dass falls jemand hier zuhört, der oder die oder das... Falls du Schlagzeug spielst, melde dich bei tnt-dieband auf Instagram oder tnt.dieband@yahoo.com. tnt.dieband@yahoo.com. Alter, 2 Punkte.
1: Kann sein.
0: Ein Ad. Viele Buchstaben.
1: Nein.
0: Okay, viele Buchstaben hat auch der Titel des nächsten Liedes.
1: Ein Lied von wieder eher unbekannten Künstlern, also unbekannteren. Also ich sag nicht, dass die jetzt nicht komplett unbekannt sind, aber ich...
0: Läppische 60.000 Abonnenten.
1: Ja. Sag mal,
0: das haben wir jetzt nicht, keine Angst.
1: Ja, was soll ich dazu sagen? Ja, es ist halt ein Lied aus meiner Spotify-Raussucherei, was ich ganz gut fand.
0: Mhm.
1: Und bei mir in meinem Lieblingssong schon ewig rumschwirrt. Und dann zeigen wir halt der Welt mal, was ich so höre, würde ich sagen.
0: Sehr gut. Machen wir.

0: Ja, ich muss sagen, ich war gerade ganz kurz ganz dolle glücklich, nämlich als das Gitarrensolo kam, das kam so unverhofft, weißt du?
1: Ja.
0: Und dann war es zweistimmig und dann dachte ich mir so, Alter, geil. Ah, schön.
1: Gitarrensolos, absolut genial, immer.
0: Ja.
1: Viel zu wenig in Liedern vorhanden.
0: Falls ihr auf Songs mit Gitarrensolos steht und zufälligerweise Schlagzeug spielt,
1: dann
0: sitzt hier hinter dem Mikrofon eine Band,
1: die euch braucht.
0: Richtig. Kommt vorbei. TNT, die Band. Einfach mal googeln. Und wir suchen dich. Du, der Schlagzeug spielst und Heavy Metal magst. Heute ist übrigens ein ganz besonderer Tag.
1: Warum?
0: Heute vor 6 Jahren habe ich hier angefangen, im Radio OKJ zu arbeiten. Meinen ersten Arbeitstag.
1: Ach, cool.
0: Und es ist fast noch ein sehr, sehr viel besonderer Tag, weil es gibt eine Person, die hat vor 15 Jahren hier angefangen zu arbeiten. Auf den Tag genau. Und die ist heute immer noch hier und ist unser wunderbarer Programmdirektor, wenn man das so sagen will. Das ist der wunderbare Czorek. Und weil Czorek eben heute, wo wir diese Sendung ausstrahlen, 15 Jahre hier ist, müssen wir den auch mal feiern. Deswegen habe ich ihn gefragt, Czorek, wünschst du dir nicht irgendwie einen Song? Vielleicht, so ungefähr. Und da meinte Czorek Folgendes.
2: Also bei Metal Cry am Dienstag habe ich einen Song gehört, der mir sehr gut gefallen hat, weil er eigentlich gar nicht so metalig war, sondern eher ein bisschen punkig, Schweinerock. Richtig schöner Schweinerock. Witch King von Midnight Prey.
3: Damit alles Gute.

0: Bum, bum.
1: Bum, bum, bum. Das ist, was ein Schlagzeuger oder eine Schlagzeugerin manchmal macht.
2: Schlagzeug spielen.
1: Richtig. Und wenn du Bock hast und das gut kannst, dann mach das doch für uns.
2: Genau.
1: Die TNT-Band aus Jena.
2: Sucht Schlagzeuger.
1: Richtig.
2: Binnen.
1: Alles.
2: Alles.
1: Ich sag mal so, wenn du Schlagzeug spielst und bei uns zu einer Probe vorbeikommst und Georg heißt, gebe ich dir 3 Euro.
2: Alle Georgs trommeln sich jetzt zusammen.
1: Ich hoff's. Morgen bin ich arm. Genau, TNT aus Jena suchen Schlagzeug. In. Genau, das war Midnight Bray. Liebe Grüße an Torek, der jetzt seit 15 Jahren hier rumgammelt. Ist eigentlich ganz nett. Ich würde hier auch gern seit 15 Jahren rumgammeln, um ehrlich zu sein.
2: Und naja, er gammelt ja nicht, er macht ja coole Arbeit.
1: Richtig. Apropos coole Arbeit, Georg hat jetzt ein ganz, ganz tolles Schmankerl für uns, ne?
2: Ja, es ist, ich kann wieder zu diesen Liedern nichts sagen, weil das ist, das wird mir einfach irgendwann in meine Spotify-Playlist so ein bisschen reingespielt.
1: Du Algorithmus-Opfer!
2: Ist doch egal. So, und dann like ich halt manchmal Lieder, wenn ich sie extrem gut finde. Oder wenn ich sie einfach gut finde. So, und jetzt müsst ihr darunter leiden, beziehungsweise nicht leiden. Wenn ihr die Musik mögt, dann leidet ihr dann nicht drunter. So.
1: Genau, also wenn ihr danach nicht gelitten habt, dann meldet euch zur Probe.
2: Genau.

0: motherfuckers.
1: Ja, das war ein bisschen lustiger.
0: Oh. Ich habe schon wieder mein Mikro nicht angemacht, das war ein bisschen lustige Musik. Es war auch ein sehr lustiges Video, das haben wir uns parallel angeguckt. Hat ein bisschen Spaß gemacht. Also Enemy Inside, interessant.
2: Ja, es sind immer so Bands, die nicht so viele Leute kennen, aber die Lieder sind eigentlich viel zu geil, so mal nicht zu übersehen zu werden, finde ich.
0: Und die Band hat eine Parallele mit uns.
2: Sie hat einen Schlagzeuger.
0: Nee.
2: Achso, dann hat sie zwei Parallelen.
0: Also, ich weiß nicht, auf jeden Fall habe ich keinen Schlagzeuger gesehen im Musikvideo.
2: Ja.
0: Und wenn es so weitergeht, dann ist bei unserem nächsten Musikvideo auch kein Schlagzeuger zu sehen.
2: Was soll denn das heißen?
0: Und an der Stelle kommst du ins Spiel. Und ich meine nicht dich, Georg, sondern du da draußen an den Geräten, der jetzt gerade hier noch chillt und sich so denkt, Alter, ich weiß nicht, was ich mit meinem Leben anfangen soll. Ich bin so ein Schlagzeugprofi, aber ich finde keine Band. Wir sind da. TNT aus Jena. TNT unterstrich die Band. Schreibt uns auf Insta. tnt.dieband@yahoo.com. Schreibt uns eine E-Mail. Backstage Bro, TNT die Band. Alter, TNT die Band, einfach. Ich hab's heute
2: Gutes
0: schon
2: einfach, würde ich meinen.
0: Das ist so einfach. Weißt du, wenn du Schlagzeuger bist, dann komm doch einfach mal vorbei.
2: Genau.
0: Brauchst keine Angst haben. Wir schlagen dich erst beim zweiten Mal zusammen. ich hab in der Zeit, ne? Ey, ist es ein Schlagzeuger? So.
2: Ja.
0: Der Schlagen ist sein Beruf.
2: Ich dachte immer, die Bassisten sind diejenigen, die geschlagen werden.
0: So, wir hören jetzt noch eine lustige Band aus Ungarn. The Health Freaks, die bringe ich auch immer mal mit, weil ich die ganz nett finde. Und die haben ein Album rausgebracht, ihr letztes Album. Das war echt fast ausnahmslos sehr geile Musik. Unter anderem dieser Song, den wir jetzt hören, Old Tomorrows. Und die haben zum Beispiel einen Schlagzeuger. Wir hätten auch gern jemanden, der Schlagzeug spielt für uns.
2: Ich hoffe doch, dass wir durch diese Radio hier was finden.
0: Ja, wir beschwören es quasi.
2: Ja.
0: So, Health Freaks.

0: Ja, mal wieder ein bisschen schöne Sachen.
1: Ja.
0: Wir hören eigentlich die ganze Zeit schöne Musik.
1: Absolut.
0: Allerdings, wir sind ja ein bisschen jetzt in die fast schon Metalcore-Richtung abgedriftet.
1: Deswegen gehen wir jetzt zurück, würde ich sagen, oder?
0: Genau, weil im Endeffekt ist es ja so, ich weiß nicht, ob es euch aufgefallen ist, ob ihr mal davon gehört habt, aber es gibt in Jena eine Band, die heißt TNT, die sucht einen Schlagzeuger.
1: Ich sag, wir müssen das einfach nur so oft wiederholen, irgendwann
0: Ja, wir probieren es einfach
1: findet
0: mal,
1: ihr jemanden.
0: wie gewisse politische, mit Lügen arbeitende Kräfte, die einfach so lange
1: Genau.
0: lügen, bis die Leute denken, es ist wahr. Das Problem ist, bei uns ist es wahr.
1: Ja.
0: Wir suchen jemanden. Wir
1: Also,
0: wiederholen es häufig und
1: das dürfen wir auch.
0: genau. Allerdings sind wir gar keine Metalcore-Band, obwohl wir jetzt so viel in die Richtung gespielt haben. Wir sind
1: Ja.
0: ja eigentlich eine Heavy-Metal-Band. Deswegen, Georg, sag mal an, was jetzt Sache ist.
1: Ja, von Liedern her meinst du jetzt, oder?
0: Ja, na klar.
1: Ja, wir. Das nächste Lied ist, sollte eigentlich jeder, der so irgendwie ein bisschen wenigstens mit Metal zu tun hat, eigentlich kennen. Oh, beziehungsweise die Band kennt eigentlich jeder. Die
0: Ja,
1: Band
0: das glaube
1: kennt
0: ich auch,
1: auf jeden Fall jeder.
0: ja.
1: Und ja, das Lied ist jetzt nicht das bekannteste von denen, aber ich glaube,
0: Aber das
1: man hat es schon mal
0: zweitbekannteste
1: gehört,
0: vielleicht,
1: so,
0: ja,
1: ja.
0: doch, ja.
1: Ja.
0: Nein, doch.
1: Also, und es ist auch wieder eine Musikrichtung, die wir auch spielen, so
0: Ja,
1: mit
0: in dem
1: dem so ein
0: Sinne, wenn du
1: bisschen.
0: dich dafür begeistern kannst und spielst Schlagzeug, immer, immer meld dich.
1: Bei uns.
0: Bei der TNT-Band in
1: Genau.
0: Jena. Genau, es sind auch ganz nette Leute, also auch der andere.
1: Der andere, der jetzt hier nicht da ist, weil er
0: Richtig.
1: keine Zeit hat. Ja.
0: So.

0: Es war eines der berühmtesten Metal-Songs überhaupt wahrscheinlich. Also die richtigen Metal-Songs sind so, keine Ahnung, es gibt ja auch noch so Nothing Else Matters oder so, aber es ist ja kein Metal. Das ist ja Balladen, Bums, das haben sich ja Leute auf Hochzeit an.
1: Klassik, würde ich schon fast sagen.
0: Ja, richtig, dass hätte Beethoven schreiben können, aber noch nicht Metallica.
1: Genau.
0: Genau. So, jetzt sage ich noch was.
1: Dann sag was.
0: Ich habe ja heute schon mal eine Band gespielt am Anfang, die hieß The Warning, ne? Auch super Schlagzeugerin. Also, falls ihr auch eine super Schlagzeugerin seid, meldet euch. Wir suchen gerade eine super Schlagzeugerin oder einen super Schlagzeuger. Wir sind eine Heavy-Metal-Band aus Jena, TNT. Und die haben ja jetzt ein neues Album rausgebracht. Und die habe ich kennengelernt. Tatsächlich, das erste Lied, was ich von denen gesehen habe, war das, was wir jetzt hören. Enter Sandman. Denkst du, Enter Sandman haben wir doch gerade gehört. Richtig. Jetzt hören wir es nochmal. Bloß halt die Version von The Warning und Alessia Cara oder so. Die haben nämlich eine ziemlich, ziemlich geile Coverversion gemacht damals. Vor 4 Jahren auf jeden Fall. Und die hören wir uns jetzt auch nochmal an, weil das ist eigentlich ziemlich nett.
1: Schlagzeuger! Warte mal, wo kommt das jetzt her? Vom anderen vielleicht?

0: Ja! Einfach ja! Ah, ich find's so gut.
1: Die absolute Übersteuerung.
0: Ach, das war schön. Schöne Musik einfach. Schöne Musik.
1: Kann man so sagen.
0: Ey, ich kenne eine schöne Band aus Jena. Die heißt TNT, die sucht jemanden, der Schlagzeug für sie spielt. Genau. Oder die, oder was auch immer. Meldet euch, falls ihr Lust habt, solche Musik zu machen. Oder ein bisschen andere Musik zu machen. Metal, so in die Richtung. Ungefähr so Heavy Metal, Power Metal, Speed Metal, Metal Metal.
1: Einfach auf Instagram TNT-die Band eingeben und dann da eine DM an uns schreiben.
0: Genau.
1: Und dann findet man da sich schon, denke ich.
0: Ja. Und wir machen ja nicht ganz so aggressive Musik. Also wir reizen unsere Band tendenziell das nicht so aus. Aber ich habe irgendwie das Gefühl, dass Georg jetzt einen Song mitgebracht hat, der schon ein ganzes Stückchen mehr ausreizt. Kann das sein, Georg?
1: Ja, wird recht growlig. Ich weiß nicht, wie ich das... Also,
0: ah, okay, was hören wir denn?
1: I Prevail heißt die Band.
0: Okay.
1: Und das Lied ist, glaube ich, unter diejenigen, die I Prevail hören, sehr bekannt.
0: Okay.
1: Ja, Violent Nature heißt das Lied.
0: Es klingt schon mal ganz sanft und harmlos.
1: Ja, auf jeden Fall. Einfach mal loslegen.
0: Ja, einfach mal loslegen und nie wieder zurückkommen.

0: Alter.
1: Das ging ab. Also ich glaube, jetzt ist jeder wach.
0: Das war einfach das reinste Geprügel, Junge. Wow. Wow. Ich habe auch ein bisschen geprügelt noch. Aber bevor wir weitermachen, prügeln, das ist ja auch ein Synonym für schlagen. Und wir brauchen Leute, die sich ins Zeug schlagen. Das ist
1: ein komischer Ausdruck gerade.
0: Das ist ein Austrag, der Druck kein Denken. Wir brauchen einen Schlagzeuger für unsere Band, Mann.
1: Gute Überleitung, sage ich.
0: Ja.
1: Also, TNT, die Band. Instagram, TNT unterstrich die Band. Einfach anschreiben, wenn du Schlagzeuger bist und Bock hast, Metal- bzw. Hardrock-Musik zu machen.
0: Genau, nicht ganz so geknüppelt wie jetzt eben gerade.
1: Also, ja, das war kein Beispiel für unsere Musik.
0: Ja. Also nur 120% und nicht 2460. Du kannst uns auch eine E-Mail schreiben.
1: Ja.
0: Unter tnt.dieband@yahoo.com. Wir antworten möglicherweise sogar. Ja. Oder Registrierung auf Backstage Pro oder wie das heißt. Mir scheißegal. Da sind wir auch. So, jetzt nochmal ein bisschen Avatar. Sehr gute Band. Und die haben halt jetzt mal wieder ein bisschen neue Musik rausgebracht. Vor einem Jahr. Und ich finde diesen Song so geil, Georg. Und ich kann mir vorstellen, dass du ihn auch gut finden wirst. Der heißt In the Airwaves. Und der geht nämlich folgendermaßen.

0: Ah, irgendwie, ich weiß nicht warum, aber ich vermisse gerade echt Schweden. Ich
1: Woran
0: war
1: das
0: noch
1: wohl
0: nicht so
1: liegt?
0: häufig in Schweden, aber es ist eine schwedische Band. Falls du Schwedisch sprichst, ist egal. Du kannst trotzdem unser Schlagzeuger werden. Oder unsere Schlagzeugerin. Falls du Bock hast, Schlagzeug zu spielen bei einer Heavy Metal Band, komm einfach vorbei. Wir sind TNT, wir sind in Jena, wir sind da und brauchen jemanden, der bei uns richtig rein. Haut. So, Georgicus Maximus. Du wirst bei uns
1: Ja.
0: nicht reinhauen, aber ich glaube, es wird gleich richtig nochmal knallen, hä?
1: Ja, ich habe noch mal einen schönen Banger aus meiner Playlist von Spotify geholt. Da ist ja wirklich alles an Metal mit drin. Ich glaube, jeder, der so halbwegs gut in der Metal-Szene drin ist, kennt Motionless in White.
0: Ja, sogar ich.
1: Ja, perfekt. Ja, es ist tatsächlich, glaube ich, sogar ein noch etwas neueres Lied. Vor 7 Monaten steht hier, kam es raus. Das ist mein letzter Song, also würde ich jetzt sagen. Also ist, glaube ich, der letzte Song von mir. Schön
0: Ende
1: zum
0: naht.
1: Ausklingen nochmal was Nerviges. Falls es ihr.
0: Wir
1: Falls.
0: lassen euch nicht schlafen.
1: Genau.

0: Ach ja.
1: Du klangst gerade wie so ein alter Sack. Alter Opa.
0: Ach ja, die Jugend von heute. Die Jugend von heute, die schreien nur noch rum in ihren Liedern. Ich weiß nicht mehr, wo das alles hinführen soll. Mann.
1: Okay. Und jetzt? Ich weiß aber, wo diese Sendung hinführen soll, nämlich zu der Aussage, dass wenn du Schlagzeug spielst, dann verdammt noch mal. Hier ist eine Band, wir suchen Menschen, die, also einen Menschen am besten, der, ein Mensch, der für uns Schlagzeug spielt. Eine Heavy-Metal-Band sind wir, schlagzeuglos und genau. Wenn du Bock hast, reichst du uns, Georg sagt's.
2: Was?
1: Na, wie erreicht man uns, wenn ich
2: Ach
1: jetzt
2: so.
1: Bock hab?
2: Ja, also über Instagram,
1: Zum Beispiel.
2: TNT unterstrich die Band oder Bandcamp, wie heißen wir da? Ich glaube auch
1: Auch
2: irgendwie TNT,
1: TNT, die
2: die Band
1: Band.
2: irgendwie so.
1: Einfach.
2: Und ansonsten auch Oldschool per E-Mail, wer da Bock drauf hat, E-Mail-Adresse tnt.dieband@
1: yahoo.com.
2: .com. Also jetzt nicht so lang gezogen. Bitte mach jetzt nicht ganz viele O's
1: Nee,
2: hinter
1: immer
2: deinem
1: nur ein
2: Yahoo.
1: O.
2: Zwei.
1: Punkt Kum.
2: Ach so, nee, ich meinte bei
1: Ach,
2: Yahoo.
1: Yahoo, ja, Yahoo. Yahoo.com. Richtig! Ein Song haben wir noch. Ich glaube,
2: Einen
1: dann reicht's
2: letzten,
1: auch, weil ich
2: ja.
1: habe heute so häufig gesagt, wir suchen einen Schlagzeuger oder eine Schlagzeugerin. Ich kann nicht mehr.
2: Ich glaube, wir müssen das jetzt auch mal manifestiert haben, also.
1: Richtig, es wird sich jemand finden. Bis dahin haben wir jetzt nochmal so zum Schluss, zum Runterkommen, einen relativ geilen Song von einem ziemlich geilen Schlagzeuger, Danny Carey. Ich hoffe, er wird es ausgesprochen. Der spielt bei Tool und die haben einen Song gemacht, der heißt Pneuma. Und man sieht einfach jetzt hier, es gibt ein Musikvideo von dieser Stickfirma, Wegwirf, ich glaube, die machen Sticks, wo der einfach dieses Lied trommelt bei einem Live-Konzert. Das ist so geil, Alter. Das wird einfach nicht langweilig. Genau, damit entlassen wir euch in die Nacht. Und wenn ihr Schlagzeug spielt und Bock auf Heavy Metal habt, sagt Bescheid. Eure TNT-Band.
0: Tschüssi.
2: Ciao.

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4: Einen wunderschönen guten Morgen. Wir haben den 1. September des Jahres 2026. Es ist ein Dienstag, wir sind noch im Wochenanfang. Wir sind das Campus Radio Jena. Wir senden von euch hier live im Studio. Ich bin der Tim, mir gegenüber steht die liebe Wanda. Guten Morgen, Wanda.
5: Ja, guten Morgen. Bist du reingestartet in diesen Tag?
4: Furchtbar. Ich wollte eigentlich früher aufstehen und irgendwie noch Morgensport machen. Wieder so diese typische Übermotivation. Und dann bin ich aber irgendwie 8.30 Uhr aufgewacht und war so, oh, ich muss eigentlich zum Campusradio.
5: Ja, bei mir hat mich auch der Wecker sehr abrupt dann doch hochgeholt, aber ach, es ging dann eigentlich doch alles ganz gut und ja, jetzt bin ich hier, ich freue mich auf die Sendung. Ich weiß gar nicht, womit wir jetzt reinstarten als erstes.
4: Es kann sein, dass ich ein wenig zu viel weggelöscht habe, das ist aber nicht schlimm, wir machen trotzdem einfach erstmal weiter. Ja, für die alle, die sich wundern, auch in der ersten Stunde kann es sein, dass die Musik einfach nicht gespielt wurde. Wahrscheinlich hat die Technik sich einfach gesagt, hey, heute machen wir mal einen Morgen der Stille. Aber diese Stille ist jetzt erstmal vorbei. Wir spielen jetzt erstmal Ich schmeiß mein Leben weg und lach dabei von Dominik Harz.

0: Kannst du Skat spielen?
1: Nee. Ah,
0: du? Schade. Ja. Naja.
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0: Das war Shiny von St. Clara und nun sind wir zum Shiny-Punkt gekommen, wo wir das Programm des Tages vorstellen. Was haben wir denn in der zweiten Stunde vor?
1: Ja, in der zweiten Stunde, wie immer, haben wir um 10.45 Uhr für euch den guten Hunger, wo wir euch das heutige Angebot in den Mensen vorstellen. Und davor um 10.15 Uhr bekommt ihr noch einen Beitrag von unserer Eule Julia über die Nightline. Ich bin ganz gespannt, was sie da erzählt.
0: Ja, und in der ersten Stunde haben wir eine Konzertrezension über das Gruder- und Dorfmeister-Konzert. Das kommt von mir tatsächlich. Da war ich vor ein bisschen mehr als einer Woche. Und um 9.15 Uhr natürlich das ADW. Da bin ich auch mal sehr gespannt, was diese Woche da kommt. Ich kenne nur den Artist-Name und sonst nichts weiter. Und natürlich um halb wie immer das Wetter und die Veranstaltungstipps. Und wir machen mit ein wenig Musik weiter, bevor wir uns dann auch gleich dann auch wiedersehen. Es kommt jetzt erstmal der Song Kaputte Diamanten von Apsilon.

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2: Das war der schöne, berührende Song Kaputte Diamanten von Absilon featuring Berg oder Berg, besser gesagt. Und wir kommen nun zu einem Programmpunkt, wo wir das Album der Woche vorstellen. Wanda, hast du selber irgendein Vorwissen über dieses Album?
3: Nee, tatsächlich gar nicht. Also ich kenne noch nicht mal mehr jetzt so die Künstlerin vom Namen her, den Künstler. Es ist einfach pure Überraschung, die ich jetzt hier gleich auf mich zukommen lasse. Ich bin aber ganz begeistert, weil ich sehe hier gerade schon mal das Albumsbild auf dem Bildschirm vor mir und das sieht schon mal sehr vielversprechend aus. Deswegen bin ich gespannt, ob die Künstlerin so weitermacht. Wir können vielleicht schon mal verraten, das Album heißt Alt Hits No Brain. Ich finde, das ist ein ziemlich starker Albumtitel und ich hoffe, dass die Tracks das auch so widerspiegeln vielleicht.
2: Ja, die liebe Flo hat es ja ausgesucht. Es ist eine Battle-Rapperin Lisa aus der guten Stadt Köln, die jetzt auch ihr viertes Album jetzt schon rausbringt. Und ich bin mal auch sehr gespannt, wie sich das anhört. Ich habe nämlich von ihr auch keinen einzigen Song bisher auch gehört. Und ich würde sagen, wir hören uns da einfach mal rein. Lisa mit ihrem neuen Album All Tits, No Brains.
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Lisa, das steht für politische Texte, gemischt mit Sarkasmus und Lines, die immer on point sind. Dabei trifft man nicht nur auf reinen Rap. Auch Ausflüge in Richtung Punk, Rock und Elektro sind möglich.

Doch wer ist Lisa überhaupt? Lisa kommt aus Köln und einige kennen sie vielleicht als Battle-Rapperin. Doch bereits seit 2017 veröffentlicht sie eigene Songs und seit 2020 etwa alle 2 Jahre ein neues Album. Inhaltlich dreht sich dabei vieles um ihre Aufarbeitung von Anfeindungen im Internet, Sexismus und Fatshaming. Aber es geht auch um feministische, antipatriarchale und Mental Health-Themen. Lisa selbst sagt, meine Musik ist politisch, aber nicht freiwillig. Damit bringt sie zum Ausdruck, dass sie gerne auch mal unpolitische Musik machen würde, doch für sie steht die Aufarbeitung dieser Inhalte im Vordergrund. Gleichzeitig sind es genau diese Schwerpunkte, durch die sich viele mit ihr verbunden fühlen. Und ihre Songs empowern. Dabei sind ihre Tracks nicht immer nur voller harter Punchlines, einige sind auch voller Emotionen, feinfühlig und gehen unter die Haut. In ihrem Album Songs über Jungs von 2020 setzte sie sich thematisch mit klassischen Themen wie Beziehung, Sexualität und toxischen Männern auseinander. Doch nach diesem Album stand für sie fest, es wird keine Songs über Jungs mehr geben. Und daran hält sie sich, wie vor allem auch ihr neues Album zeigt.

0: Ihr neues Album All Tits, No Brains handelt weder von Herzschmerz noch davon, wie man einem Mann gefallen kann. Im Titeltrack ATNB für All Tits, No Brains geht es vielmehr darum, wie Frauen sich bewusst am sexistischen Klischee dumm aber hot bedienen, um daraus Erfolg zu schlagen. Doch genau dieser Erfolg scheint im Patriarchat eigentlich unmöglich. Wer als dumm abgestempelt wird, dem wird auch der Erfolg abgesprochen. Lisa nimmt dieses Paradox auf und zeigt, wie Frauen solche Zuschreibungen gezielt für sich nutzen. Und so heißt es zum Beispiel: Denn ich würde nicht ass shaken, würde es nicht funktionieren. Doch das bleibt natürlich nicht der einzige politische Song. Der Track Barbie legt noch einmal einen drauf. Und der Titel ist keineswegs zufällig gewählt. Lisa beschreibt mit dem Song, dass Frauen in der heutigen Welt zwar alles werden können, aber dennoch niemals so angesehen werden wie ein Mann. Sie werden auf ihren Körper reduziert, sind nichts wert und wehe, man bekommt mit, dass eine Frau ihre Tage hat. Der Song Barbie trieft vor Gesellschaftskritik und greift damit auf, was uns der Barbie-Film bereits versucht hat zu verdeutlichen. Eine Frau kann im Patriarchat nie genug sein. Oder wie Lisa rappt, wenn ich gut bin, bin ich immer auch nur gut für eine Frau. Deutlich emotionaler wird es im Song Feigling, denn dieser wirkt wie ein Tagebucheintrag. Man hat das Gefühl, direkt in den Kopf des lyrischen Ichs zu schauen, in die Gedanken einer Person, die sich selbst nicht sonderlich gut leiden kann. Dabei wirkt der Song unfassbar ehrlich. Gleichzeitig erweckt er das Gefühl, dass man dem lyrischen Ich am liebsten deutlich sagen möchte, sei nicht so hart mit dir selbst. Und vielleicht sollten wir uns das alle ein wenig mehr selbst sagen. Post-Yep Clarity geht thematisch in eine ähnliche Richtung. Der Song beschäftigt sich mit dem Gefühl, in einem Gespräch zu viel gesagt zu haben und dem Overthinken nach dem Gespräch mit anderen. Auch dieser Song wirkt wieder unfassbar ehrlich und greift ein Gefühl auf, das viele kennen. Nach einem Abend mit Freundinnen im Bett liegen und alles noch einmal durchgehen und zu hinterfragen. Aber auch hier würde man dem lyrischen Ich gerne wieder sagen, sei nicht so hart zu dir selbst. Lisa hat mit ihrem Album mal wieder gezeigt, dass Kritik laut und tanzbar sein darf. Sie macht klar, dass sich Musik nicht immer nur um Liebe und Jungs drehen muss, sondern durchaus auch gesellschaftskritisch sein darf. Wir finden, so ein kritisches Album ist verdient unser Campus Radio Jena Album der Woche.
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3: Ja, vielen Dank, liebe Flo. Man merkt, dass sie da sehr begeistert sich informiert, recherchiert und sich das Album durchgehört hat. Ich appreciate es immer sehr, dass Flo besonders auf die Analyse von den Texten auch immer sehr eingeht. Ja, die Rapperin Lisa wird auch vom Rapper Conny unterstützt und geht auch mit ihm zusammen auf Tour. Im Zuge der Alpha Male Club Tour sind die beiden auch dann dieses Jahr noch am 29. Oktober in Leipzig zu sehen. Ich weiß leider nicht, ob die Tickets ausverkauft sind, das müsste man nochmal nachschauen. Und sie verkaufen auch, das ist ein Funfact, der noch nicht erwähnt wurde, handgeklebte Glitzertampons als Merch, die wirklich sehr nice aussehen, muss ich sagen. Also das kann man definitiv machen. Ich kann es leider natürlich nicht den Leuten telepathisch übertragen, die gerade bei uns zuhören, aber ich finde, es ist eine sehr, sehr coole Idee.
4: Er sieht auf jeden Fall super, super interessant aus. Ich dachte irgendwie auch gerade so, würde sich eigentlich auch ganz gut so als Weihnachtsbaumschmuck machen. Aber vielleicht
3: so,
4: geht es
3: so ein bisschen habe ich auch daran gedacht, das irgendwo aufzuhängen oder so. Es sieht wirklich nice aus.
4: Naja, auf jeden Fall kreativ auf vielen Ebenen die Gute und ich war auch ganz begeistert von dem Album und auch von ihren Texten, was Flo da auch schon so erzählt hatte in ihrem Beitrag. Ja, und wir machen auch weiter mit guter Musik, oder?
3: Ja, wir haben nämlich auch nicht nur ein paar Snippets, sondern auch einen ganzen Song rausgenommen. Jetzt kommt nämlich die Single Feigling von Lisa und dann können Leute vielleicht dann entscheiden, ob man vielleicht sich auf ein Konzert nach Leipzig diesen Winter begeben möchte. Oder diesen Herbst. Oktober ist noch Herbst. Ich gehe mal wieder viel zu weit voraus. Feigling von Lisa.

Ja, es ist soweit. Wir kommen zur ersten Neuvorstellung in dieser Sendung und wir mussten gerade ein bisschen lachen, als wir die aufgerufen haben. Oh, das war die Studiotür. Genau, und zwar haben wir jetzt Tom Will Smack Your Ass, das ist der Trackname. Wir meinten beide, das ist ein sehr interessanter Trackname von dem Artist Sorry. Ja, das aktuelle Album heißt Cosplay, das ist aber noch aus dem letzten Jahr und das Ganze ist so Indie-Rock. Die Band kommt aus London und das sind insgesamt 5 Mitglieder, die wir da haben. Am Gesang hört ihr gleich Asha Lawrence. Was wir vielleicht noch ein bisschen zu der Band so als Hintergrundinfos erzählen können, ist, dass die ihre Bekanntheit vor allem dadurch erlangt haben, dass sie Jimi Hendrix zum Beispiel gecovert haben und das dann irgendwie hochgeladen haben. Und jetzt, Tom ist eine überlebensgroße Parodie und Stereotyp des problematischen Jungwerden, den wir alle irgendwie kennen. Und im Musikvideo heißt es dann am Ende, bei dieser Produktion dieses Videos kam keine Hintern zu Schaden. Na, das ist doch schon mal schön zu hören. Gegründet haben sich die Band hat sich vor 10 Jahren gegründet, 2016. Und wir hören gemeinsam rein. Tom Will Smack Your Ass von Sorry. Viel Spaß.

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1: So, willkommen erstmal zum Wetter. Die klimatologische Messstation der Ernst-Abbe-Hochschule besagt, dass wir momentan 18,1 Grad haben, Tendenz steigend. Und diese steigende Tendenz wird sich dann auch den Tag über fortsetzen. Alles gut. Ja, diese steigende Tendenz wird sich über den Tag ein wenig fortsetzen. Wir haben dann mittags 22 bis 21 Grad. Es wird immer noch ein wenig wechselnd bewölkt sein, ein wenig Sonne aber auch noch geben. Abends ab 18 Uhr gehen wir dann auf 21 bis 17 Grad runter. Es wird zeitweise Schauer geben bei einer Niederschlagswahrscheinlichkeit von 50%. Und nachts gehen wir auf 16 bis 11 runter, immer noch wechselnd bewölkt. Und was wir bei diesem Wetter machen können, das schauen wir bei den Aussichten.
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2: Ja, wir haben es gehört, es ist heute eher so mild. Es ist jetzt irgendwie nicht mega warm, aber ja, schwierige Kombination. Und vielleicht habt ihr ja Bock, irgendwie mal was mit den Händen heute zu machen und irgendwie doch euch eher so ein bisschen drin zu verkriechen. Da könntet ihr unbedingt mal das Tüfteln plus eins auschecken in der Ernst-Abbe-Bücherei. Da findet jede Woche auch diesen Dienstag das Tüfteln plus eins statt. Dabei könnt ihr euch in der Werkstatt mit Elektrobaukästen, Kapplerstein, Murmeln und Holzeisenbahn und Magnetenbauset ausprobieren. Und diese Woche wird ein Boomerang getüftelt. Also wenn ihr noch ein neues Sportgerät braucht für die letzten so fast warmen Tage, dann solltet ihr heute mal einen Blick in die Ernst-Abbe-Bücherei werfen. Das Ganze geht von 16 bis 18 Uhr und ist kostenlos. Also da könnt ihr einen Boomerang bauen. Ich finde das irgendwie ganz interessant tatsächlich. Ich habe gar keine Idee, wann man an sowas rangehen würde. Und ansonsten, wenn ihr sagt, ja, klingt alles schön und gut, ich will mich vielleicht aber irgendwie doch noch so ein bisschen mehr sportlich betätigen, ja, dann solltet ihr mal überlegen, ob wir heute Abend an der Critical Mass teilnehmen wollen. Genau, also wer von euch vielleicht irgendwie immer mit Fahrrad unterwegs ist, hätte sich ja auch schon mal gewünscht, dass es vielleicht ein paar mehr Radwege gibt und generell Fahrräder einfach vielleicht mehr Raum im Straßenverkehr bekommen. Und ja, genau das möchte auch die Demo der Critical Mass. Da kann jeder mitmachen, groß und klein, Gelegenheitsradler, passionierte Tourenradler, Fahrradpendler oder Radeinsteiger. Wirklich auch egal, auf welchem Typ von Fahrrad ihr unterwegs seid, kommt vorbei. Und ja, mit dieser Aktion soll einfach sich beteiligt werden an der Radvolution des ADFC. Und es wird ein modernes Straßenverkehrsrecht gefordert, das alle Verkehrsteilnehmenden gleichberechtigt. Dies bedeutet halt eben sichere Wege und Kreuzungen im öffentlichen Raum für alle Verkehrsteilnehmenden, FußgängerInnen, RadfahrerInnen und KraftfahrzeugführerInnen. Und genau, Ziel ist es eben, mit dieser ganzen Aktion für mehr Sicherheit für alle Verkehrsteilnehmenden aufmerksam zu machen und die Städte ein bisschen lebenswerter zu gestalten. Das geht heute Abend um 18 Uhr los und Treffpunkt ist der Holzmarkt. Also wenn ihr Bock habt, daran teilzunehmen, dann heute Abend am Holzmarkt mit eurem Fahrrad dabei sein und natürlich bitte den Fahrradhelm auch nicht vergessen. Und ansonsten ist mir noch, naja, nicht so ganz spontan, aber könnte ich hier noch den Wochenmarkt empfehlen. Ich finde, der geht immer so ein bisschen unter in dieser Stadt, aber ich finde den sehr schön. Und ich könnte euch jetzt mal hier so ans Herz legen, ich finde, es ist nämlich perfektes Marktwetter. Es ist irgendwie nicht so mega heiß, man kann gut schlendern.
1: Okay, true.
2: Ja, genau. Man kann süß jetzt schlendern, schnappt euch einen Korb, geht mal auf den Markt, guckt mal, was es da so gibt, quatscht mal mit den Leuten. Schöne Sache und schöner Start in den Tag, finde ich auch. Also vielleicht ist das ja auch noch eine Überlegung wert. Und egal, was ihr tut oder lasst, das Campus Radio Jena wünscht euch natürlich ganz viel Spaß dabei.
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1: Das war fast perfekt getimed, auf die Minute genau.
2: Boah, als ob ich es geahnt hätte.
1: Ab und zu hole ich mir das immer hoch und gucke dann, wie viel Zeit verbleibt, weil ich das immer sehr interesting finde, wie lange man braucht. Ja, aber der Markt ist auch cool. Ich finde nur, der ist nicht ganz so billig immer, besonders so bei den Lebensmitteln. Muss man immer so ein bisschen gucken.
2: Ja, das stimmt. Also verstehe ich auch jeden, der sagt, ach, ist mir irgendwie zu teuer. Aber ich finde einfach für so, erstmal die Atmosphäre finde ich sehr schön. Und auch wenn das so wirklich Familienhöfe sind, dann denke ich mir manchmal auch, ach, dann bezahle ich jetzt hier irgendwie lieber den Euro mehr und unterstütze damit solche Höfe, als dann vielleicht schon wieder zu dem einen oder anderen Discounter zu gehen. Und ich finde, es gibt da auch also ein Backwaren, ja, Verkauf und die haben wirklich mit Abstand die besten Quarkbällchen. Also das ist ungefähr, also ich kann es wirklich nur jedem empfehlen, da mal hinzugehen und das mal auszuchecken.
1: Okay, okay. Ja, für die Leute, die keine Lust haben, irgendwas zu machen, für die geht es wohl dann nach Hause später. Deswegen haben wir auch extra den Track rausgesucht, Nach Hause laufen von Pablo.

0: Das war Egal wohin von The Leftovers und nun kommen wir zu dem Punkt, wo wir eine Konzertrezension haben. Ich war vor ein bisschen mehr als einer Woche auf mehreren Konzerten tatsächlich in der Kulturarena. Warst du dieses Jahr schon in der Kulturarena, Wanda?
1: Nee, leider nicht. Ich muss mich hier outen. Es ist komplett an mir vorbeigegangen diesen Sommer, leider. Man muss dazu auch sagen, dass ich nicht besonders viel in Jena war. Deswegen auch einfach nicht so die Zeit gefunden habe dazu. Aber ich bin ein bisschen traurig. Also ich habe sehr viel Gutes darüber gehört und bin auch ganz gespannt, was du gleich in deiner Rezension erzählst.
0: Ja, ich war auf dem Konzert von Kruder und Dorfmeister. Es ist ein DJ-Duo aus der Schweiz und die haben so einen richtig schönen Dance-Chill-Out-Night gehabt, finde ich. Und ja, gute Vibes und ich erzähle noch in dem Review gleich ein bisschen mehr drüber.
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0: Kruder und Dorfmeister. Bürgerlich tragen die beiden Herren aus Österreich die Namen Peter Kruder und Richard Dorfmeister. Ihren Anfang machte das Team Beginn der 90er als Plattenwühler. Aus den verschiedensten Quellen basteln sie neue Beats, dazu noch eine enorme Menge an Remixes. Eines der bekanntesten Werke der Österreicher ist ihr DJ Kicks Mix-Album aus dem Jahr 1996. Die DJ Kicks-Serie wurde Mitte der 90er vom Label K7 Records ins Leben gerufen, damit Artists aus dem elektronischen Bereich frei eigene Sets erstellen und zusammenmixen können. Das Timing der Konzerttour ist alles andere als zufällig ausgewählt worden, denn dieses Jahr feiern Kruder und Dorfmeister 30 Jahre Jubiläum ihres DJ Kicks-Mixes. Daher auch der Name KD Kicks 30. In der Kulturarena ist es am Samstag, den 22. August, noch ein wenig ruhig. Unter dem bereits leicht goldenen Himmel ist der Vorplatz gerade mal zur Hälfte gefüllt. Am Publikum kann man erkennen, dass hier viele in den 90ern ihre wilden jungen Jahre ausgelebt haben. Vereinzelt sind Kinder zu sehen, die wahrscheinlich von ihren Erziehungsberechtigten zum Konzert mitgeschleift wurden. Aus dem Off ertönt Ambient-Musik, die verwirrenderweise ab und zu lauter wird. Um Punkt 20 Uhr ist es dann soweit. In stylisch schwarzen Anzügen gehen Kruder und Dorfmeister auf die Bühne. Applaus ertönt, der sogleich mit den Drums des ersten Songs abgelöst wird. Hinter den beiden Musikern an den DJ-Puls brechen sich digitale Wellen im Hintergrund. Schon der erste Song samplet kreativ Sonarklänge und kombiniert diese mit wummernden Beats. Ein chill, energetischer Vibe. Nach einem Musikfluss bestehend aus mehreren ineinander übergehenden Songs kommt dann die Begrüßung des Publikums. Kruder und Dorfmeister freuen sich über die Versammlung an musikhungrigen Fans und laden auf eine musikalische Reise ein. Zu dem Zeitpunkt ist die Arena endgültig gefüllt. Die musikalische Reise setzt sich in einem weiten Spektrum fort. Zu hören sind Einflüsse von Downtempo, Dance und Drum and Bass. Teil des Programms sind Remixes der Werke von Musiklegenden wie David Bowie oder Prince, aber auch von kontemporären Artists wie Alo Boy. Die Visualisierung hinter den Performern an der Leinwand besitzt ebenfalls Varietät. Kristallene 3D-Konstrukte setzen sich zu einer animierten Keyboard-Anhäufung zusammen, gefolgt von einem Farbenmeer aus langgezogenen

0: Lichtern. Die Musik und Visualisierung ergänzen sich gut miteinander. Je länger das Konzert geht, desto mehr schwingt das Publikum das Tanzbein. Auch auf der Stage wippen die beiden Österreicher zu den einprägsamen Rhythmen mit. Einer der beiden, Dorfmeister, ergänzt live mehrere Tracks mit E-Gitarre und Querflöte. Die Stimmung ist ausgelassen und tanzfreudig. Zum Abschluss gibt es noch eine Zugabe von einer halben Stunde. Hier werden insbesondere chilligere Tracks aus den Zeiten der 90er zum Ausklang gespielt. Warm getanzt und glücklich verlassen die Konzertbesuchenden die Arena. Einige tummeln sich noch für die Chance auf ein Autogramm am Merchstand. Gruder und Dorfmeister ist heute Abend eine tolle Show gelungen, in der sich nostalgische Chillout-Tracks mit kontemporären Musikströmungen abwechseln.
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2: Es war ein wirklich schönes Konzert, muss ich sagen. Tolle Atmosphäre, nicer Sound und ja, die haben sich auch richtig gefreut darüber, dass die Leute da waren. Aber es war witzigerweise einer der höchsten Altersdurchschnitte, die ich so beim Konzert mitbekommen
3: Krass.
2: Habe.
3: Okay.
2: Und man hat wirklich gemerkt, es waren so Leute, die so richtig so Chill-Out-Party-Dance so in den 90ern, glaube ich, so mitgemacht haben. Und nochmal ihre guten Tage wieder gelebt haben. Es hat sich auch aufgewärmt, also da haben wir dann auch einige... Ich glaube, Leute, die auch Eltern sind oder auch schon vielleicht teilweise kurz davor sind, Enkelkinder zu kriegen, auch das Tanzbein geschwungen. Es war richtig sweet, muss ich sagen.
3: Ja, sehr schön, wenn solche Veranstaltungen irgendwie so ganz verschiedene Menschen nochmal miteinander zusammenbringen.
2: Ja, da kann man ja die Freuden drehen auf. Da könnte man wieder weinen. Wieder weinen ist der Titel von dem nächsten Track von Yashu.

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Das war schön von Philipp Poissel. Und eine kleine Korrektur. Ich habe mich selber noch korrigiert in dem Beitrag, aber die kommen aus Österreich, Gruner Dorfmeister, nicht aus der Schweiz. Just so you know. Wir haben als nächstes eine Neuvorstellung und zwar den Track Love is on my mind von Jay Bernhardt. Der kommt aus Belgien, macht so Pop-Rock, Indie-Pop. Das ist eine Single, die auch Teil seines neuen Albums ist, Wild Swim. Das wird dieses Jahr Mitte November, am 13. November dann veröffentlicht auch. Er ist ein Solo-Künstler, bürgerlich heißt er Jente Depress. Das finde ich ein sehr, sehr interessanter Name. Habe ich so noch nicht den Familiennamen auch gehört tatsächlich. Er hat das Solo-Projekt Jay Bernhardt gestartet, nachdem seine Band Balthasar 2016 eine Pause machte. Er ist jetzt dieses und nächstes Jahr auf Europa-Tour, unter anderem auch in Deutschland, am 9. Dezember in Hamburg, am 20. Januar in Berlin, also nächstes Jahr, und am 28.01. in Köln. Das ist doch schon mal ein paar gute Locations. Die Tour wurde mit der Release der Single 4 in the Morning angekündigt. Ein Song, der die Geschichte von jemandem erzählt, der um 4 Uhr morgens im Moment der Klarheit erreicht. Ob betrunken, nüchtern oder irgendwo dazwischen, bleib bewusst offen. Och, das kann ich sehr fühlen. Ab und zu bleibe ich dann länger irgendwie auf und dann frage ich mich um 4 Uhr morgens, ja, was mache ich eigentlich mit meinem Leben? Ja, dann sehr, sehr schön, sehr, sehr nice. Dann hören wir jetzt Love is on my mind von Jay Bernhardt.

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1: Einen wunderschönen guten Morgen. Wir haben 10 Uhr an einem Dienstag. Es ist der 1. September des Jahres 2026. Wir sind das Campusradio Jena. Wir sind für euch hier im Studio, sind seit früh schon mit dabei. Ich bin der Tim. Ich stehe hier nicht alleine. Mir gegenüber steht noch die liebe Wanda.
2: Guten Morgen, auch von meiner Seite aus.
1: Wir haben jetzt die 2. Stunde erreicht und heißen alle willkommen, die neu dazugeschaltet haben oder auch schon seit etwas früher mit dabei sind. Ja, die ganz früh mit dabei sind, hatten heute Pech. Irgendwie gab es von der 8. bis 9. Stunde einen Ausfall. Techniker hat sich einfach gesagt, nee, wir spielen heute keine Musik. Heute ist ein Tag der Andacht oder keine Ahnung was sich die Technik gedacht hat. Wanda, hast du heute irgendwelche coolen Tagespläne vor?
2: Nee, leider nicht. Also ich glaube, cool kann man das wirklich nicht bezeichnen. Ich bin mal wieder im Umzugschaos. Das heißt, für mich steht jetzt vor allem so Sachen an wie Ausmisten, Putzen. Ja, nicht so mega optimal, obwohl ich sagen kann, ich finde das eigentlich immer ganz geil mit einem coolen Hörspiel oder irgendwas so nebenbei, Podcast laufen lassen. Kann es eigentlich auch ganz schön sein. Oh, und ich habe vergessen, ich will hier gar nicht lügen, ich bin noch zum Eisessen verabredet. Das wird auf jeden Fall super. Vielleicht gibt es schon wieder neue Sorten. Wir sind da immer so ein bisschen hinterher, so durchzutesten, was es so neu am Start gibt. Und heute Abend noch ein kleiner Kochabend. Also irgendwie doch schon wieder mehr als gedacht.
1: Das klingt ja doch schon nach einem ordentlichen Programm.
2: Ja, auf jeden Fall. Was steht denn bei dir noch an?
1: Bei mir steht an, dass ich noch ordentlich waschen muss. Ich habe ein Bag aus Wäsche bei mir. Ansonsten meine Toske abholen, die ich verloren habe. Aber Gott sei Dank wurde sie abgegeben. Danke an den Samariter und die Samariterin, die das abgegeben haben.
2: Ja, Tim hat sich hier gerade wirklich sehr laut gefreut. Es war sehr schön. Man hat richtig so diese Erleichterung in den Augen gesehen, als die Nachricht kam, sie wurde gefunden.
1: Ja, es sind halt 20 Euro. Aber witzig, ich habe am Wochenende auch in Berlin bei einem Umzug mitgeholfen. Also, ja.
2: Es zieht sich durch.
1: Ja, Umzugszeit. Ja, wir ziehen mal auf die Musik rüber. Es kommt jetzt eine sehr coole Single, die den Beginn der Stunde macht. Und zwar Cotton von dem Rapper und Hip-Hopper Vince Staples. Den finde ich immer, hat einen sehr geilen, coolen Sound. Und das Album ist auch sehr nice, dass dieses Jahr rausgekommen ist.

0: Ja, wir kommen zur nächsten Neuvorstellung in dieser Sendung. Und der Track heißt Abschied nehmen. Ja, klingt jetzt erstmal nicht ganz so schön. Aber der Track ist von Mixu MacLeod, Tretmann und UFO361. Ich meinte gerade schon zu Tim, wenn ich diese Reihenfolge an Artists lese, fühle ich mich direkt so ein bisschen in 2016, 2018 so zurückgeschossen. Da war das auf jeden Fall, bei mir lief das da das ein oder andere Mal. Die Tracks von denen auch in der Playlist mit und ich bin ganz gespannt, was die jetzt rausgebracht haben. Wie gesagt, der Track heißt Abschied nehmen. Das aktuellste Album ist noch Teil vom Ganzen, das ist jetzt aber mittlerweile auch schon 3 Jahre alt. Und ja, Mixu MacLeod ist ein Produzentenduo, die kommen aus Essen, Tretmann aus Chemnitz, also hier auch ein bisschen aus der Nähe von uns. Und UFO kommt aus Berlin. Alles sind männlich gelesene Artists. Und was wir euch vielleicht noch so ein bisschen als interessante Sidefacts mitgeben können, Mixu und MacLeod sind ja, als Produzentenduo extrem erfolgreich. Man kennt die, man kennt vor allem, finde ich, hat man das ja auch immer so im Intro von Tracks, dass die da mitgemacht haben. Und Tretmann und AMP und UFO 361 produzierten schon Standard zusammen vor 8 Jahren mit Kitsch Creek. Ja, ich glaube, das war auch der Song, den ich meinte, so mit, fand mich nach 2018 zurück, geschossen, weil Standard lief da ungefähr überall. Also
1: war man, Standard, ne?
0: Ja, Standard war Standard. Man kam nicht um ihn drum herum. Und ja, Abschied nehmen ist jetzt mal überraschend emotional und befasst sich damit, einem alten Leben den Rücken zuzukehren. Wow, okay. Ich bin gespannt und wir hauen rein.

0: Ist das so?
1: Ja, ist das so, ist das so. Ja, war ein bisschen mal anders als das Typische, was man vielleicht auch kennt von UFO 361. Der ist ja jetzt nicht unbedingt für deine Feinfühligkeit auch bekannt geworden. Aber jetzt haben wir noch einmal die Vorstellung von dem, was wir den Tag unternehmen wollen in der zweiten Stunde. Wir haben um 10.45 Uhr den guten Hunger. Da werden wir uns gemeinsam anschauen, was es so Leckeres zu essen gibt, was die Mensen von heute so zu bieten haben. Und um 10.15 Uhr haben wir einen sehr interessanten Beitrag über die Jena Nightline. Da haben vielleicht einige schon Poster auch gesehen, aber fand ich selber interesting, dass es jetzt so eine Art Telefonseelsorge gibt, explizit für Studenten, von Studenten ja auch dann organisiert, so wie ich es verstehe. Vielleicht kommen ja noch dann die zusätzlichen Infos in ein paar Minuten auch noch. Und ich würde sagen, um halb natürlich, wie immer, das wird dann die Veranstaltungstipps, die kommen natürlich auch. Und wir machen erstmal weiter mit dem Track Sherry von Raum 27 und sehen uns dann in nicht allzu langer Zeit wieder.

0: Laut sein immer von Young Pep. Das war ein starker Track, fand ich. Hat sehr Bock gemacht zuzuhören. Und eine wichtige Thematik auch, die da drinnen noch angesprochen wird. Wir haben jetzt auch eine wichtige Thematik, würde ich sagen, oder einen sehr coolen Beitrag. CRJ, die Campusradio Jena, informiert. Und zwar geht es um die Nightline Jena, ein Zuhörertelefon für mentale Gesundheit im Studium. Ich habe selber ja auch ein paar Plakate in letzter Zeit auch gesehen und die haben ja auch dann, glaube ich, suchen immer noch nach Leuten, die dann auch dann diese Stellen besetzen. Mhm. Und hast du mal irgendwie Telefonseelsorge gemacht oder irgendwie genutzt?
1: Nee, beides nicht. Tatsächlich ist dieses Angebot auch so ein bisschen an mir jetzt hier vorbeigegangen. Mir sind die Plakate nicht so aufgefallen. Ich wusste hier von der Campus Couch in Jena, dass dieses Angebot bereits besteht, wo man auch sich mit anderen Studierenden treffen kann, da so ein bisschen ja reden kann, Seelsorge, Probleme teilen. Genau, aber dass dieses neue Angebot jetzt hier an den Start gegangen ist, ein bisschen an mir vorbeigegangen. Deswegen freue ich mich sehr über diesen Beitrag, den Julia für uns gemacht hat und über die Hintergrundinfos, die sie da auch mitbringt.
0: Ja, ich würde auch selber gar nicht mehr so viel weiter sagen und wir hören zu, was Julia alles so zu berichten hat.
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3: Die Sonne scheint, die Temperaturen steigen. Eigentlich die besten Bedingungen, um das Leben mit seinen Freunden im Park, am See oder in Kaffee zu genießen. Doch selbst bei bestem Wetter ist manchmal nicht alles Sonnenschein. Prüfungsstress, Streit in der WG oder das Gefühl, mit seinen Problemen allein zu sein. Auch im Studium kann die mentale Gesundheit zur Belastung werden. Laut dem aktuellen Dossier der Techniker Krankenkasse hat sich die psychische Gesundheit von Studierenden in den vergangenen Jahren verschlechtert. Mehr als ein Drittel der befragten Studierenden gilt demnach als Burnout gefährdet. Ein niedrigschwelliges Angebot bietet seit kurzem die Nightline Jena an. Das Zuhör- und Informationstelefon richtet sich von Studierenden an Studierende. Das Konzept gibt es in Deutschland bereits seit 1994. Damals wurde die Nightline an der Uni Heidelberg ins Leben gerufen. Mittlerweile gibt es das Projekt in 30 Städten. In Jena ist die Nightline am 1. Juli gestartet. Jeden Mittwoch zwischen 20 und 23 Uhr können Studierende die Nightline Jena erreichen. Worüber gesprochen wird, entscheiden die Anrufenden selbst. Dabei muss niemand seinen Namen nennen. Das Gespräch bleibt anonym und vertraulich. Die Studierenden am anderen Ende der Leitung hören zu, wertfrei und ohne ungefragt Ratschläge zu geben. Im Mittelpunkt steht das aktive Zuhören. Die Grundlage dafür sind die Grundsätze der non-direktiven Gesprächsführung nach dem Psychologen Carl Rogers. Das bedeutet, die zuhörende Person gibt nicht vor, was richtig oder falsch ist oder wie ein Problem gelöst werden soll. Stattdessen steht das im Mittelpunkt, was die anrufende Person selbst erzählen möchte. Die Nightline Jena wurde im Rahmen des interdisziplinären Projektseminars der Erziehungswissenschaft unter der Leitung von Susanne Beatrice Müller ins Leben gerufen. Mit dem Zuhörtelefon soll niedrigschwellige Unterstützung auch in Jena sichtbarer und zugänglicher gemacht werden. Wer selbst Teil der Nightline werden möchte, kann ebenfalls mitmachen. Gesucht werden Studierende der Friedrich-Schiller-Universität Jena oder der Ernst-Abbe-Hochschule Jena aller Fachrichtungen. Vor ihrem ersten Einsatz am Telefon werden die Studierenden geschult. Dabei lernen sie Techniken der non-direktiven Gesprächsführung und des aktiven Zuhörens, den Umgang mit belastenden Themen und auch die eigenen Grenzen zu erkennen und zu setzen. Nicht für jedes Problem braucht es direkt eine Lösung. Manchmal hilft es schon, einfach gehört zu werden.
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0: Vielen Dank für diesen Einblick, liebe Julia. Also jede Woche Mittwoch von 20 bis 23 Uhr kann man dort anrufen. Und es ist durch ein Projektseminar auch entstanden. Sehr interesting.
1: Ja, sehr schöne Idee. Finde ich tolles, erweiterndes Angebot. Ich glaube, für viele ist vielleicht manchmal diese Hemmung, sich direkt mit irgendwelchen Leuten zu treffen, noch ein bisschen größer, als mal das Telefon in die Hand zu nehmen.
0: Mhm.
1: Ja.
0: Es nimmt mich so ein bisschen auch, das ist ein Side-Ding, aber es gibt eine YouTube-Serie, wo jemand auf VR-Chat, das ist so ein Spiel, wo man quasi online auch, man muss nicht mit Motion Sensor, man kann auch einfach mit einem Controller da rumlaufen, mit einem Avatar. Und da gibt es einen, der verschiedene Leute auch interviewt und die sind auch immer sehr offen, weil man so diese Barriere hat, dass man anonym ist, dass man online ist und nicht so vor den Personen direkt steht und dass man halt so seine Gestalt, sein Avatar ja sogar irgendwie beeinflussen kann. Du kannst sogar eine Stimmverstellung auch dann machen. Und das gibt den Leuten nochmal eine ganz andere Offenheit und Motivation, auch sich so transparent zu zeigen.
1: Auf jeden Fall. Und das aktive Zuhören natürlich, das im Fokus steht. Auch schöner Ansatz. Und ich glaube, damit machen wir auch weiter mit dem aktiven Zuhören. Als nächstes jetzt hier bei uns Dilla mit Angst.

0: Ja, das war Dilla, die wir gerade gehört haben, und wir kommen zu einer weiteren sehr coolen Neuvorstellung. Ich habe mich sehr gefreut, als ich das hier gelesen habe. Und zwar haben wir jetzt als nächstes für euch im Programm Erzähl mir nichts von Liebe von Tiavo mit einem Feature von Paula Carolina. Paula Carolina feiere ich persönlich auch richtig doll. Ich weiß noch, ich habe sie damals irgendwie am Anfang noch so als Voreck gesehen und jetzt spielt sie selber echt coole Touren und Konzerte. Deswegen ganz gespannt, wie sie so als Feature ist. Das aktuelle Album heißt Hotel Tiavo und ist vom 28.08. wirklich noch ganz brandfrisch. Tiavo kommt aus Saarbrücken und Paula aus Hannover und beide vertreten so ein bisschen die neue deutsche Welle. Ich mag den Sound echt ganz gerne. Tiavo ist 2015 als Rap-Solo-Projekt gestartet und hatte einen Kurzauftritt in der TV-Sendung Zirkus Halligalli als Band aus der Telefonzelle. Das muss ich mir nach dieser Sendung, glaube ich, auf jeden Fall nochmal angucken.
1: Das habe ich noch gar nicht gesehen, tatsächlich auch.
0: Zirkus Halligalli oder das mit der Band aus der Telefonzelle?
1: Das mit der Band aus der Telefonzelle.
0: Ja, okay. Haben wir beide eine Bildungslücke? Haben wir beide was vor, glaube ich, für nach der Sendung? Paula, noch ein bisschen was zu ihr. Die hat ein Lehramtsstudium begonnen, was sie dann aber halt abgebrochen hat, um Musik zu machen. Und wir können auch sagen, mittlerweile sehr erfolgreich damit. Und sie ist 2025 in Chemnitz zur Eröffnungsparty des Kulturhauptstadtjahrs aufgetreten. Ja, krasse Karriere, die sie da hingelegt hat. Ich würde sagen, wir gehen rein und hören mal rein in Erzähl mir nichts von Liebe. Viel Spaß!

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1: Wir kommen mal wieder zum Klima. Die klimatologische Messstation der Ernst-Abbe-Hochschule besagt, dass wir momentan 18,1 Grad haben, Tendenz steigend. Und diese steigende Tendenz kommt dann mittags auf 22 bis 21 Grad. Es wird allerdings auch immer noch wechselnd bewölkt bleiben und nur ein wenig Sonne geben. Abends 18 bis 22 Uhr sollen sich zeitweise Schauer ergeben bei 21 bis 17 Grad. Und nachts ab 22 Uhr haben wir dann 16 bis 11 Grad und dann wieder wechselnd bewölkt sein. Also wer heute Abend unterwegs ist, vielleicht einen Schirm mitnehmen oder irgendwie eine Regenjacke, um die zwei teilweisen Schauer auch durchzuleben. Es könnte sein, dass die auch ähnlich stark werden und prasseln wie gestern. Aber was man bei diesem Wetter machen kann, das hören wir dann bei den Aussichten.
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2: Ja, also wir fangen erstmal an mit einer, ich würde sagen, passenden Aussicht vielleicht bei dem Wetter. Das heißt Tüfteln plus 1. Da findet wie jede Woche in auch diesen Dienstag in das Tüfteln plus 1 statt in der Ernst-Abbe-Bücherei. Und dabei könnt ihr euch in einer richtig geil ausgestatteten Werkstatt, die haben irgendwie Elektrobaukästen, Kapplersteine, Murmeln, Holzeisenbahnen, alles, Magnetbausets, was das Herz begehrt. Da könnt ihr euch ausprobieren, ein bisschen basteln und werdet dabei auch noch angeleitet. Diese Woche wird ein Boomerang getüftelt. Also wenn ihr irgendwie vielleicht noch auf der Suche nach einem neuen Hobby seid oder denkt, ey, es wird mal Zeit, Spikeball ist irgendwie mir doch zu langweilig geworden, ich brauche mal wieder ein neues Sportgerät. Ja, vielleicht heute einfach mal da vorbeischneiden und euch einen Boomerang basteln. Ich finde, das klingt ganz cool. Das Ganze ist von 16 bis 18 Uhr in der Ernst-Abbe-Bücherei und ist kostenlos. Ansonsten, die für euch sagen, ja, Regen macht mir gar nichts, wir sind ja nicht aus Zucker, so typisch deutsch, könnt ihr ja mal überlegen, ob ihr Bock habt, heute Abend bei der Critical Mass mitzumachen. Das Ganze ist eine Fahrraddemo, die sich einsetzt für mehr Sicherheit im Straßenverkehr, für FahrradfahrerInnen, aber eben auch für FußgängerInnen. Grundsätzlich geht es darum, dass ein Straßenverkehr gefordert wird, der moderner ist und der eben alle Verkehrsteilnehmenden gleichberechtigt berücksichtigt. Das bedeutet eben auch sichere Wege und Kreuzungen im öffentlichen Raum. Und an dieser Fahrraddemo dürfen alle mitmachen, die Lust haben. Es ist wirklich ganz egal, wie oft ihr Radfahren geht oder auch nicht und auch mit welchem Fahrrad ihr da dann auf der Matte steht oder nicht. Kommt einfach vorbei, wenn ihr Bock habt. Ah, das ist irgendwie ein Thema und ein Anliegen, was mir auch am Herzen liegt. Das Ganze geht so von 18 bis 19 Uhr ungefähr und beginnt am Holzmarkt. Aber wir haben ja gehört, heute Abend vielleicht noch der ein oder andere Schauer. Also denkt bitte sowohl an den Fahrradhelm als auch vielleicht ein Regencape oder so. Könnte ganz praktisch sein. Und ansonsten haben wir festgestellt, dass Tim und ich beide was gemeinsam haben. Wir haben beide auf dem Wochenmarkt gearbeitet. Deswegen vielleicht hier nochmal die Promotion für den Wochenmarkt, der ist nämlich heute auch wieder. Jetzt gerade ist es noch trocken, jetzt gerade ist es mild, perfektes Wetter dafür. Also wenn ihr denkt, ich habe irgendwie Lust auf einen kleinen Bummel, mal ein bisschen entspannteres Einkaufen, ein bisschen sozialeres Einkaufen, dann guckt euch doch mal den Wochenmarkt in Jena an. Der ist auf dem Markt und geht, glaube ich, noch bis 13 Uhr heute. Genau. Und egal, was ihr tut oder lasst, das Campus Radio Jena wünscht euch ganz viel Spaß dabei.
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1: Ich muss sagen, es war schon nice, auf diesen Märkten zu arbeiten.
2: Ja.
1: Wir haben unter Kollegen immer viel getauscht auch.
2: Wir haben, ich mag einfach die Atmosphäre. Ich mag dieses Einkaufen und dass ich Kunden wirklich beraten kann, dass meine Meinung gefragt war. Fand ich schön. Und dieses Entschleunigte, dass man auch mal ein bisschen so den einen oder anderen Schnack zwischendurch hat und das ist nicht so dieses, wie an der Discounterkasse, wo ich immer einen halben Herzrasper kriege, weil ich gar nicht hinterherkomme, so schnell einzupacken, wie die Leute das da übers Band ziehen, alter Verwalter.
1: Oh Gott, ja, aber teilweise zu entschleunigt auch, also ich habe mich dann auch zu Tode gelangweilt, weil dann hatte ich auch so 10 Stunden Schicht und dann waren so 3 von den 10 Stunden wirklich so beschäftigt und den Rest war ich wirklich so, oh.
2: Ja, das stimmt. Das kommt natürlich immer drauf an, auch welches Wetter ist, ob die Leute sich raustrauen auf dem Markt oder nicht. Bei uns wird es auf jeden Fall gar nicht langweilig hier. Es geht noch richtig gut weiter, diese Sendung. Und magst du mal sagen, was wir jetzt als nächstes hören?
1: Wir haben als nächstes den Song Anders von AB-Syndrom oder AB-Syndrom. Ich würde sagen, wir hören uns einfach mal an.

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1: Wir sind jetzt zu dem Punkt angekommen, wo wir, ich weiß nicht, wie hungrig du bist, aber ich bin sehr hungrig und das ist so ein bisschen immer so eine Qual, diese Speisen vorzulesen.
2: Ich freue mich da immer drauf. Das ist echt irgendwie, ich liebe diese Kategorie, ich finde es super. Ja. Wir starten rein mit der Mensa an der Karls-Heiß-Promenade und wir haben beide festgestellt, dass wir da noch nie waren.
1: Ja.
2: Aber gutes Essen haben sie auf jeden Fall. Die haben heute für euch Gemüsecurry mit Kokosreis für 2 Euro. Das ist auch die vegane Option. Ansonsten bekommt ihr da gebratene Nudeln mit Jagdwurst und Ei und dazu Tomatensauce für 3,20 Euro. Das Ganze ist mit Schweinefleisch. Ansonsten gäbe es auch noch das schweinegeschnetzelte Züricher Art und dazu Spätzle. Und last but not least gibt es Plant-Based Steak Cuts mit Zwiebeln, dazu Tzatziki und Gemüsekuskus für 5,20 Euro. Das ist vegetarisch.
1: Kommen wir zur Mensa am Ernst-Abbe-Platz. Da haben wir die Penetti mit Spinat-Erdnusssoße für 2 Euro als vegane Option. Dann die Königsberger Klopse mit Kartoffeln und rote Beetesalat für 3,20 Euro. Hier ist auch Schweinefleisch mit enthalten. Ebenfalls vegetarisch ist dann noch die Gemüse-Vollkornschnitzel mit Ratatouille und Curry-Couscous für 3,20 Euro. Auch noch vegetarisch das Sauerkraut oder die Sauerkraut-Kartoffelpuffer mit Kräuterschmand und Salat für 3,20 Euro.
2: Ja, und last but not least die Mensa im Philosophenweg. Ich glaube, meine Lieblingsmensa tatsächlich.
1: Wir haben
2: schon so ein bisschen drüber geredet. Gerade jetzt, wo man noch so draußen sitzen kann, gefällt es mir da mal sehr gut. Da bekommt ihr auch die Penetti mit Spinat-Erdnusssoße für 2 Euro als vegane Option. Ansonsten gibt es da aber auch Kushari mit Reis, Kichererbsen, Nudeln und Linsen für 2,20 Euro. Auch vegetarisch und wenn ich das richtig sehe, sogar auch vegan.
1: Yes.
2: Und dann auch dort bekommt ihr die Brokkoli-Nussecke mit Tomatensauce und dazu Reis für 2,50 Euro. Und für die FleischesserInnen unter euch gibt es uns da auch eine Erbsensuppe mit Bockwurst und einem Brötchen für 3,20 Euro. Da ist Schweinefleisch drin enthalten. Oder ein Hähnchenschnitzel mit Rahmerbsen und Pommes für 4,20 Euro. Und wir wünschen natürlich guten Appetit.
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1: Oh, ich liebe Erbsensuppe. Das ist auch so Herbst ist so ein bisschen die Suppenzeit, die
2: auf
1: kommende.
2: Jeden Fall.
1: Ich habe auch letztes Jahr mal so eine Kürbissuppe gemacht. Da habe ich dann Kürbis, Tomaten, Zwiebeln, Knoblauch mit einer Öl-Curry-Mischung. Die habe ich dann so zusammengemixt, die Tinktur, so im Ofen gebacken, das schön anrösten lassen und dann so püriert. Mit Kokoscreme. Oh.
2: Es klingt sehr gut. Ich habe aber leider ein kleines Kürbissuppentrauma.
1: Oh.
2: Ich bin die Person, die es zu viel gegessen hat in der Kindheit. Beziehungsweise gab es das ein bisschen zu oft bei uns zu Hause. Ich glaube, mein Bruder geht das auch ähnlich. Liebe Grüße gehen raus an Mama. Es war lecker, aber irgendwie, es ging irgendwann nicht mehr. Aber ich verstehe, dass Herbst auf jeden Fall die Suppenzeit ist. Ich freue mich auch darauf. Nur mit Kürbissuppe bekommt man mich leider nicht ganz rum. Und wir haben auch gerade drüber geredet. Ich bin noch nicht im Herbstfeeling angekommen.
1: Okay, ja, ja.
2: Ich brauche noch diese letzten 2 Wochen hier, um mich langsam vom Sommer zu verabschieden.
1: Ich finde, so Frühherbst ist meine Lieblingsjahreszeit. Fast so Spätsommer, Frühherbst, der Übergang.
2: Hm.
1: Deswegen genieße ich das so in vollen Zügen. Aber ich bin auch so, ja, kälter muss jetzt auch nicht unbedingt werden.
2: Ja, genau. Also so ganz verabschieden kann ich mich noch nicht. Deswegen bin ich gerade noch nicht bei den Suppen angekommen, aber freue mich jetzt hier noch auf die letzten Tage, schönen Tage in Jena und du hast recht, der Herbst ist auch unfassbar schön hier und dann kann man sich es auch wieder schön gemütlich machen und dieses Spektakel an, ich finde hier besonders schön, dass wir so wunderschöne Wälder um uns rum haben.
1: Das stimmt, ja, wir haben viel Natur in Jena.
2: Genau, und wirklich Herbst so richtig. Richtig mitbekommt.
1: Ja, auf dem Landgrafen bei Nordpolenstein, das poppt schon sehr.
2: Ja, auf jeden Fall.
1: So, wir wenden uns mal noch der Musik zu und genießen die schönen Tage mit etwas Musik. Jetzt kommt erstmal Baby Blue von Tam.

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1: Ja, wir mussten Paula Hartmann jetzt hier leider so ein bisschen unterbrechen, weil wir schon fast wieder durch sind mit der Sendung und euch noch eine letzte Neuvorstellung mitgeben wollen, bevor wir hier Schluss machen. Diese letzte Neuvorstellung kommt von Finn Fable und der Track heißt Z und High. Ja, das ist von dem aktuellen Album, oder das aktuellste Album ist Heißluftballon und das kam jetzt im Mai diesen Jahres raus. Der Gute kommt aus Leipzig und das Ganze ist so ein bisschen Indie-Rap und der Track, den ihr jetzt gleich hört, Z und High, ist eine Abrechnung mit der eigenen Vergangenheit und gleichzeitig eine der aufrichtigsten Liebeserklärungen, die der Leipziger Indie-Rapper bislang vertont hat. Ich finde, das klingt schon mal sehr vielversprechend. Und ja, ich verabschiede mich hier an dieser Stelle. Es war eine sehr schöne Sendung. Es hat viel Spaß gemacht. Ich freue mich auf die nächste.
2: Ja, wir hoffen, dass es so viel Spaß beim Zuhören gemacht hat, wie wir beim Moderieren auch hatten. Und ich würde sagen, wir sehen uns auch dann nicht allzu langer Zeit wieder. Ich bin diese Woche nochmal am Donnerstag dann auch dann morgens im Studio. Und wir als Campus Radio Jena sagen einfach ciao und bis demnächst.
1: Bye, bye. Schöne Woche euch.

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